0: lauter Begeisterung habe ich jetzt den falschen Knopf gedrückt. Naja, das ist live, also von daher nochmal an dieser Stelle herzlich willkommen hier bei der ARD Hitnacht. Liebe Autofahrer, jetzt sind Sie dran, wir schauen auf die Straßen in Deutschland. A3 Köln Richtung Oberhausen, zwischen Kreuz Ratingen Ost und Kreuz Breitscheid wegen Reinigungsarbeiten aktuell die Fahrbahn gesperrt. Es gibt eine Umleitung und die führt über die U37. Der Kollege lacht schon hier. A7 Hannover Richtung Kassel, zwischen Kassel Nord und Ost nach einem Unfall aktuell die Fahrbahn gesperrt. Bitte Vorsicht. A40 Duisburg Essen zwischen Mülheim Winkhausen und Dreieck Essen Ost wegen Bauarbeiten bis Donnerstag in beiden Richtungen die Fahrbahn gesperrt. A42 Dortmund Richtung Kamp-Lindfort zwischen Kreuzessen Nord und Bottrop Süd bis 5 Uhr die Fahrbahn gesperrt. Der Grund hierfür: auf der Kanalbrücke wird ein Gerüst aufgebaut. A49 Gießen-Kassel zwischen Schwalmstadt und Neuental wegen Wartungsarbeiten bis 5 Uhr in beiden Richtungen die Fahrbahn gesperrt. Die Umleitungen führen ab Borken über die U44 und ab Schwalmstedt über die U81. A71 Richtung Schweinfurt, zwischen Arnstadt Süd und Stadt Ilm wegen Bauarbeiten bis ca. 6 Uhr die Fahrbahn gesperrt. Und A81 Singen Richtung Stuttgart, zwischen Ehningen und Böblingen Ost wegen eines Schwertransportes aktuell die Fahrbahn gesperrt. Soweit unser Blick auf die Straßen. Wir wünschen eine gute und sichere Fahrt.
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Schöne Musik von Pink hier bei uns in der ARD-Hitnacht. 2.11 Uhr inzwischen. Geld oder Liebe? So ein bisschen unsere Gedanken heute hier in der Show. Interaktiv nehmen Sie teil an unserer Sendung mit Ihren Geschichten, mit Ihren Gedanken. Und das freut mich sehr, weil es passt irgendwie hervorragend zur Musik. Und Tobias hat gerade geschrieben, hallo meine Frau und ich hören gerade sehr ergriffen. Deine wunderbare Sendung, Dankeschön. Wir haben uns vor 15 Jahren das erste Mal geküsst und ich wusste sofort, dass sie die Liebe meines Lebens ist. 7 Jahre später hielt ich es nicht mehr aus und bin auf einen Berg gegangen, um ihr eine Nachricht zu verfassen und endlich meine Liebe zu gestehen. Und ihre Antwort war, du Trottel, ich liebe dich doch auch. Seitdem sind wir unzertrennlich, haben eine Tochter zusammen zusätzlich zu den 2x3 Kindern, die wir aus der Zeit vorher haben. Für die Liebe des Lebens ist es also nie zu spät. Das ist ein unermesslicher Reichtum. Tja, das stimmt. Tobias, herzlichen Dank dafür. Und wo ich jetzt Ihre Geschichte hier gelesen habe, fiel mir ein Titel ein, der jetzt gleich anliegt. Und das passt irgendwie richtig gut zusammen. Und das ist Musik von Andrew Donald. Ich liebe diese Nummer. All Out of Love. Andrew Donalds in der ARD-Hitnacht. Unser Thema heute, Geld oder Liebe, was ist wichtiger? Sie können mir gern schreiben.

schöne Nummer von Spandau Ballet hier bei uns in der ARD mit Nacht. Unser Thema heute Geld oder Liebe, da passt das auch ganz gut, dieser Song irgendwie. Geschrieben hat die Karin. Geld oder Liebe? Nun, wenn die Liebe bei beiden groß ist, wie es immer am Anfang ist, spielt das Geld gar keine Rolle. Leider ist es so, dass die Liebe nicht bei beiden Partnern gleich bleibt, beziehungsweise gleich abnimmt. Deswegen kommt es am Ende einer Liebe immer zu einem Ungleichgewicht. Einer ist verletzt, verloren und der andere ist verloren und verletzt. Wenn beide das verstehen, würden Scheidungsanwälte pleite gehen. Tja. Auch ein sehr interessanter Gedanke. Liebe Karin, kommen Sie gut durch die Nacht und vielen Dank für Ihre Zuschrift. Ja, Sie können weiterhin schreiben, wenn Sie mögen, unter ard-sittnacht@mdr.de. Ihre Gedanken, Ihre Geschichten zum Thema Geld oder Liebe, was zählt mehr? Ich bin neugierig, freue mich auf Ihre Zeit.

0: Und damit ist es 2.30 Uhr, halb drei. Hier ist der Verkehrsservice in der ARD-Hitnacht. A3 Köln Richtung Oberhausen zwischen Kreuz Ratingen Ost und Kreuz Breitscheid. Reinigungsarbeiten, Fahrbahn gesperrt. Es gibt eine Umleitung und die führt über die U37. A40 Duisburg-Essen zwischen Mülheim-Winkhausen und Dreieck Essen-Ost. Bauarbeiten bis Donnerstag in beiden Richtungen, Fahrbahn gesperrt. A42 Dortmund Richtung Kamp-Lindfort zwischen Kreuz Essen-Nord und Bottrop-Süd bis 5 Uhr, Fahrbahn gesperrt. Auf der Kanalbrücke wird ein Gerüst aufgebaut. A49 Gießen-Kassel zwischen Schwalmstadt und Neuental wegen Wartungsarbeiten bis 5 Uhr in beiden Richtungen, die Fahrbahn gesperrt. Die Umleitungen führen ab Barken über die U44 und ab Schwalmstadt über die U81. A71 Richtung Schweinfurt zwischen Arnstadt Süd und Stadt Ilm wegen Bauarbeiten die Fahrbahn noch bis ca. 6 Uhr gesperrt. Soweit unser Blick auf die Straßen in Deutschland. Wir wünschen eine gute und sichere Fahrt.
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Tina Turner, einst hat sie sich auch für die Liebe entschieden und nicht unbedingt fürs große Geld, obwohl sie hat ja viel verdient. Ne? Aber sie ist in die Schweiz gegangen und hat ihre zweite große Liebe geheiratet und sie haben lange, lange in der Schweiz gelebt. Und was hat sie uns hinterlassen? Natürlich richtig coole Musik, die wir spielen hier bei uns in der ARD Hitnacht. Geld oder Liebe? Unser Thema heute hier interaktiv in der Sendung. Und an dieser Stelle möchte ich mich mal ganz, ganz herzlich bedanken bei allen, die sich die Zeit genommen haben, uns zu schreiben. Ich meine, da gehört ja auch ein bisschen was dazu. Es ist Lebenszeit. Sie setzen sich hin, nehmen ihr Handy, nehmen ihren Rechner, was auch immer, und tippen da ihre Zeilen ein und lassen ihren Gedanken freien Lauf. Das ist Lebenszeit, die sie mit uns teilen. Und dafür bin ich sehr dankbar und darüber freue ich mich sehr und weiß das auch sehr, sehr zu schätzen mit den Kollegen, die wir das hier für sie machen, das Programm, die ARD Hitnacht. Und die vielen, vielen Komplimente für die Musik, die gebe ich gern weiter an unsere Musikredakteure, die Tag ein, Tag aus hier sitzen und sich Gedanken machen, wie können wir das noch schöner machen und noch ein bisschen fluffiger und ja, die freuen sich, wenn wir das hier weiterleiten. Oh, das habe ich gemacht und die werden sich morgen früh freuen, wenn sie in die Redaktion kommen und das lesen. Guten Morgen, meine Freundin und ich sind am 31.07.26 25 Jahre zusammen. Geld spielt auch eine Rolle, aber die Liebe ist stärker. Ich bin froh, dass meine Freundin starke Nerven hat. Ich war von 1984 bis 2008 24 Jahre lang spielsüchtig. Irgendwie hat uns aber das Leben zusammengeschweißt. Mit Geld, ja, kann ich umgehen oder nicht umgehen? Das kommt ja nicht so ganz raus. Bin spielfrei. Also ich denke mal, mittlerweile können Sie damit ganz gut umgehen. Der Lutz hat uns geschrieben. Da gehört eine Menge Mumm dazu, sich so zu äußern und das auch so rauszulassen. Lutz, Hut ab. Sehr gut. Und Ihre Freundin scheint wirklich eine starke Frau zu sein. Und das liegt ja vielleicht daran, dass Sie ein starker Mann sind, der was auf die Reihe bekommt. Ja, Verhalten ist immer die Botschaft und schweißt am Ende auch zusammen. Geld oder Liebe? Unser Thema heute. Schreiben Sie mir ard-hitnacht@mdr.de. Ich freue mich auf alles, was mich erreicht, Ihre Zeilen. So, und ich mache jetzt ein Käffchen, ein Stückchen Schokolade und mache das Radio lauter hier, denn jetzt gibt's Musik von Shocking Blue. Venus, oft gecovert, aber hier, das ist das Original.

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1: Um 3 Uhr mit Christine Beit. Nach dem Anschlag auf den Berliner Christopher Street Day will Bundesinnenminister Dobrindt das Vorgehen gegen Gefährder verschärfen. Das hat er in den ARD-Tagesthemen gesagt. Demnach soll bei Gefährdern nicht mehr das Jugendstrafrecht gelten können. Zudem dürften sie nicht mehr auf Bewährung in Freiheit kommen, so Dobrindt.
2: Und dann muss es um Präventivmaßnahmen gehen. Präventivhaft für Gefährder ist etwas, was aus meiner Sicht zwingend notwendig ist und wir dafür sorgen müssen, dass das auch deutschlandweit umgesetzt werden kann. Da gibt es in den Polizeigesetzen der Länder sehr unterschiedliche Regelungen.
1: Außerdem plädiert Dobrindt für einen verstärkten Einsatz elektronischer Fußfesseln. Ein Schütze hat auf das US-Konsulat in der kanadischen Stadt Toronto gefeuert. Laut Polizei ist es der zweite Vorfall dieser Art innerhalb weniger Monate. Verletzte gäbe es nicht. Trotz einer etwa einstündigen Verfolgung wurde niemand festgenommen. Einen ersten Angriff auf das US-Konsulat hatte es im März gegeben. Zuletzt hatte die Polizei von Toronto berichtet, dass auch jüdische Einrichtungen ins Visier geraten seien. Ermittler schließen einen Zusammenhang nicht aus. Der neue britische Premierminister Burnham hat als ersten ausländischen Staatsgast den ukrainischen Präsidenten Selenskyj empfangen. Dabei hat er ihm weitere Unterstützung und neue Drohnentechnologie zugesagt. Aus London, Franziska Hoppen.
3: Russland solle keinen Zweifel an der Entschlossenheit der Briten haben, die nicht nachgeben würden, bis ein dauerhafter und gerechter Frieden für die Ukraine erreicht sei. Burnham machte auch klar, dass Großbritannien weiter die sogenannte Koalition der Willigen an der Seite Frankreichs anführen werde. Ein Zusammenschluss von mehr als 30 Ländern, die die Ukraine langfristig militärisch und sicherheitspolitisch unterstützen wollen. Gemeinsam besuchten Burnham und Selenskyj einen Marinestützpunkt in Portsmouth an der Südküste Englands. Großbritannien kündigte zudem an, der Ukraine die Rechte an einer neuen Technik zu elektronischen Störungen russischer Luftabwehrsysteme zu überlassen.
1: In Frankreich versucht die Feuerwehr vor Beginn einer neuen Hitzewelle weiter, die Waldbrände an der Atlantikküste einzudämmen. Das größere der beiden Feuer bei Bordeaux mache den Einsatzkräften immer noch zu schaffen. Das kleinere sei inzwischen unter Kontrolle, sagte Präsident Macron bei einem Besuch der Einsatzleitung. Neben den Waldbränden in Frankreich und auch in Spanien gibt es nun auch mehrere in Portugal. Dort sind laut Behörden im Norden und im Zentrum des Landes mehr als 1000 Feuerwehrleute im Einsatz. Das Wetter für Deutschland. In der Nacht im Norden und Osten teils noch wolkig, aber kaum Regen. Die Tiefstwerte 16 bis 8 Grad. Tagsüber im Norden und Nordosten Wolkenfelder und Sonne, selten Regen. Sonst sonnig mit nur wenigen lockeren Wolken. Maximal 20 bis 33 Grad. Die Zeit 3.03 Uhr.
4: Das sind richtig schöne Aussichten. Sommer in Deutschland, genießen wir es. Das schöne Wetter. Mal Regen, mal Sonne, mal kälter, mal wärmer. So ist er, der Sommer in Deutschland. Und wenn Sie gerade unterwegs sind, in die Ferien oder auf Arbeit, habe ich jetzt was für Sie, nämlich den Blick auf die Straßen. Hier ist der Verkehrsservice in der ARD-Hitnacht. A3 Köln Richtung Oberhausen zwischen Kreuz Ratingen Ost und Kreuz Breitscheid. Reinigungsarbeiten, Fahrbahn gesperrt, eine Umleitung gibt es über die U37. A40 Duisburg-Essen zwischen Mülheim-Winkhausen und Dreieck Essen-Ost. Bauarbeiten, das Ganze noch bis Donnerstag in beiden Richtungen, die Fahrbahnen sind gesperrt. A42 Dortmund Richtung Kamp-Lindfort zwischen Kreuz Essen-Nord und Bottrop-Süd 5 bis 5 Uhr, Fahrbahn gesperrt. Auf der Kanalbrücke wird ein Gerüst aufgebaut, das ist der Grund. A49 Gießen-Kassel zwischen Schwalmstadt und Neuental wegen Wartungsarbeiten die Fahrbahn noch bis 5 Uhr in beiden Richtungen gesperrt. Die Umleitungen führen ab Borken über die U44 und ab Schwalmstadt über die U81. Wir schauen auf die A71. So, jetzt A71 Richtung Schweinfurt zwischen Arnstadt Süd und Stadt Ilm wegen Bauarbeiten noch bis 6 Uhr die Fahrbahn gesperrt. Soweit unser Blick auf die Straßen in Deutschland. Wo auch immer Sie uns hören, haben Sie eine gute und sichere Fahrt.
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4: Guten Morgen wünscht Ronny Krappmann.

Schöne Musik hier bei uns in der ARD-Hitnacht. Geld oder Liebe, das ist die Frage. Und Sie haben mir viele, viele Nachrichten dazu geschrieben und können es auch weiterhin noch tun unter ard-hitnacht@mdr.de. Und ich muss gerade so lachen. Ich lese Name Armer, Vorname Schlucker aus dem SWR-Sendegebiet. Und zwar zum Thema Geld oder Liebe wurde mir geschrieben, all jenen, die die Liebe mögen, wählen, denen würde ich liebend gern meine Kontonummer geben. Auch ein schöner Gedanke. Lassen wir mal so stehen.

Mr. Cliff Richard mit Remember Me. Ja, wenn wir uns so erinnern, an die 80er zum Beispiel, da gab es im Fernsehen die Show Geld oder Liebe mit Jürgen von der Lippe. Hat mir auch gerade ein Hörer geschrieben, liebes Team, da gab es doch die Quizshow. Genau, diese Quizshow gab es und die hat mich inspiriert zum Thema für die heutige Sendung. Geld oder Liebe. Ich hätte nie gedacht, dass das wirklich so läuft und dass so viele Zuschriften kommen. Unter anderem von der Jasmin, die ist gerade mit dem Truck unterwegs zwischen Gollhofen und Erfurt. Und die hat sich mit ihrem Männel was Hübsches aufgebaut. Aber es braucht halt auch ein bisschen Knete zum Leben. Aber die Liebe muss einiges aushalten, schreibt sie. Der Mann ist früher auch auf dem Laster gefahren. Jetzt ist er wieder zurück in der Landwirtschaft, fährt Mähdrescher und alles andere. Ein super wichtiger Job, schreibt sie, ganz klar. Aber bei weitem ist sie mit dem Laster unterwegs. Da ziehe ich auch Mut. Ne? So ein Mädchen hier mit dem Laster, junge Frau, das will schon was heißen. Ich könnte es nicht. Also, ne? Ich bin froh, wenn ich mein kleines Auto irgendwo einparken kann. Aber so ist das nun mal. Naja. Liebe findet sich und sie, ihr habt euch gefunden, liebe Jasmin, und es geht immer weiter. Und es gehört halt dazu, ne? Das Geld zur Liebe. Und wenn beides wächst, ist es doch wunderbar. Und alles ein bisschen mit Humor nehmen. Nicht immer so ernst nehmen, alles, glaube ich, ist ganz, ganz wichtig. Und wenn man sich in die Augen schaut und in guter Kooperative miteinander ist und bleiben möchte, dann rollt's, egal ob auf dem Mähdrescher oder auf dem Laster. Hauptsache, man hält zusammen, finde ich jedenfalls. Das sollte mal der Maßstab sein. Geld oder Liebe? Wie sind Ihre Gedanken? Schreiben Sie mir ard-hitnacht@mdr.de. Ich freue mich wirklich ganz doll auf Ihre Zeilen.

0: Inzwischen 3.31 Uhr, eine Minute nach halb vier. Guten Morgen, liebe Autofahrer. Wir schauen gemeinsam auf die Straßen in Deutschland. A40, Duisburg-Essen, zwischen Mülheim-Winkhausen und Dreieck Essen-Ost. Bauarbeiten bis Donnerstag in beiden Richtungen, Fahrbahn gesperrt. A42 Dortmund Richtung Kamp-Lindfahrt, zwischen Kreuz Essen-Nord und Bottrop-Süd. Fahrbahn bis 5 Uhr gesperrt. Auf der Kanalbrücke wird ein Gerüst aufgebaut. A49 Gießen-Kassel zwischen Schwalmstadt und Neuental. Wartungsarbeiten noch bis 5 Uhr. Fahrbahn in beiden Richtungen gesperrt. Umleitungen führen über Borken. Die U44 bitte nutzen und ab Schwalmstadt über die U81. Eine Meldung noch von der A71 Richtung Schweinfurt. Zwischen Arnstadt Süd und Stadt Ilm wegen Bauarbeiten bis ca. 6 Uhr noch die Fahrbahn gesperrt. Soweit unser Blick auf die Straßen in Deutschland.
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Rod Stewart in der ARD Hitnacht. 3.41 Uhr, 11 Minuten nach halb vier. Schönen guten Morgen für alle, die gerade aufgestanden sind und die unterwegs sein müssen in ein paar Minuten, weil die Arbeit ruft. Ja, und für alle die, die gerade von der Arbeit kommen und nach Hause gehen und noch nicht so richtig runterfahren können, für beide habe ich einen selben Tipp, lass uns Radio an. Wir begleiten Sie noch ein Stückchen mit Musik und mit unserem Thema Geld oder Liebe und mit manche Geschichte, die die Menschen mit uns teilen. So zum Beispiel Jenny, die hat geschrieben, mein Gott, wie naiv war ich früher. Ich war mal gut betucht und habe mich für die Liebe entschieden und für die Nächstenliebe. Und als Geld dank meiner Mitmenschen nahezu aufgebraucht war, waren die Menschen weg. Ja, außerdem habe ich erfahren, was es heißt, mit Neid und Missgunst zu tun zu haben. Aber inzwischen hat sich das alles ein bisschen saniert. Sie ist vorsichtiger geworden. Ein kleines Trauma ist trotzdem geblieben. Ja, und jetzt ist sie umgeben von lieben Menschen. Und das tut ihr offensichtlich gut und das freut uns natürlich. Geld oder Liebe? Ja, das ist so ein spannendes Feld, ne? Wenn beides stimmig ist, dann ist es, glaube ich, ganz gut. Und wenn die Liebe sich trifft und gemeinsam wächst, zusammen auch mit einem kleinen Vermögen an Herzenswärme und auch am nötigen Taler, dass man ein bisschen entspannt durchs Leben gehen kann, dann ist es doch schon was Feines, oder? Sie haben noch Gedanken zum Thema Geld oder Liebe? Ja, dann können Sie mir gern schreiben, wenn Sie denn Lust und Zeit dazu haben. ard-hitnacht@mdr.de

schöne Nummer von Tracy Chapman. Talking about Revolution in der ARD Hitnacht. War noch richtig geflasht von dem Song. Lange nicht gehört und daher sehr gefreut. Im Übrigen haben mich gerade wieder neue Zahlen erreicht zum Thema Geld oder Liebe. Und da muss ich sagen, ein Spruch hat mich sehr, sehr berührt, der da heißt, Liebe sollte mühelos sein. Um Geld zu verdienen, braucht man oft Mühe, wenn man es denn nicht geschenkt bekommen hat oder vererbt. Und Liebe, die sollte nicht gekauft werden, sondern sie sollte einfach sich selbst schenken und geben, schreibt der Dominik. Liebe sollte mühelos sein. Ein Satz, der mich heute sehr, sehr bewegt bei diesem Thema Geld oder Liebe. Und ich bedanke mich dafür ganz, ganz herzlich. Und das bringt mich ein bisschen zum nächsten Song, der von Sarah Connor kommt. Sie hat ja lange Zeit Englisch gesungen, aber seit ein paar Jahren macht sie das Ganze auf Deutsch und das finde ich sehr, sehr gelungen und ich höre mir diese Songs auch sehr, sehr gerne an, weil auch wunderbare Texte. Und einer, der hat es mir besonders angetan, bedingungslos. Das passt eigentlich auch, ne? Zur Liebe. Zur Liebe zum Kind, Liebe zum Partner, Liebe zum Freund, zum Leben. Liebe sollte mühelos sein und bedingungslos.

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1: Um 4 Uhr mit Christine Beit. Der Fachkräftemangel in Deutschland könnte sich nach Einschätzung des Instituts der deutschen Wirtschaft weiter verschärfen. Die Rheinische Post berichtet über eine entsprechende Studie des arbeitgebernahen Instituts. Aus der Nachrichtenredaktion Andreas Herrler.
2: Der Grund liegt in neuen Entwicklungen bei der Migration. So kommen deutlich weniger Menschen nach Deutschland, zugleich verlassen mehr Menschen das Land. Die Nettozuwanderung, also Zuwanderung minus Abwanderung, ist laut der Studie innerhalb von 2 Jahren von 663.000 auf 235.000 Menschen gesunken. Es gäbe weniger Asylanträge und mehr Menschen aus osteuropäischen EU-Staaten zögen wieder in ihre Heimat. Außerdem verließen mehr Deutsche das Land.
1: Nach dem Anschlag auf den Berliner Christopher Street Day will Bundesinnenminister Dobrindt stärker gegen Gefährder vorgehen. Für sie solle unter anderem nicht mehr das Jugendstrafrecht gelten können, sagte Dobrindt der ARD. Zudem dürften sie nicht mehr auf Bewährung in Freiheit kommen. Das Bundeskriminalamt stuft zurzeit 410 Menschen in Deutschland als islamistische Gefährder ein. Das meldet das Redaktionsnetzwerk Deutschland. Marc Geisler berichtet.
3: Neben den islamistischen Gefährdern gibt es aktuell auch 65 eingestufte Personen aus dem Bereich Rechtsextremismus und 17 aus dem Bereich Linksextremismus. Das BKA betont aber auch, die Zahl der Gefährder allein sagt nichts darüber aus, wie groß die tatsächliche Gefahr eines Anschlags ist. Als Gefährder gelten Personen, denen die Sicherheitsbehörden schwere Straftaten wie einen Anschlag zutrauen. Dabei ist die Einstufung erst einmal nur eine reine Gefahrenbewertung. Entscheidend sind dabei Hinweise aus bisherigen Ermittlungen, bestehende mögliche Kontakte oder frühere Aktivitäten.
1: Der US-Konzern Johnson & Johnson zahlt in einem Rechtsstreit über mutmaßlich krebserregendes Babypuder 5,5 Milliarden Dollar. Durch diesen Vergleich sollen zehntausende Klagen beigelegt werden, wie das Unternehmen mitteilte. Die Kläger werfen Johnson & Johnson vor, dass sein Babypuder auf Talkumbasis Eierstockkrebs verursacht. Der Konzern hat das stets bestritten. Das Produkt wird seit 2020 in den USA nicht mehr verkauft. Zahlreiche Gemälde berühmter Maler wie Monet, Picasso und Renoir werden im Oktober auf der internationalen Kunstmesse Art Basel versteigert. Der Gesamtwert bis zu 43 Millionen Euro. Das hat das Auktionshaus Christie's mitgeteilt. Demnach werden die rund 60 Werke vorher bei Christie's in Paris noch ausgestellt. Das Wetter für Deutschland. Die Tiefstwerte liegen am Morgen zwischen 16 und 8 Grad. Tagsüber im Norden und Nordosten Wolkenfelder und Sonne, sonst sonnig mit nur wenigen lockeren Wolken, dazu bis 33 Grad. Die Zeit 4.03 Uhr.
4: Guten Morgen, liebe Autofahrer. Wir wünschen schon mal eine gute und sichere Fahrt und begleiten Sie mit aktuellsten Informationen wie dieser. A40 Duisburg-Essen zwischen Mülheim-Winkhausen und Dreieck-Essen-Ost. Bauarbeiten bis Donnerstag in beiden Richtungen, die Fahrbahn gesperrt. Und eben gerade reingekommen, Achtung, Falschfahrer, auf der B27, B33 Willingen-Schwenningen, Schaffhausen zwischen Bad Dürrheim und Hüfingen, B31, kommt Ihnen aktuell ein Falschfahrer entgegen. Fahren Sie äußerst rechts und überholen Sie nicht. Auf der B27, B33, Villingen, Schwenningen, Schaffhausen zwischen Bad Dürrheim und Hüfingen, B31, ist ein Falschfahrer unterwegs. Vorsicht in beiden Richtungen. A42 Dortmund Richtung Kamp-Lindfahrt zwischen Kreuz Essen Nord und Bottrop Süd, 5 bis 5 Uhr Fahrbahn gesperrt. Auf der Kanalbrücke wird ein Gerüst aufgebaut. A49 Gießen-Kassel zwischen Schwalmstadt und Neuental. Nach wie vor Wartungsarbeiten. Das Ganze dauert noch bis 5 Uhr an. Die Fahrbahnen in beiden Richtungen sind gesperrt. Es gibt aber Umleitungen ab Borken über die U44 und ab Schwalmtal über die U81. Die A71 Richtung Schweinfurt ist zwischen Arnstadt Süd und Stadt Ilm wegen Bauarbeiten noch bis ca. 6 Uhr gesperrt. Soweit unsere aktuellsten Meldungen von den Straßen.
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4: Ich sag mal herzlich willkommen und einen schönen guten Morgen wünscht Ronny Krabmann.

Musik von Channel 5. Isn't it you in der ARD Hitnacht? 4.15 Uhr mittlerweile, Viertel 5. Jetzt aber raus aus den Federn. Wenn Sie 5 Uhr auf Arbeit sein müssen, dann müssten Sie jetzt schon fast unter der Dusche sein. Kaffeemaschine. Nee, Quatsch beiseite. Schön entspannt aufstehen. In der Ruhe liegt die Kraft. Guten Morgen, schreibt der Dominik. Wünsche einen schönen Morgen dem gesamten Team und allen, die jetzt schon wach sind und für gute Laune sorgen. Bin wieder auf Tour mit meinem Sprinter und höre das Nachtprogramm, die Musik und freue mich wie bei jeder Fahrt. Danke dafür und beste Grüße an alle, die mit den Autos unterwegs sind, Lkw-Fahrern, ob groß oder klein, ob Sprinterfahrer, allzeit gute Fahrt. Kommt gesund nach Hause oder auf Arbeit. Ihr werdet gebraucht, passt gut auf euch auf. Stimmt, alle, die des Nächtens oder auch tagsüber arbeiten, die im Wohle dessen unterwegs sind, dass es uns gut geht, die seien an dieser Stelle mal ganz herzlich erwähnt und gegrüßt und schön aufpassen auf den Straßen, ist wichtig. Ne? Egal wie ja, schön die Musik ist, wie gut die Laune ist, immer mal ein bisschen mit über die Schulter gucken und aufpassen, dass man gut und behütet durch diesen Tag kommt. Geld oder Liebe war heute unser Thema in dieser ARD-Hitnacht. Und ich muss wirklich sagen, vielen, vielen herzlichen Dank für die vielen, vielen Zuschriften. Ich glaube, es waren über 100 oder 150. Ich konnte es gar nicht alle so zählen und lesen. Ich habe versucht, alles zu beantworten, bin auch noch drüber, lese immer noch diese ganzen Geschichten und erfreue mich sehr an Ihren Gedanken und nehme davon ganz, ganz viel mit. Und wie mir die Hörer auch sagten, nehmen viele Hörer viele von den Gedanken was mit. Geld oder Liebe, was ist wichtiger? Am Ende kommt es darauf an, dass man doch gut aufgehoben ist in der Liebe und wenn man das nötige Kleingeld dazu noch hat und es teilen kann miteinander, verdoppelt sich die Freude und alles, was dazu gehört. Und von daher, tja, Geld oder Liebe, wie früher in der Fernsehsendung. War eine schöne Erinnerung. Dankeschön an dieser Stelle für all die tollen Zuschriften. Es hat mir ganz, ganz viel Spaß gemacht. Und ja, ich möchte mich an dieser Stelle auch nochmal ganz, ganz herzlich bedanken für Ihre Offenheit und diese wunderbaren Gedanken, die Sie mit mir, die ihr mit mir geteilt habt. So, und wir machen weiter mit ganz viel Musik. Rosenstolz, Liebe ist alles und erstmal hier Mr. Michael Jackson.

Jackson. Remember the time. Schöne Nummer. Entwarnung auf der B27, B33, Villingen-Schwenningen, Schaffhausen, kein Falschfahrer mehr. Zwischen Bad Dürrheim und Hüfingen B31 unterwegs. Das sind doch richtig gute Nachrichten. Wir wünschen gute und sichere Fahrt. Ja, und um unser Thema Geld oder Liebe nochmal zu beschließen, Liebe ist alles. Dieser Meinung ist Rosenstolz. Und das setzt doch einen wunderbaren Schlusspunkt unter unsere interaktive Aktion in dieser Sendung. Wo ich mich nochmal ganz herzlich bedanke bei allen, die geschrieben haben. Auch beim Frank, der mir gerade noch Hinweis zur Sendung gegeben hat. Ich habe ihm mal was zurückgeschickt, ein offizielles Statement zur Sendung. Dürfte Sie interessieren. Awesome.

0: gute Laune Musik am frühen Dienstagmorgen von Robbie Williams, Candy. Tja, ich glaube, der macht auch unseren Straßenbahnfahrern in Deutschland, U-Bahnfahrern, Busfahrern die Fahrt richtig Spaß zum Start in den neuen Tag. Guten Morgen allen, die da auf der Straße gerade unterwegs sind und natürlich eine gute und sichere Fahrt. Hier ist der Verkehrsservice in der ARD-Hitnacht. A40 Duisburg-Essen zwischen Mülheim-Winkhausen und Dreieck Essen-Ost. Bauarbeiten bis Donnerstag. In beiden Richtungen Fahrbahn gesperrt. A49 Gießen-Kassel zwischen Schwalmstadt und Neuental. Wartungsarbeiten, die gehen noch eine halbe Stunde bis 5 Uhr. Beide Richtungen der Fahrbahn sind gesperrt. Es gibt eine Umleitung ab Borken über die U44, ab Schwalmstadt über die U81. A42 Dortmund Richtung Kamp-Lindfort zwischen Kreuz Essen-Nord und Bottrop-Süd, 5 bis 5 Uhr Fahrbahn gesperrt. Der Grund hierfür: auf der Kanalbrücke wird ein Gerüst aufgebaut. A71 Richtung Schweinfurt zwischen Arnstadt-Süd und Stadt-Ehm, wegen Bauarbeiten die Fahrbahn noch gesperrt, bis circa 6 Uhr steht hier.
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0: So, und jetzt mal hier raus aus den Federn. Ganz entspannt. Sollte jetzt der Wecker geklingelt haben, dann ein ganz besinnliches, schönen guten Morgen. Der neue Tag ruft. Am Mikrofon Ronny Krabmann. Raus.

Das ist so eine coole Nummer. Die spiele ich gern am frühen Morgen. Guten Morgen, Deutschland. Hier ist die ARD-Hitnacht mit Sister Sledge aus dem Jahr 79. Mit Lost in Music, sich in der Musik verlieren. Aus dem Album We Are Family war ja ein Welthit. Lost in Music. Schöne Nummer. Einfach nur eine schöne Nummer. 4.44 Uhr. In 16 Minuten ist es 5. Und jetzt wünschen wir einen guten Start in den neuen Tag und hoffen, dass alles so gelingt, wie Sie es sich vorgenommen haben. Also, raus aus den Federn. Guten Morgen, Deutschland. Willkommen im neuen Tag.

Hotel Chris Isaac hier in der ARD Hitnacht. 4:51 Uhr, 9 Minuten noch, dann ist es 5 und in einigen Teilen Deutschlands übernehmen die Kollegen der Morning Shows. Die haben was Schönes vorbereitet, tolle Musik, tolle Überraschungen und natürlich jede Menge Informationen aus der Region, die Sie garantiert interessieren. Also dranbleiben lohnt sich auf jeden Fall. Das Team der ARD Hitnacht wünscht einen guten Wochenstart. So richtig rein in die Woche, ne? Montag zählt ja nicht. Und einen bestmöglichen Start in den Tag heute und dass sie alles schaffen, was sich vorgenommen haben. Wer gehört mit zum Team? Natürlich die Technik und die Redaktion, die Musikredaktion und meine Wenigkeit. Mein Name ist Ronny Krabmann, grüße Sie und freue mich schon auf das nächste Mal.

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1: Um 5 Uhr mit Christine Beidt. Bundesinnenminister Dobrindt plant, das Vorgehen gegen Gefährder zu verschärfen. Das hat er der ARD gesagt. Hintergrund ist der tödliche Anschlag auf den Christopher Street Day in Berlin. Hauptstadtkorrespondent Jan Zimmermann fasst die 3 zentralen Punkte zusammen.
2: Als ersten Punkt will Innenminister Dobrindt das Jugendstrafrecht ändern. Es brauche hier Regeln, dass Gefährder nicht nach diesem Recht behandelt werden und schon gar nicht auf Bewährung in Freiheit kommen, so der CSU-Politiker im Interview mit den ARD-Tagesthemen. Als zweiten Punkt plädiert Dobrindt für einen verstärkten Einsatz elektronischer Fußfesseln. Es gehe darum, die Bewegungsfreiheit von Gefährdern einzuschränken. Als dritten Baustein fordert der Innenminister bundesweit einheitliche Regeln für eine Präventivhaft. Das sei aus seiner Sicht zwingend notwendig, um Gefährder schneller aus dem Verkehr zu ziehen.
1: Der Fachkräftemangel in Deutschland könnte sich nach Einschätzung des Instituts der deutschen Wirtschaft verschärfen. Die Rheinische Post berichtet über eine entsprechende Studie. Demnach ist die Nettozuwanderung, also Zuwanderung minus Abwanderung, innerhalb von 2 Jahren von rund 660.000 auf 235.000 Menschen gesunken. Sollte dabei verstärkt hochqualifiziertes Personal Deutschland verlassen, könnten sich laut Institut die Engpässe am Arbeitsmarkt verschärfen. Dutzende US-Technologieunternehmen haben eine Sicherheitsallianz gegründet, darunter IBM, Nvidia und Microsoft. Hintergrund ist ein Hackerangriff, ausgeführt von einer künstlichen Intelligenz. Die Firmen wollen KI-Modelle entwickeln und frei zugänglich machen, die Cyberangriffe erkennen und abwehren können. Aus Los Angeles, Reinhard Spiegelhauer.
3: Dabei geht es unter anderem um gemeinsame Standards für die Absicherung von KI-Agenten, sogenannte Sandbox-Testumgebungen und um definierte Protokollstrukturen, um Handlungen von KI-Agenten genau nachvollziehen zu können. Knapp 40 Unternehmen sind Gründungsmitglieder der Initiative. Nicht dazu gehören bislang allerdings die renommiertesten KI-Entwickler OpenAI, Google und Anthropic. Die Trainingsergebnisse ihrer Modelle sind nicht öffentlich zugänglich.
1: In Frankreich versucht die Feuerwehr vor Beginn einer neuen Hitzewelle weiter die Waldbrände an der Atlantikküste einzudämmen. Das größere Feuer bei Bordeaux mache den Einsatzkräften noch zu schaffen, das kleinere sei inzwischen unter Kontrolle, sagte Präsident Macron. Neben den Waldbränden in Frankreich und auch in Spanien gibt es nun mehrere in Portugal. Dort sind laut Behörden mehr als 1000 Feuerwehrleute im Einsatz. Das waren die Nachrichten mit Christine Beitsch.
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5: Guten Morgen, und da ist es noch ruhig auf den Straßen, allen unterwegs. Gute und sichere Fahrt.
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6: Es ist toll kühl momentan, überall auch klar, und deswegen gibt es nachher fast überall Sonne, nur so ein paar harmlose Wolken. Nachmittags dazu 26 Grad, im Westerwald bis 32, zum Beispiel an der Saar. Der SWR1-Wettertrend, morgen Sonne, lockere Wolken, um einiges heißer, bis 38 Grad. Donnerstag dann Höhepunkt der Hitze, in der Vorderpfalz bis knapp 40 Grad.
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5: Schönen guten Morgen.
6: Im Wettertext stand übrigens auch noch drin, der Wind weht schwach. Ich habe aber gelesen, der Wind schweht wach. Wir hoffen, ihr schweht auch wach um diese Uhrzeit. Kurz nach 5 Uhr.
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0: Morgen, es ist 10 nach 5, hier ist SWR 1.
1: Und halb Rheinland-Pfalz ist ja im Urlaub, aber ihr und wir sind hier und das ist auch überhaupt nicht schlimm.
0: Nö, es heißt doch immer, man könnte im Urlaub genießen, man könnte abschalten, sich in Ruhe erholen. Aber wir haben festgestellt, es stimmt gar nicht.
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3: Wir stellen mal die Geräuschkulisse am sommerlichen Strand zusammen. Es rauscht zunächst das Meer. Möwen kreischen bitte. Danke. In der Ferne eine Strandbar mit Musik. Ein Jetski. Ja, und dann sind da halt noch die Menschen ringsrum. Kinder.
4: Der hat sich mit Sand beworfen. Mit Absicht.
3: Mimosen.
4: Mama, hier im Meer ist was an meinem Bein.
3: Rentner.
5: Also früher war es hier viel ruhiger.
3: Eltern.
6: Ihr habt ja schon ganz blaue Lippen. Jetzt mal raus aus dem Wasser.
3: Also Urlaub ist, wenn nur noch gebrüllt wird. Zum Abschluss noch einmal die Kinder, bitte.
4: Papa, ich muss mal. Darf ich ins Meer machen?
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0: Der Dienstagmorgen mit SWR1 Rheinland-Pfalz. Es ist 18 nach 5 und ich bin tatsächlich heute Morgen nochmal zurück. Ich war schon im Auto und habe mir einen Pulli geholt. So.
1: Ja, guck mal. Musste auch in Renneroth oder in Konz oder in Schweich bei 11 Grad. In Alzey sind es 13 Grad. Aber es sollte ein Pulli sein, den man über den Kopf streifen kann, um ihn schneller auszuziehen.
0: Vor allem sollte man was drunter haben.
1: Auch das, ja. Am Nachmittag gibt es 26 bis 32 Grad. Und falls ihr den Pulli morgen auch nochmal mitnehmen wollt, da werden es bis 38 Grad.

0: in den Dienstagmorgen. Es ist kurz vor 5:30.
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0: Aus unserer Nachrichtenredaktion Christina Trautwein.
2: Guten Morgen. Nach dem Anschlag beim Christopher Street Day in Berlin drängt Innenminister Dobrindt darauf, bei Gefährdern verstärkt elektronische Fußfesseln einzusetzen. Außerdem sollte für erwachsene Gefährder nicht mehr das Jugendstrafrecht gelten können, sagte er in der ARD. Als Gefährder gelten Menschen, denen schwere politische motivierte Straftaten zugetraut werden. Das Bundeskriminalamt stuft derzeit 410 Menschen in Deutschland als islamistische Gefährder ein, wie ein Sprecher dem Redaktionsnetzwerk Deutschland sagte. Im Südwesten Frankreichs versucht die Feuerwehr weiter, die Waldbrände einzudämmen. Der kleinere der beiden Brände bei Bordeaux ist laut Regierungsangaben inzwischen unter Kontrolle. Neben den Waldbränden in Frankreich und Spanien gibt es jetzt auch mehrere in Portugal. Knapp 40 US-Technologieunternehmen haben eine Sicherheitsallianz gegründet, darunter IBM, Nvidia und Microsoft. Die Firmen wollen gemeinsame Standards für die Absicherung von KI-Agenten entwickeln.
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0: Verkehrsservice und im Moment ist es noch ruhig auf den Straßen. Keine Meldungen über Staus oder Behinderungen. Wir wünschen gute und sichere Fahrt.
1: Und im Moment ist es noch schön kühl in Rheinland-Pfalz. Später scheint dann ungehindert die Sonne. So ein paar harmlose Wolken sind unterwegs. Aber die Temperaturen, die steigen auf höchstsommerliche 26 Grad. Im Westerwald zum Beispiel 32 gibt es an der Saar. Und der SWR1 Wettertrend, es wird noch heißer. Morgen Sonne, lockere Wolken bis 38 Grad. Am Donnerstag bis knapp 40.
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0: Schönen guten Morgen.
1: Und hier ist ein bisschen Kopfkino für euch. Der Song, zu dem Hugh Grant tanzt als britischer Premierminister in Notting Hill.
0: Ich liebe die Szene.
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0: Rheinland-Pfalz, 5.38 Uhr.
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0: Und an der Stelle nochmal Grüße nach Koblenz, wo wir letztes Jahr die SWR 1 Hitparade mit euch gefeiert haben. Da ist gestern Mittag unser Kollege Veit Berthold los, hitgeradelt. Und jetzt fährt er eben in die Stadt, wo dieses Jahr unser gläsernes Studio stehen soll.
1: Ja, noch ist es ja ein Geheimnis, wo das sein wird. Am Freitag wissen wir es dann alle. Aber beim Start in Koblenz, da hat Veit auch direkt noch einen Hitparaden-Fan ans Mikrofon bekommen.
3: Ich war noch nicht mal auf dem Zentralplatz, da kam mir entgegen
4: Biggie aus Koblenz.
3: Und wir haben erstmal zusammen gelacht, weil Biggie hat mich sofort erkannt und gesagt:
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4: 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Vielleicht ist es ja nicht weit. Vielleicht ist ja ein Bobbert oder weiß man ja nicht.
3: Ich schon.
4: Ja, erfahren wir am Freitag.
1: Ganz genau so ist es. Und es ist schon gut, dass Veit weiß, wohin er fährt. Ne? Wenigstens er weiß es, ja. Also er radelt quer durch Rheinland-Pfalz diese Woche, kommt am Freitag dann an unserem Hitparadenort an für dieses Jahr.
0: Bin auch schon so gespannt. 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

0: Schönen guten Morgen am Dienstag. SWR 1 Rheinland-Pfalz hier. 13 Minuten vor 6 ist es.
1: Und 13 Grad sind es in Kandel. Oder auch in Nierstein. 12 Grad haben wir in Speyer. In Singhofen sind es 11. Genießt das bitte, weil heute werden es 26 bis 32 Grad in Rheinland-Pfalz. Und die nächsten Tage wird es immer heißer.
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0: Einen schönen guten Morgen wünschen wir.
1: Mit SWR1 Rheinland-Pfalz. Es ist gleich 5 Minuten vor 6. Guten Morgen.

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1: Mit Anne Wassmann-Böhm. Guten Morgen. Oh nein, da ist ein Fleck auf meinem Kleid. So kann ich doch nicht mehr unter die Leute gehen. Das ist ja so peinlich. Mein Mann und ich haben uns jeder ein großes Eis in der Waffel gekauft. Und mein Schokoladeneis ist auf mein helles Kleid getropft. Ich schimpfe, während ich versuche, den Fleck rauszureiben und kann nichts anderes mehr sehen und denken als diesen Fleck. Da schaut mein Mann mich an. Seine Augen huschen kurz über den Fleck und dann sagt er, da ist noch so viel Kleid ohne Fleck drumherum. Dieser Satz macht mich nachdenklich, denn ich merke, nicht nur bei meinem Kleid geht es mir so. Auch im Leben starre ich oft auf das, was nicht gelungen ist, auf den Fehler, den ich gemacht habe, auf das, was andere vielleicht über mich denken, auf das, was mir fehlt. Dieser eine dunkle Fleck wird plötzlich riesengroß und alles andere gerät aus dem Blick. Dabei gibt's doch so viel mehr in meinem Leben, so vieles, das gelingt. Menschen, die mich lieben, Fähigkeiten, die ich habe, Begegnungen und Gespräche, die mich glücklich machen. In der Bibel sagt einer zu Gott, Gott, du stellst meine Füße auf weiten Raum. Das ist für mich ein wunderbares Gegenbild zu diesem engen Blick auf den Fleck. Gott schenkt mir Lebensraum und gibt meinem Leben Weite. Da darf auch Unvollkommenes seinen Platz haben. Ja, es gibt dunkle Flecken, aber sie sind nicht das Ganze, sondern nur kleine Punkte im weiten Raum. Ich bin dann doch weitergegangen mit dem Schokofleck auf meinem Kleid. Nicht, weil der Fleck plötzlich weg gewesen wäre, sondern weil ich verstanden habe, da ist noch so viel Kleid um den Fleck herum und da ist noch so viel Leben um das herum, was gerade nicht perfekt ist. Das kann ich lernen, denn Gott sieht das Ganze. Anne Wassmann-Böhm aus Ingelheim von der Evangelischen Kirche.
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3: 6 Uhr im Studio, Christina Trautwein. Innenminister Dobrindt drängt auf den Einsatz von elektronischen Fußfesseln bei Gefährdern. Dutzende US-Tech-Firmen gründen eine Sicherheitsallianz. Das Wetter in Rheinland-Pfalz, nach relativ kühlem Morgen sonnig, am Nachmittag 26 bis 32 Grad. Nach dem Anschlag beim Berliner Christopher Street Day will Bundesinnenminister Dobrindt das Vorgehen gegen Gefährder verschärfen. Das hat er in den ARD-Tagesthemen gesagt. Demnach soll bei erwachsenen Gefährdern nicht mehr das Jugendstrafrecht gelten können. Außerdem dürften sie nicht mehr auf Bewährung in Freiheit kommen, so Dobrindt.
4: Und dann muss es um Präventivmaßnahmen gehen. Präventivhaft für Gefährder ist etwas, was aus meiner Sicht zwingend notwendig ist und wir dafür sorgen müssen, dass das auch deutschlandweit umgesetzt werden kann. Da gibt es in den Polizeigesetzen der Länder sehr unterschiedliche Regelungen.
3: Dobrindt plädiert auch für einen verstärkten Einsatz elektronischer Fußfesseln. Als Gefährder gelten Menschen, denen schwere politisch motivierte Straftaten zugetraut werden. Das Bundeskriminalamt stuft derzeit 410 Menschen in Deutschland als islamistische Gefährder ein, sagte ein BKA-Sprecher dem Redaktionsnetzwerk Deutschland. Nach dem Anschlag beim Berliner CSD soll es in Trier am Abend eine Mahnwache geben. Dazu hat ein queerer Verein aufgerufen. Dort solle ein sichtbares Zeichen für Solidarität gesetzt werden. Ähnliche Veranstaltungen gab es bereits in Mainz und Koblenz. Dutzende US-Technologieunternehmen haben eine KI-Sicherheitsallianz gegründet, darunter IBM, Nvidia und Microsoft. Hintergrund ist ein Hackerangriff, ausgeführt von einer künstlichen Intelligenz. Die Firmen wollen jetzt KI-Modelle entwickeln und frei zugänglich machen, die Cyberangriffe erkennen und abwehren können. Aus Los Angeles, Reinhard Spiegelhauer.
5: Dabei geht es unter anderem um gemeinsame Standards für die Absicherung von KI-Agenten, sogenannte Sandbox-Testumgebungen und um definierte Protokollstrukturen, um Handlungen von KI-Agenten genau nachvollziehen zu können. Knapp 40 Unternehmen sind Gründungsmitglieder der Initiative. Nicht dazu gehören bislang allerdings die renommiertesten KI-Entwickler OpenAI, Google und Anthropic. Die Trainingsergebnisse ihrer Modelle sind nicht öffentlich zugänglich.
3: Vor Beginn einer neuen Hitzewelle versucht die Feuerwehr in Frankreich weiter, die Waldbrände an der Atlantikküste einzudämmen. Das größere der beiden Feuer bei Bordeaux macht den Einsatzkräften nach Regierungsangaben immer noch zu schaffen. Das kleinere sei inzwischen unter Kontrolle. Neben den Waldbränden in Frankreich und auch in Spanien gibt es nun auch mehrere in Portugal. Dort sind laut Behörden im Norden und im Zentrum des Landes mehr als 1000 Feuerwehrleute im Einsatz. Das waren die Nachrichten für Rheinland-Pfalz. Die Zeit gleich 6.03 Uhr.
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6: Und das geht schnell, es ist nichts los, allen unterwegs gute Fahrt.
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7: Und das kommt von Hartmut Mühlbauer. Guten Morgen.
8: Guten Morgen.
7: Hartmut, hast du die Fenster schon offen?
8: Ja, auf jeden Fall. Das ist jetzt eine gute Idee. Jetzt ist es frisch und die Luft noch einigermaßen erträglich. Das Ganze mit so um die 10 Grad knapp darüber. Das wird dann am Nachmittag ganz anders aussehen. Das sind 32 Grad an der Mosel und 26 Grad auf den Höhen in Eifel und Westerwald. Dazu viel, viel Sonnenschein. Der SWR 1 Wettertrend. Morgen ebenfalls Sonne und ein paar lockere Wolken. Es wird noch heißer, bis 38 Grad. Am Donnerstag ist es ähnlich heiß, dabei erst sonnig. Später gibt es ein paar Quellwolken und örtlich Schauer.
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6: Schönen guten Morgen am Dienstag und er wird nachher bestimmt noch hektisch genug.
7: Ja, und deswegen starten wir jetzt ganz entspannt mit einem Kaffee und denken uns wie Bruce Hornsby,
9: that's just the way it is.
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0: 1. Guten Morgen, Rheinland-Pfalz. Es ist 6:11. Und ich meine, da freut man sich wochenlang auf den Sommerurlaub und wird dann plötzlich evakuiert.
1: Ja, die Waldbrände in Frankreich, die sind verheerend. Vor allem natürlich für diejenigen, die dort leben. Aber es betrifft eben auch viele Urlauber, wie die Familie Hodias aus Rotalben in der Südwestpfalz.
0: Also die Eltern waren mit den beiden Kindern in Le Porge an der Atlantikküste. Das ist ungefähr 40 Kilometer westlich von Bordeaux. Sie waren mitten im Strandurlaub.
2: Also man hat irgendwann, als wir vom Strand gekommen sind, eine riesen Rauchsäule am Himmel gesehen und auch ganz in klein die Löschflugzeuge fliegen. Wir wollten dann auch noch in den Nachbarort, um da was essen zu gehen, und wurden da aber schon von der Polizei aufgefordert, da nicht mehr hinzugehen, weil da schon evakuiert wurde. Und dann kam nachts in der Anlage kam dann die Aufforderung, in Ruhe packen und dann langsam und ruhig die Anlage verlassen. Und wir sind dann über so einen Schleichweg am Strand entlang bis nach La Canoe geführt worden und dann in eine Notunterkunft.
1: Ja, wahrscheinlich vermuten dann viele so am Anfang, so schlimm wird es schon nicht sein, ne? Mhm.
2: Ja, man denkt ja immer, das ist ja schnell einzudämmen. Also wir haben dann auch selbst bei der Evakuierung noch immer gedacht, ja gut, wir haben jetzt mal vorsichtshalber noch schnell alles eingepackt oder das meiste eingepackt. Und dann haben wir gedacht, ja, wir kommen ja wahrscheinlich dann heute über Tag wieder zurück oder morgen, ne? Und dann wurde uns aber dann in der Notunterkunft, haben sie gesagt, ja, die nächsten Tage kommt man wohl nicht mehr zurück. Und dann haben wir entschieden, dass wir dann gleich heimfahren. Also wir haben dann nochmal ganz, ganz tolles Glück gehabt.
1: Vor allem, wenn man sieht, wie die Lage da jetzt ist, gell?
0: Ja, und auch Thorsten und Jennifer Franz aus Bell im Hunsrück haben mit ihrem 10 Jahre alten Sohn in der Gegend Campingurlaub gemacht. Und sie haben schon vorgestern versucht, aus der Brandregion rauszukommen, sind da erstmal gescheitert, aber jetzt hat's geklappt.
1: Wir haben ja hier in SWR1 Rheinland-Pfalz gestern Nachmittag mit den Franzens gesprochen. Da waren sie auf dem Rückweg noch mitten in Frankreich. Und Jennifer hat uns erzählt, wie sie mit der Angst umgegangen sind, vor allem, weil sie ja auch den Sohn dabei hatten.
3: Ja, man versucht halt eben, sich das auch nicht anmerken zu lassen, aber es sind alle angespannt. Man guckt halt die ganze Zeit, wie weht der Wind, wie entwickelt sich das Wetter. Und ja, das macht halt so einen Urlaub auch für einen 10-Jährigen dann doch sehr unentspannt.
0: Ja, und jetzt ist der Urlaub 9 Tage früher zu Ende als geplant, aber die Eltern haben noch frei und jetzt wollen sie es sich zusammen mit dem Sohn zu Hause noch schön machen.
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0: Guten Morgen, es ist 10 vor halb 7.
1: Und 10 Grad sind es in Bad Marienberg, 11 in Kusel, aber schon 14 in Hermeskeil.
0: Dass die Temperaturen immer zur Uhrzeit passen, heute frieslustig.
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8: Es ist gleich 6:30. 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
9: Der Nachrichtenüberblick mit Christina Trautwein.
10: Guten Morgen. Nach dem Anschlag beim Christopher Street Day in Berlin will Bundesinnenminister Dobrindt stärker gegen Gefährder vorgehen. Er sagte in den ARD-Tagesthemen, für sie solle nicht mehr das Jugendstrafrecht gelten können. Außerdem dürften sie nicht mehr auf Bewährung in Freiheit kommen. Dobrindt plädiert auch dafür, verstärkt elektronische Fußfesseln einzusetzen. Und eine Präventivhaft für Gefährder sei aus seiner Sicht zwingend notwendig. Der Fachkräftemangel in Deutschland könnte sich laut einer Studie weiter verschärfen. Die Rheinische Post berichtet über die Studie des Instituts der Deutschen Wirtschaft. Demnach ist die Nettozuwanderung, also Zuwanderung minus Abwanderung, innerhalb von 2 Jahren von rund 660.000 auf 235.000 Menschen gesunken. Sollte dabei verstärkt hochqualifiziertes Personal Deutschland verlassen, könnten sich die Engpässe am Arbeitsmarkt verschärfen. Die Servicebetriebe Neuwied warnen vor Brandgefahr auf Friedhöfen. Sie empfehlen deshalb, bei großer Trockenheit statt Grabkerzen LED-Lichter zu verwenden. SWR-Reporterin Sarah Mauer.
11: Grabkerzen könnten bei Wind umfallen oder die Plastikbehälter können sich bei Hitze auch so verformen, dass die Kerzen umkippen. Und auch Wachsdämpfe können sich leicht entzünden, sagen die Servicebetriebe. Demnach hat es in diesem Jahr nämlich sogar schon mal auf dem Friedhof Tornei wegen einer umgefallenen Kerze gebrannt. Die Servicebetriebe

0: sagen, das war dort besonders gefährlich, weil es dort so viele Baumgräber gibt. Deshalb dürfen da eigentlich auch keine Grabkerzen aufgestellt werden, aber daran halten sich eben viele Leute nicht.
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2: Jetzt der aktuellste Verkehrsservice. Es ist nach wie vor ruhig auf den Straßen. Keine Meldungen über Staus. Gute Fahrt.
3: Strahlende Sonne kriegen wir heute in Rheinland-Pfalz. Nur über den Höhen entstehen so ein paar Dekowolken. Hochsommerliche 26 Grad in Eifel und Westerwald bis 32 werden es an Mosel und Saar. Der SWR1 Wettertrend. Morgen bis 38 Grad. Donnerstag dann Höhepunkt der Hitze mit knapp 40 Grad. Abends dann örtlich Gewitter.
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3: Schönen guten Morgen.
2: Ja, es wird also heiß heute und da lesen wir heute früh einen ganz heißen Tipp von Ministerpräsident Gordon Schnieder.
3: Ja, er hat zur Hitze mit der dpa gesprochen, also mit der Deutschen Presseagentur, und empfohlen, Zitat, nachts und morgens die Fenster auf, tagsüber die Jalousien runter, so Schnieder, und dann immer wieder lüften für die Luftqualität.
2: Nein!
3: Doch!
2: Oh.
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0: Lage Rheinland-Pfalz. 20 vor 7 haben wir es gleich. SWR 1 hier. Und habt ihr eigentlich gewusst, dass Männer und Frauen die gleiche Krankheit haben können, aber mit anderen Symptomen? Also so anders, dass sogar Ärzte verwirrt sind.
1: Ja, wir haben uns hier im SWR 1-Team damit beschäftigt. Und die Unterschiede gibt es tatsächlich. Wird auch als Gendermedizin bezeichnet. Also Krankheiten äußern sich bei Männern und Frauen unterschiedlich und davon kann sogar das Leben abhängen.
0: Das ist ein wichtiges Thema, über das aufgeklärt werden muss, hat auch SWR 1 Rheinland-Pfalz-Reporter Jens Alinja festgestellt in Mainz.
2: Bei Männern und Frauen Symptome alle gleich bei Krankheiten?
3: Ich bin zwar kein Mediziner, aber ich denke, dass die körperlichen Symptome alle gleich sind, ja.
4: Nein, Männer leiden doch viel mehr als Frauen.
2: Das ist mal ganz klar.
4: Wir haben sofort Schweißausbruch und rufen sofort nach der Mama.
5: Männer sind, glaube ich, empfindlicher als Frauen.
6: Wie sieht's aus bei Herzinfarkt? Haben da Männer und Frauen die gleichen Symptome?
7: Boah, das ist eine gute Frage. Keine Ahnung.
8: Doch, die gleichen Symptome sind es, aber ich glaube, Frauen fühlen das irgendwie anders.
9: Ich weiß, dass es da Unterschiede gibt. Kann sein, auch mit Übelkeit und Kopf. Und gar nicht jetzt unbedingt die linke Armseite oder halt auch dieser direkte Brustschmerz, der ist bei Frauen nicht unbedingt so gegeben.
10: Frauen ticken anders, empfinden anders und äußern das auch anders als Männer. Da sind, denke ich, schon ganz klare Unterschiede.
6: Oder bei Depressionen. Männer sind oft aggressiv, reizbar. Frauen zeigen so diese klassischen Anzeichen wie tiefe Traurigkeit.
7: Auch das wusste ich nicht, ne. Aber da sieht man, was für Unterschiede es geben kann, ne?
1: Ja, dieselbe Krankheit, unterschiedliche Symptome bei Frauen und Männern. Also zum Beispiel auch bei einem Herzinfarkt. Und gleich kurz nach 7 erzählt uns eine SWR1-Hörerin hier in SWR1 Guten Morgen Rheinland-Pfalz, wie das bei ihr war, als der Notarzt ihre Symptome nicht erkannt hat.
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0: 6:48 ist es. Aktuelles aus der SWR1 Verkehrsredaktion. Vorsicht auf der A3 Köln Richtung Frankfurt. Zwischen Idstein und Niedernhausen, da liegen Reifenteile auf der linken Spur.
1: Ach, Geschichten mit Tieren und der Polizei. Da haben wir hier ganz oft viel Spaß.
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0: Ah ja, in Kirn, da hatten wir es gerade wieder. Da war ja eine Wasserschildkröte ausgebüxt. Ne?
1: Am Wochenende plötzlich stand die da am Straßenrand, guckte, ne, ob sie über die Straße kann wahrscheinlich so. Wurde von zwei Männern gesehen und die haben dann erstmal die Polizei sie hingebracht. Da durfte sie sogar mit dem Streifenwagen mitfahren. Die gibt ein Foto von ihr auf dem Beifahrersitz, guckt sie aus ihrem Panzer raus. Und die haben sie dann erstmal vorübergehend zu einer Pflegestelle gefahren. Kurz drauf kam dann auch schon der Besitzer, hat sich gemeldet und jetzt ist sie wieder daheim.
0: Ja, und egal ob Schildkröte, Küken oder andere Tiere, solche Einsätze sind unter den Kolleginnen und Kollegen recht beliebt, sagt Polizeisprecherin Luisa Roth.
3: Also ich muss sagen, erfahrungsgemäß, ja, sind so Tiereinsätze die Einsätze, wo man eigentlich ganz gerne hinfährt. Also alle sehen natürlich gern süße Tiere und nehmen sich solchen Sachen auch gerne an, weil es immer auch sehr dankbar ist und man in der Zeit, die auch aktuell ist, wo manchmal auch eher negative Nachrichten draußen sind, auch mal einfach ein positives Erlebnis hat. Und deshalb sind das sehr dankende Einsätze, die wir da haben.
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1: Mit Anne Wassmann-Böhm. Guten Morgen. Oh nein, da ist ein Fleck auf meinem Kleid. So kann ich doch nicht mehr unter die Leute gehen. Das ist ja so peinlich. Mein Mann und ich haben uns jeder ein großes Eis in der Waffel gekauft. Und mein Schokoladeneis ist auf mein helles Kleid getropft. Ich schimpfe, während ich versuche, den Fleck rauszureiben und kann nichts anderes mehr sehen und denken als diesen Fleck. Da schaut mein Mann mich an. Seine Augen huschen kurz über den Fleck und dann sagt er, da ist noch so viel Kleid ohne Fleck drumherum. Dieser Satz macht mich nachdenklich, denn ich merke, nicht nur bei meinem Kleid geht es mir so. Auch im Leben starre ich oft auf das, was nicht gelungen ist, auf den Fehler, den ich gemacht habe, auf das, was andere vielleicht über mich denken, auf das, was mir fehlt. Dieser eine dunkle Fleck wird plötzlich riesengroß und alles andere gerät aus dem Blick. Dabei gibt's doch so viel mehr in meinem Leben, so vieles, das gelingt. Menschen, die mich lieben, Fähigkeiten, die ich habe, Begegnungen und Gespräche, die mich glücklich machen. In der Bibel sagt einer zu Gott, Gott, du stellst meine Füße auf weiten Raum. Das ist für mich ein wunderbares Gegenbild zu diesem engen Blick auf den Fleck. Gott schenkt mir Lebensraum und gibt meinem Leben Weite. Da darf auch Unvollkommenes seinen Platz haben. Ja, es gibt dunkle Flecken, aber sie sind nicht das Ganze, sondern nur kleine Punkte im weiten Raum. Ich bin dann doch weitergegangen mit dem Schokofleck auf meinem Kleid. Nicht, weil der Fleck plötzlich weg gewesen wäre, sondern weil ich verstanden habe, da ist noch so viel Kleid um den Fleck herum und da ist noch so viel Leben um das herum, was gerade nicht perfekt ist. Das kann ich lernen, denn Gott sieht das Ganze. Anne Wassmann-Böhm aus Ingelheim von der Evangelischen Kirche.
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3: 7 Uhr im Studio Christina Trautwein. Innenminister Dobrindt drängt auf den Einsatz von elektronischen Fußfesseln bei Gefährdern. Die erste Polizei-Influencerin in Rheinland-Pfalz zieht eine positive Bilanz. Das Wetter im Land, viel Sonnenschein, Höchstwerte 26 bis 32 Grad. Nach dem Anschlag beim Christopher Street Day in Berlin rückt der Umgang mit sogenannten Gefährdern wieder mehr in den Fokus. Für den mutmaßlichen Attentäter galt diese Einstufung. Aus Berlin, Frank Eichmann.
4: Stand 1. Juli sind bundesweit 410 Menschen als islamistische Gefährder eingestuft, bestätigte ein Sprecher des BKA dem Redaktionsnetzwerk Deutschland. Gefährder bedeutet, die Sicherheitsbehörden trauen diesen Personen schwere politisch motivierte Straftaten zu. Für eine schärfere Kontrolle von Gefährdern hat Bundesinnenminister Alexander Dobrindt ein Sicherheitspaket vorgeschlagen. Junge erwachsene Gefährder sollen danach nicht mehr nach dem Jugendstrafrecht behandelt und auf Bewährung in Freiheit kommen, sagte CSU-Politiker Dobrindt am Abend in den ARD-Tagesthemen. Außerdem solle verstärkt auf elektronische Fußfesseln gesetzt werden und bundeseinheitlich eine Präventivhaft kommen.
3: Der Fachkräftemangel in Deutschland könnte sich laut einer Studie weiter verschärfen. Die Rheinische Post berichtet über die Studie des Instituts der deutschen Wirtschaft. Demnach ist die Nettozuwanderung, also Zuwanderung minus Abwanderung, innerhalb von 2 Jahren von rund 660.000 auf 235.000 Menschen gesunken. Sollte dabei verstärkt hochqualifiziertes Personal Deutschland verlassen, könnten sich die Engpässe am Arbeitsmarkt verschärfen. Vor Beginn einer neuen Hitzewelle versucht die Feuerwehr in Frankreich weiter, die Waldbrände an der Atlantikküste einzudämmen. Das größere der beiden Feuer bei Bordeaux macht den Einsatzkräften nach Regierungsangaben immer noch zu schaffen. Das kleinere sei inzwischen unter Kontrolle. Neben den Waldbränden in Frankreich und Spanien gibt es jetzt auch mehrere in Portugal. Dort sind laut Behörden im Norden und im Zentrum des Landes mehr als 1.000 Feuerwehrleute im Einsatz. Ein halbes Jahr nach dem Start der ersten Polizei-Influencerin in Rheinland-Pfalz zieht die Polizei eine positive Zwischenbilanz. Die 19-Jährige aus Speyer hat mehr als 18.000 Follower. SWR-Redakteurin Katrin Illich.
5: Die Beiträge, die Kommissaranwärterin Laila Ziegler auf dem TikTok-Account hochlädt, drehen sich um ihr Studium an der Polizeihochschule. Und dabei geht's durchaus handfest zur Sache, zum Beispiel mit einem Schlagstocktraining. Mehr als 3 Millionen Mal sind ihre Beiträge schon aufgerufen worden und mehr als 250.000 Likes hat es dafür gegeben. Die Influencerin aus Speyer freut sich, dass sie so viel positives Feedback bekommt und es motiviert sie, auch weiterhin über ihren Polizeialltag zu informieren. Durch die Polizei-Influencerin sollen mehr junge Menschen für die Polizei gewonnen werden.
3: Das waren die Nachrichten für Rheinland-Pfalz. Die Zeit 7.03 Uhr.
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6: Nochmal mit dem Hinweis, betrifft die A3 Köln Richtung Frankfurt. Vorsicht zwischen Idstein und Niedernhausen. Da liegen Reifenteile auf der linken Spur. Gute Fahrt.
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7: Mit Hartmut Mühlbauer. Hartmut, es wird ein absoluter Sommertag.
8: Die Sonne scheint und es sind kaum Wolken unterwegs, höchstens mal kleine Quellwolken. Und bis zum Nachmittag wird es dann heiß mit 26 Grad auf den Höhen im Hunsrück und in der Eifel bis 32 Grad an Mosel und Saar. Es weht ein schwacher Nordostwind. Der SWR1-Wettertrend. Morgen wird es dann schon fast zu heiß mit Sonne und lockeren Wolken. Bis 38 Grad sind das. Am Donnerstag ähnlich. Und dabei ist es erst sonnig, später gibt es ein paar Quellwolken und Schauer.
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7: Guten Morgen.
6: Ja, die ersten 50 Kilometer hat er zusammen. Unser Kollege Veit Berthold, der hitparadelt quer durch Rheinland-Pfalz. Bis Freitag, bis in die nächste Hitparadenstadt nach... Nein, ich sag's natürlich nicht. Der Super-GAU.
7: Und der wird so stramme Waden haben, der Veit. Noch strammer als schon bisher. Gestern ging's ja los in Koblenz. Er ist jetzt erstmal in Ortendung, macht noch Haier. Aber wenn ihr ihn heute unterwegs seht, in seinem gelben SWR1-Shirt auf dem Fahrrad, dann sagt auch gern mal Hallo und winkt, weil er hat auch immer Geschenke dabei.
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0: Hier kommt was Wichtiges für die Autofahrer. 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Vorsicht auf der A61 München-Gladbach Richtung Koblenz. Zwischen Kreuz Meckenheim und Dreieckbad 9a eine ungesicherte Unfallstelle.
1: Guten Morgen am Dienstag. Es ist 7:12.
0: Frauenherzen werden anders krank als Männerherzen. Und ein Herzinfarkt kann sich bei Frauen anders ankündigen als bei Männern. Also an diesen Unterschieden wird seit Jahren geforscht.
1: Aber auch Ärzte und Fachleute sind offenbar manchmal überfordert, Symptome richtig zu deuten. SWR1-Hörerin Petra Diederich wohnt im Bell in der Eifel und hat das vor fast 2 Jahren erleben müssen. Petra, ihr habt den Notarzt gerufen und der wollte dich nicht ins Krankenhaus einliefern. Wie war das damals?
2: Ich hatte mich nach dem Abendessen auf die Couch gesetzt und habe plötzlich so einen wahnsinnigen Stich im Brustkorbbereich gehabt. Dann haben wir halt mal eine Blutdruckmessung durchgeführt und da war der Blutdruck sehr hoch und ich habe eigentlich normal nie Probleme gehabt. Daraufhin haben wir den Notarzt aktiviert. Es kam sehr schnell ein First Responder. Der hat halt dann schon mal EKG gemacht, Blutsauerstoff gemessen und alles war gut. Und genauso war es auch, als der Notarzt kam. Es war alles gut.
0: Und dann bist du hartnäckig geblieben und deine Tochter hat dich ins Krankenhaus gefahren.
2: Ja, ich blieb hartnäckig, weil ich gesagt habe, ich habe sowas noch nie verspürt. Der Notarzt hat halt einfach anhand der Daten, die er gehabt hat, hat der gesagt, das kann kein Herzinfarkt sein, das muss ein orthopädischer Befund sein. Und ich habe gesagt, nein, das fühlt sich einfach komplett anders an. Und dann haben wir so gesagt, ja, was bleibt uns jetzt für eine Option? Ja, man könnte ja Blutentnahme durchführen und dann die Höhe des Herzenzyms messen. Der Rettungswagen kann sie ins Krankenhaus bringen. Und da ist damals, hat mich meine Tochter begleitet. Also Notarzt war keiner dabei. Wir sind ins nächste kleine Krankenhaus gefahren. Also er hat halt nicht mit einem Herzinfarkt wirklich gerechnet. Sonst hätte er mich nicht in dieses nächste Krankenhaus verbringen lassen.
1: Da fühlt man sich doch total hilflos und alleingelassen in dem Moment. Man sagt, ich habe da die Schmerzen, aber da steht einer gegenüber und sagt, nö, kann nicht sein.
2: Ja, also ich bin mir vorgekommen wie ein Simulant und das ist für mich, glaube ich, irgendwie so ein Trauma momentan. Warum hat er das nicht, was ich ihm beschrieben habe, so angenommen? Also das ist für mich sehr schwierig, muss ich ganz echt sagen.
0: Und im Krankenhaus war dann aber die Diagnose sehr schnell da, oder?
2: Ah, das war ganz toll. Der mich aufnehmende Arzt, der hat direkt gesagt, das, was Sie beschreiben, ist nicht orthopädisch. Und das Dubiose war, meine erste Blutentnahme war auch in Ordnung. Und der hat gesagt, wir warten jetzt 2 Stunden ab und dann sehen wir weiter. Und bei dieser zweiten Untersuchung dann, nach 2 Stunden, war alles eskaliert. Und ja.
0: Und hattest du das Bedürfnis, dich bei dem Notarzt nochmal zu melden?
2: Ja, ich wollte eigentlich nur aufmerksam machen, hey, schaut euch doch die Symptome mal anders an, hört auf die Menschen, die euch diese Symptome mitteilen. Und das hätte ich gerne getan, ist aber leider nie passiert.
1: SWR1-Hörerin Petra Diederich hatte einen Herzinfarkt, der nicht erkannt wurde. Vielen Dank, Petra, dass du uns davon erzählt hast.
2: Sehr gerne.
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0: Fit möchte man sein wie der Song Footloose für euren Dienstagmorgen auf SWR 1 Rheinland-Pfalz. 7.22 Uhr.
1: Flammen, beißender Brandgeruch, Campingplätze, die geräumt werden müssen. Also die Waldbrände in beliebten Urlaubsgebieten in Frankreich und Spanien, die bringen ja schon manche dazu, dass sie ihre Ferienpläne vielleicht überdenken. Und die französische Regierung ruft aktuell auch dazu auf, nicht in die Region Gironde rund um Bordeaux zu kommen.
0: Ja, aber was heißt das, wenn man in einer Region, in der es gerade brennt, eigentlich den Urlaub verbringen wollte? Jakob Rhein aus der SWR 1 Verbraucherredaktion, lässt sich die Reise kostenlos stornieren?
2: Es kommt darauf an, ob man eine Pauschalreise gebucht hat. Pauschalreisende sind nämlich am besten abgesichert bei sogenannten unvermeidbaren außergewöhnlichen Umständen. Wenn die den Verlauf der Pauschalreise erheblich beeinträchtigen, dann haben Kunden das Recht, kostenlos von der Buchung zurückzutreten. Also Rauch und Asche in der Luft oder Brandherde ganz in der Nähe vom Urlaubsort, das können solche Gründe sein. Wichtig ist, die Umstände müssen unmittelbar am Urlaubsort auftreten. Das gilt auch, wenn Urlauber bereits vor Ort sind. Dann können sie unter solchen Umständen die Reise kündigen und nur die bis dahin genutzten Tage zahlen. Veranstalter müssen dann für ihre Rückreise sorgen. Es empfiehlt sich in jedem Fall aber erstmal zu schauen, welche Notfallangebote der Reiseveranstalter von sich aus bereitstellt.
1: Also Infos hier bei uns für die Touristen, für die Urlauber und hier noch ein kleines Update. Während der größere der beiden Brände an der Atlantikküste bei Bordeaux den Einsatzkräften weiter zu schaffen macht, soll der kleinere Brand inzwischen immerhin unter Kontrolle sein.
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0: Schönen guten Morgen, es ist 7:30.
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0: Alles Wichtige mit Christina Trautwein.
2: Guten Morgen. Nach dem Anschlag beim Christopher Street Day in Berlin drängt Innenminister Dobrindt darauf, bei Gefährdern verstärkt elektronische Fußfesseln einzusetzen. Außerdem sollte für erwachsene Gefährder nicht mehr das Jugendstrafrecht gelten können, sagte er in der ARD. Das Bundeskriminalamt stuft derzeit 410 Menschen in Deutschland als islamistische Gefährder ein, berichtet das Redaktionsnetzwerk Deutschland. Auf dem Gelände der BASF in Ludwigshafen wird seit heute Nacht wieder Gas über eine Fackel abgebrannt. Grund ist laut BASF ein technischer Defekt im Steamcracker im Werksteil Nord. Die Folge ist, dass die Sicherheitssysteme, wie in solchen Fällen vorgesehen, überschüssiges Gas über die Fackel verbrennen lassen. Der Schein der Fackel ist von Weitem zu sehen. Die Anwohner müssen vermutlich noch bis Ende der Woche mit Rußregen und Lärm rechnen. Das Storchenzentrum im pfälzischen Bornheim findet in diesem Sommer erneut viele Jungstörche mit Plastikmüll im Magen. Die Tiere haben in der Regel keine Überlebenschance. SWR-Reporter Martin Gärtner berichtet.
3: Die Storcheneltern verfüttern Gummiringe, die sie auf Feldern gefunden haben, an ihre Küken. Denn die Störche verwechseln die Gummis mit Regenwürmern, berichtet

0: Christian Reis vom Storchenzentrum Bornheim. Das Gummi blockiert die Mägen der Störche. Die Küken können keine weitere Nahrung aufnehmen und sie verhungern. In den vergangenen 4 Wochen hatte das Storchenzentrum 20 Küken mit verstopftem Magen. Keins konnte gerettet werden.
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2: Und jetzt der aktuellste Verkehrsservice mit einem Hinweis, betrifft die A61. Nach wie vor Mönchengladbach Richtung Koblenz zwischen Kreuz Meckenheim und Dreieck Bad 9a. Nach dem Unfall 3 Kilometer Stau. Gute Fahrt.
3: Und beim Wetter heute Sommersonne für uns, blauer Himmel, so ein paar Dekowolken an den Höhen, zum Beispiel in Eifel und Westerwald. Dabei bis 26 Grad und bis 32 gibt es an Mosel und Saar. Der SWR1 Wettertrend, morgen sogar bis 38, Donnerstag dann Höhepunkt der Hitzewelle mit bis knapp 40 Grad, abends dann örtlich Gewitter.
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2: Schönen guten Morgen.
3: Und apropos Wetter, sehr lustig ist, wie das Hoch heißt, das uns diese neue Hitzewelle bringt. Olaf nämlich, also genauso wie der Schneemann aus Die Eiskönigin.
2: den spricht und singt ja Harpe Kerkeling. Und wir glauben, Schneemann Olaf würde es diese Woche gut gefallen hier bei uns in Rheinland-Pfalz.
4: Die Hitze und Kälte sind beide extrem. Bringen sie zusammen, wo ist das Problem?
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0: Guten Morgen am Dienstag, 7.41 Uhr am Mass.
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2: Und guten Morgen an Günther Grünewald in Bingen. Hallo.
3: Guten Morgen.
0: Schönen guten Morgen, Günther. Wie sieht's aus bei dir?
3: Auch noch recht frisch. Geht immer ein Wind, wo die nahe in den Rhein fließt.
2: Ah, ja. Also hast du einen Pulli an?
3: Ein Jäckchen.
0: Das Jäckchen.
2: Okay, das Jäckchen. Ja, das ist heute früh kein Fehler. Es ist relativ frisch.
0: Und vielleicht noch ein schönes warmes Getränk im SWR. Ein Thermobecher im Gelben. Das wäre was. Darum geht's jetzt hier im ABC-Champion. Mindestens 14 richtige Antworten, Günther. In 45 Sekunden. Du weißt Bescheid. Und wenn du mal was nicht weißt, dann sagst du einfach weiter. Ja?
3: Geht klar.
2: Okay. Und dein Buchstabe heute ist das L wie lässig.
0: Lässig.
2: Okay?
3: So machen wir das.
2: Auf die Plätze A, B, C. Großkatze mit Mähne.
3: Luchs.
2: Nicht schwer, sondern?
3: Leicht.
2: Süßes Getränk.
3: Limo.
2: Stadt in Rheinland-Pfalz.
3: Weiter.
2: Pustet man auf an Geburtstagen?
3: Luftballon.
2: Ein guter Witz ist?
3: Lachen.
2: Gegenteil von weinen?
3: Lachen.
2: Eine Glühbirne macht?
3: Licht.
2: Speisefisch.
3: Lachs.
2: Nicht die Wahrheit sagen?
3: Habe ich nicht verstanden?
2: Nicht die Wahrheit sagen?
3: Lügen.
2: Bekannter deutscher Musiker Udo?
3: Lindenberg.
2: In einer Spielstraße fährt man?
3: Langsam.
2: Glücksspiel?
3: Lotto.
2: Kauft man bei einer Lotterie?
3: Lottoschein.
2: Und den tragbaren Computer nehmen wir noch mit, weil du es eben einmal akustisch nicht verstanden hast. Was ist ein tragbarer Computer?
3: Ein Laptop.
2: Alles klar. Dankeschön.
0: Ein Laptop. Und mit dem Laptop wären wir bei 13. Die Stadt in Rheinland-Pfalz, da hättest du Ludwigshafen, Landau, sonst was, Landstuhl zum Beispiel auch sagen können. Ein guter Witz ist Lachen. Das ist halt eben jetzt die Frage, Frau Dick.
2: Das ist ein guter Witz. Naja, Lachen ist ein Verb und lustig wäre die Antwort gewesen.
0: Lustig wollte ich bereiten.
2: Ja. Ja, knapp, aber kann passieren. Trotzdem noch dir einen schönen Tag und bis bald.
3: Danke.
2: Tschüss. Ciao.
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0: S1 dran. Am Pfalz, das ist wichtig für die Autofahrer. Vorsicht auf der A3 Frankfurt Richtung Köln zwischen Kelsterbach und Mönchhofdreieck. Eine ungesicherte Unfallstelle auf der rechten Spur. Das war wichtig im Verkehrsservice. Und was steht heute noch an?
1: Ja, der Taxifahrer Mohammed A. Letztes Jahr an Rosenmontag hat er den Amokfahrer von Mannheim gestoppt. Und heute bekommt er vom Land Baden-Württemberg die Rettungsmedaille überreicht. Denn so heißt es, er habe größten Mut bewiesen und Schlimmeres verhindert. Wir erinnern uns, in der Sackgasse hat er sich ja mit seinem Taxi vor das Auto des Amokfahrers gestellt, damit der nicht weiterfahren konnte. Damals sind 2 Menschen getötet, 14 weitere verletzt worden. Und der Täter, ein damals 40-Jähriger aus Ludwigshafen, wurde zu einer lebenslangen Freiheitsstrafe verurteilt.
0: Und Mohammed A. sagt, die Medaille bedeutet mir sehr viel, weil sie zeigt, dass Zivilcourage anerkannt wird, unabhängig davon, welche Herkunft oder Religion ein Mensch hat.
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0: Lust auf ein paar Nüsse?
1: Yes!
0: Und jetzt noch 7 Kilometer?
1: Yes!
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13: Ja, Jäckchen oder Pulli, das würde tatsächlich momentan noch helfen. In Bitburg bei 11 Grad, in Hachenburg haben wir auch 11. Cochem und Saarburg, bei euch sind schon jeweils 12 Grad. Und Spitzenreiter momentan in Nierstein, 14 Grad.
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14: 8 Uhr im Studio, Christina Trautwein. Nach dem CSD-Anschlag will Innenminister Dobrindt das Strafrecht verschärfen. An den Mittelrhein und die Mosel kommen wieder mehr Touristen. Das Wetter in Rheinland-Pfalz, viel Sonnenschein, Höchstwerte 26 bis 32 Grad. Nach dem Anschlag beim Christopher Street Day in Berlin rückt der Umgang mit sogenannten Gefährdern wieder mehr in den Fokus. Für den mutmaßlichen Attentäter galt diese Einstufung. Aus Berlin, Frank Eichmann.
15: Stand 1. Juli sind bundesweit 410 Menschen als islamistische Gefährder eingestuft, bestätigte ein Sprecher des BKA dem Redaktionsnetzwerk Deutschland. Gefährder bedeutet, die Sicherheitsbehörden trauen diesen Personen schwere politisch motivierte Straftaten zu. Für eine schärfere Kontrolle von Gefährdern hat Bundesinnenminister Alexander Dobrindt ein Sicherheitspaket vorgeschlagen. Junge erwachsene Gefährder sollen danach nicht mehr nach dem Jugendstrafrecht behandelt und auf Bewährung in Freiheit kommen, sagte CSU-Politiker Dobrindt am Abend in den ARD-Tagesthemen. Außerdem solle verstärkt auf elektronische Fußfesseln gesetzt werden und bundeseinheitlich eine Präventivhaft kommen.
14: Der Autobauer Mercedes-Benz hat im zweiten Quartal deutlich weniger Autos verkauft als im Vorjahr. In der Pkw-Sparte brach damit der operative Gewinn um 26% ein. Demnach konnten Steigerungen bei den Verkaufszahlen in Europa und den USA einen Einbruch in China nicht ausgleichen. Unterm Strich verdiente Mercedes trotzdem weiterhin mehr als vor einem Jahr. Gemeinsam mit Zuwächsen der Finanzierungs- und Van-Sparten kletterte das Konzernergebnis auf knapp 1,1 Milliarden Euro. Der Mittelrhein und die Mosel waren im ersten Halbjahr bei Touristen besonders beliebt. Das zeigen Zahlen des Statistischen Landesamts in Bad Ems. Insgesamt wurden in diesem Zeitraum mehr Übernachtungen registriert als im vergangenen Jahr. Andrea Kaltheier mit weiteren Infos.
1: Besonders stark hat laut Statistischem Landesamt die Eifel zugelegt, aber auch die Mosel und das Mittelrheintal. Dort gab es demnach ein deutliches Plus. Im Westerwald, im Lahntal und in der Region Hunsrück-Nahe gingen die Werte dagegen zurück. Im Ahrtal lagen die Gäste- und Übernachtungszahlen deutlich über dem Vorjahr, blieben aber noch spürbar unter dem Stand von 2019. Insgesamt meldeten Camping- und Reisemobilplätze zweistellige Zuwächse. Hotels legten ebenfalls zu, während Gasthöfe, Pensionen und Erholungsheime weniger Übernachtungen hatten.
14: Die Stiftung Warentest hat Kinderwägen getestet mit gemischtem Ergebnis. Positiv fiel auf, dass es bei keinem Modell gravierende Sicherheitsmängel gab. Außerdem seien alle Wagen ausgesprochen robust. Auf der anderen Seite fanden die Prüfer aber in mehreren Kinderwagen Weichmacher und umweltschädliche PFAS, sogenannte Ewigkeitschemikalien. Ein Sprecher von Warentest sagte, er sei erstaunt, denn die Stoffe seien schon seit Jahren verboten. Die Zeit 8.03 Uhr.
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16: Vorsicht auf der A61 Speyer Richtung Hockenheim. In der Ausfahrt Hockenheim eine ungesicherte Unfallstelle. A3 Frankfurt Richtung Köln zwischen Kelsterbach und Mönchhof-Dreieck. Unfall auf der rechten Spur, 3 Kilometer Stau. Und jetzt noch ganz frisch A5 Karlsruhe Richtung Frankfurt zwischen Kronau und Waldorf-Wiesloch. 5 Kilometer stockender Verkehr, Verzögerung im Moment so um die 10 Minuten. Gute und sichere Fahrt.
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13: Die Uschi hat gerade eben gewhatsappt. Guten Morgen, ihr Lieben. Möchte euch nur schnell sagen, in Ditscheid, in der schönen Eifel, da sind es aktuell schon 15 Grad und sie wünscht uns allen einen wunderschönen Tag. Hartmut Mühlbauer, den kriegen wir heute, ne?
17: Bis zu 15 Stunden Sonne gibt's heute überall bei strahlend blauem Himmel. Da tauchen nur wenige Wolken auf, höchstens mal ein paar lockere kleine Quellwolken über den Höhen. Und die Temperaturen ziehen auch kräftig an noch. Bis 32 Grad gibt's im Saargau und an der Mosel, 26 Grad im hohen Westerwald bei schwachem Nordostwind. Der SWR1 Wettertrend. Morgen dann Sonne und ein paar Quellwölkchen. Aber es wird extrem heiß, bis 38 Grad. Am Donnerstag ist es ähnlich heiß, dann aber gegen Abend erste Schauer und Gewitter.
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16: Schönen guten Morgen an diesem Dienstag.
13: Und wir packen die Synthesizer aus den 80ern. Camouflage für euch.
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0: Morgen um 12 nach 8.
1: Ja, und wann und wo findet dieses Jahr eigentlich die Hitparade statt? Ich muss doch wissen, wann ich mir Urlaub nehmen muss. Also solche Fragen kamen ja von euch in den letzten Wochen immer häufiger.
0: Das können wir verstehen. Aber diese Woche kommt's endlich raus.
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1: Ja, unser Kollege SWR 1 Moderator Veit Berthold radelt diese Woche zum nächsten Hitparadenort. Also Ende der Woche ist er da. Im Moment sitzt er schon wieder auf seinem E-Bike. Er ist vorhin losgefahren in Ochtendom.
0: Das wird ja schon eine Tour, also trotz E-Bike. Start war gestern am Zentralplatz in Koblenz, genau da, wo letztes Jahr unser gläsernes Studio gestanden hat. Und da war er natürlich nicht allein.
3: Hallo!
0: Aus Koblenz.
4: Ich bin die Grace und wohne in Badenhardt.
5: Caro aus Badenhardt.
6: Ist hier gleich ums Eck, oder? Wie weit?
5: 30 Kilometer.
6: Extra angereist?
5: Ja, wegen dem Veit.
7: Aus Alfter-Witterschlick in Nordrhein-Westfalen. Claudia und Dirk.
8: Ja, ab dahin und einen Veit besuchen und eine gute Fahrt wünschen. Und den Rest hören wir ja jeden Tag.
5: Und dann gehen wir gleich, wenn du in die Pedale trittst, gehen wir dann für dich die Kalorien essen, damit du aushältst.
7: Also ist es zwar nicht wie bei der Tour de France, wo irgendwie 100.000 stehen, wenn die Tour beginnt, aber
8: du hast das gelbe Trikot jetzt schon an.
7: Ich bin auch den Heartbreak Hill von Neuwied hochgefahren. Ein sehr steiler Berg und...
9: Ja, das ist das Schöne, dass wir hier direkt am Stadtrand oben am Wald liegen. Dann hat man eine schöne Aussicht über das komplette mittelrheinische Becken bis in die Eifel. Also von hier aus kann man alles sehen und deswegen, ich habe das leuchtende SWR1-Shirt schon von weitem kommen sehen. Es hat allerdings ein bisschen gedauert, bis du den Berg hier hoch warst. Aber ich finde das toll, wenn das einer mit dem Fahrrad macht.
7: Sagt der Zoochef vom Neuwieder Zoo, dem größten Zoo in Rheinland-Pfalz. Die ersten Etappen sind geschafft und was wäre ich gewesen ohne Sepp?
10: Hallo, guten Tag.
7: Sepp, du hast mich begleitet. Du hast mich in Koblenz auf dem Zentralplatz gesehen, wo die Reise losging. Und du hast das morgens im Radio gehört und dachtest dir...
10: Da muss ich hin. Ich war ja schon öfters bei euch mit dem Rad.
7: Also tatsächlich warst du auch schon im gläsernen Studio in Koblenz auf dem Zentralplatz mit deinem Rad und auch in Neuwied warst du schon, wo wir mitten in der Innenstadt gesendet haben, immer mit dem Rad gekommen?
10: Ja, ja, klar, ich mache alles mit Velo.
7: Ja. Mit dem Biobike, wie du sagst.
10: Ja, Biobike.
7: Also nicht so wie ich mit einem E-Bike, aber...
10: Aber du musst ja noch in die Eifel.
7: Das stimmt, meine Tour endet ja nicht hier, sondern sie geht weiter. Du hast mir wahnsinnig geholfen, vielen Dank.
10: Macht, hat ja auch Spaß gemacht, weißt du?
1: Ja, und Veit hat Spaß mit euch. Von Ochtendom im Kreis Main-Koblenz ist er jetzt gerade in Polch Richtung Zentrum unterwegs. Er hat uns eben ein Foto geschickt, eher breit grinsend mit Helm. So, und dann geht's über Mertloch und gegen 11 Uhr will er dann schon in Münster-Maifeld sein. Je nachdem, wie lange er jetzt in Polch und so aufgehalten wird. Ne? Also sucht ihn.
0: Haltet nach ihm Ausschau. Gelbes SWR1-Shirt, sexy geformte Waden und in den Gepäckträgertaschen jede Menge Geschenke für euch. Also schnell am besten auch noch den SWR1-WhatsApp-Kanal abonnieren.
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0: Dienstagmorgen. Es ist 8.22 Uhr, hier ist SWR 1.
1: Mahnwache heute Abend in Trier. Nach dem Anschlag auf den Christopher Street Day in Berlin. Das Motto: Solidarität statt Gewalt. Also für eine offene, demokratische und vielfältige Gesellschaft.
0: Tja, und jetzt zeigt sich, dass es unterschiedliche Einschätzungen gab zu dem mutmaßlichen Attentäter. Für die eine Behörde war nämlich Abdul B. ein Gefährder und für eine andere sogar schon eine Hochrisikoperson. Das haben Kolleginnen und Kollegen von NDR, WDR und SZ rausgefunden.
1: Und damit hängt auch zusammen, wie intensiv Abdul B. beobachtet wurde. Mandy Sarti aus dem Rechercheteam, wie eng war denn die Überwachung zuletzt?
2: Zuletzt wurde sein Hauseingang in Berlin-Schöneberg mit einer Kamera überwacht. Noch am Samstagabend gegen 21 Uhr soll die nach Recherchen aufgezeichnet haben, wie der Islamist das Haus verlassen hat. Und kurz darauf ist er dann offenbar mit dem weißen Transporter in die Menschenmenge im Tiergarten gerast. Abdul B. wurde im Mai kurzzeitig sehr engmaschig vom LKA überwacht. Damals mit dem Ergebnis, dass keine Hinweise auf ein, Zitat, aktionsorientiertes Verhalten vorliegen. Entsprechende Maßnahmen wurden daraufhin dann zurückgefahren. Wenige Wochen vor dem Anschlag wurde der mutmaßliche Attentäter dann von einem BKA-Analysetool als Hochrisikoperson eingestuft. Schärfere Kontrollen sind dann aber wegen des Ergebnisses aus der früheren Überwachung eben nicht erfolgt.
0: Warum das LKA Berlin nicht der Analyse des Bundeskriminalamts gefolgt ist, das wird jetzt auch Gegenstand der Ermittlungen sein.
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0: Guten Morgen um kurz nach 8:30.
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0: Aus unserer Nachrichtenredaktion, Christina Trautwein.
2: Guten Morgen. Nach dem Anschlag beim Christopher Street Day in Berlin will Bundesinnenminister Dobrindt stärker gegen Gefährder vorgehen. Er sagte in den ARD-Tagesthemen, für sie solle nicht mehr das Jugendstrafrecht gelten können. Außerdem dürften sie nicht mehr auf Bewährung in Freiheit kommen. Dobrindt plädiert auch dafür, verstärkt elektronische Fußfesseln einzusetzen. Der Autobauer Mercedes-Benz hat im zweiten Quartal deutlich weniger Autos verkauft als im Vorjahr. In der Pkw-Sparte brach damit der operative Gewinn um 26% ein. Demnach konnten Steigerungen bei den Verkaufszahlen in Europa und den USA einen Einbruch in China nicht ausgleichen. Unterm Strich verdiente Mercedes trotzdem weiterhin mehr als vor einem Jahr. Das Konzernergebnis kletterte auf knapp 1,1 Milliarden Euro. Das neue Sicherheitskonzept für das Stadtfest in Zweibrücken hat sich bewährt. Die Polizei sagt, dass noch kein Stadtfest so ruhig war wie das in diesem Jahr. Auch die Verantwortlichen der Stadt ziehen eine positive Bilanz. Annika Mages berichtet.
3: Wir sind froh, dass uns so langweilig war. Das sagen die Einsatzkräfte zum Zweibrücker Stadtfest. Insgesamt sind Feuerwehr, Polizei und Ordnungsamt sehr zufrieden damit, wie alles abgelaufen ist. Zweibrückens Oberbürgermeister Marold Wosnica, der hat sich gefreut, dass das Sicherheitskonzept so gut funktioniert hat. Das wurde in den letzten 2 Jahren nochmal verändert und auch in diesem Jahr hätten sich die neuen Absperrungen bewährt. Neu in diesem Jahr war eine Bühne, auf der nur akustische Musik gespielt wurde. Das Angebot dort sei gut angenommen worden. Man bräuchte hier nur noch mehr Sitzmöglichkeiten.
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0: Bundesservice A3 Frankfurt Richtung Köln. Zwischen Kelsterbach und Mönchhof Dreieck Unfall auf der rechten Spur, 4 Kilometer Stau. Und A5 Karlsruhe Richtung Frankfurt. Zwischen Kronau und Waldorf-Wiesloch, 5 Kilometer stockender Verkehr. Verzögerung ungefähr 10 Minuten. Gute Fahrt!
1: Sommer in Rheinland-Pfalz mit blauem Himmel und Sonne. So ein paar Dekowolken, ja, die wollen Eifel und Westerwald dekorieren. Hochsommerliche 26 Grad gibt's da und bis zu 32 an Mosel und Saar. Aber es wird noch heißer. Der SWR1 Wettertrend. Morgen bis 38 Grad, Donnerstag bis knapp an die 40, da dann abends örtlich Gewitter möglich.
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1: Guten Morgen.
0: Schönen Dienstag. Hier mit Bryan Adams.

0: Guten Morgen mit Elton John auf SWR 1 Rheinland-Pfalz um 20 vor 9. Wenn es in der Nase juckt, müssen wir niesen. Das geht Männern und Frauen so.
1: Ja, aber es gibt Krankheiten, da können Frauen andere Symptome haben als Männer. Und es kann durchaus sein, dass die dann erstmal falsch gedeutet werden.
0: Ja, eine SWR1-Hörerin hat uns ja heute früh schon erzählt, dass sie einen Herzinfarkt hatte, der vom Notarzt wohl erstmal nicht erkannt wurde. Das kommt tatsächlich vor, bestätigt auch Dr. Julia Luke, Kardiologin und Internistin im Herzzentrum der Berliner Charité.
2: Ja, das hört man leider immer wieder, tatsächlich, weil die Beschwerden bei Frauen und Männern unterschiedlich sein können. Und wir uns einfach jahrzehntelang vor allem auf die Männer fokussiert haben, weswegen es leider immer noch manchmal so ist, dass die Frauen hinten runterfallen. Nicht jeder Herzinfarkt zeigt sich im EKG und wenn dann eben das EKG unauffällig ist, kann es eben auch sein, dass das vom Notarzt übersehen wird.
1: Ja, und genau damit beschäftigen sich Ärztinnen und Ärzte zunehmend in der sogenannten Gendermedizin. Da wird dann immer mehr berücksichtigt, dass sich Krankheiten je nach Geschlecht unterschiedlich bemerkbar machen und dass Frauen zum Beispiel auch Medikamente anders vertragen als Männer.
0: Und in dem Zusammenhang ist halt Aufklärung super wichtig. Herz-Kreislauf-Erkrankungen sind deutschlandweit nach wie vor Todesursache Nummer 1. Und die Kardiologin hier, Julia Luke, erklärt deshalb nochmal, wie unterschiedlich Herzinfarktsymptome sein können.
2: 80% der Patientinnen und Patienten haben diese, kennt man vielleicht diesen Begriff, Angina pectoris, also so ein Druckgefühl im linken Brustbereich, das kann ausstrahlen in den Arm oder in den Kiefer und wird eben relativ typisch bei Belastung schlimmer und in Ruhe besser. Also wenn ich die Treppe hochsteige, habe ich diese Beschwerden, wenn ich oben Pause mache, wird es wieder besser. Und Frauen haben eben aber häufiger auch andersartige Beschwerden. Das kann Luftnot sein, das kann Schwindel sein, das kann auch eine Übelkeit oder ein Oberbauchschmerz sein. Und dadurch, dass diese Thematik jetzt ein bisschen präsenter wird, gibt es aber manchmal Frauen, die haben wirklich diesen linksthorakalen Druck und denken dann, sie können ja aber keinen Herzinfarkt haben, weil das fühlt sich ja bei Frauen anders an. Und so einfach ist es dann tatsächlich auch nicht.
1: Ja, interessant. Gendermedizin auf swr1.de. Mehr dazu, Interviews und Hintergründe.
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0: Alfred Manns Earth Band in den Dienstagmorgen.
1: Es ist 8.49 Uhr.
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15: Ja, es wird langsam ein bisschen wärmer bei uns. In Simmern jetzt 14 Grad, Kaiserslautern 15, in einer Stadt namens Frankenthal schon 18 Grad. Aber Gott, sind ja heute noch bis 32 drin. Mehr zum Wetter gleich.
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16: 9 Uhr im Studio, Christina Trautwein. Experten befürchten eine Verschärfung des Fachkräftemangels in Deutschland. In Bad Kreuznach behindern Gaffer Rettungskräfte. Das Wetter in Rheinland-Pfalz, viel Sonne bei Höchstwerten zwischen 26 und 32 Grad. Der Fachkräftemangel in Deutschland könnte sich nach Einschätzung des Instituts der deutschen Wirtschaft weiter verschärfen. Die Rheinische Post berichtet über eine entsprechende Studie des arbeitgebernahen Instituts. Aus der Nachrichtenredaktion Andreas Herrle.
17: Der Grund liegt in neuen Entwicklungen bei der Migration. So kommen deutlich weniger Menschen nach Deutschland, zugleich verlassen mehr Menschen das Land. Die Nettozuwanderung, also Zuwanderung minus Abwanderung, ist laut der Studie innerhalb von 2 Jahren von 663.000 auf 235.000 Menschen gesunken. Es gäbe weniger Asylanträge und mehr Menschen aus osteuropäischen EU-Staaten zögen wieder in ihre Heimat. Außerdem verließen mehr Deutsche das Land.
16: Nach dem Anschlag beim Christopher Street Day in Berlin drängt Innenminister Dobrindt darauf, bei Gefährdern verstärkt elektronische Fußfesseln einzusetzen. Außerdem sollte für erwachsene Gefährder nicht mehr das Jugendstrafrecht gelten können, sagte er in der ARD. US-Präsident Trump empfängt heute den ukrainischen Präsidenten Selenskyj. Bei dem Treffen soll es um eine neue Initiative für eine Waffenruhe im Ukraine-Krieg gehen. Außerdem kommt der israelische Regierungschef Netanyahu zu Trump nach Washington. Das erste Mal seit Beginn des Iran-Krieges. Beide Länder haben unterschiedliche Interessen. Während Israel den Krieg nach Medienberichten fortsetzen will, lag Trumps Fokus zuletzt lange auf einer diplomatischen Lösung. Der Autobauer Mercedes-Benz hat im zweiten Quartal deutlich weniger Autos verkauft als im Vorjahr. In der Pkw-Sparte brach damit der operative Gewinn um 26% ein. Demnach konnten Steigerungen bei den Verkaufszahlen in Europa und den USA einen Einbruch in China nicht ausgleichen. Unterm Strich verdiente Mercedes trotzdem weiterhin mehr als vor einem Jahr. Das Konzernergebnis kletterte auf knapp 1,1 Milliarden Euro. Nach einem schweren Verkehrsunfall gestern Nachmittag in Bad Kreuznach haben Schaulustige die Rettungskräfte behindert. Wie die Polizei mitteilt, haben mehrere Menschen das Geschehen gefilmt. SWR-Reporter Stefan Schmelzer.
0: Die Polizei hat gegen diese Personen Platzverweise ausgesprochen, damit sie den Unfallort schnell verlassen. Kurz zuvor war an der Kreuzung in Bad Kreuznach gegen 15.30 Uhr ein Radfahrer mit drei Fußgängern zusammengestoßen. Nach bisherigen Erkenntnissen war der Radfahrer laut Polizei über Rot gefahren und hatte die drei Personen, die an der Fußgängerampel die Straße überquerten, offenbar zu spät gesehen. Alle vier Personen stürzten zu Boden. Dabei wurde eine Frau schwer, aber nicht lebensbedrohlich verletzt. Der Radfahrer und die anderen beiden Fußgänger erlitten leichte Verletzungen.
16: Das waren die Nachrichten für Rheinland-Pfalz und noch die Zeit gleich 9.03 Uhr.
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6: Wir starten auf der A3 Frankfurt Richtung Köln zwischen Kelsterbach und Mönchhofdreieck. Unfall auf der rechten Spur, 4 Kilometer Stau. A5 Karlsruhe Richtung Frankfurt zwischen Kronau und Waldorf-Wiesloch, 6 Kilometer Stau. Zeitverlust ungefähr 20 Minuten. Dann noch die A5 Frankfurt Richtung Karlsruhe, also die Gegenrichtung zwischen Bruchsal und Karlsruhe Nord, 4 Kilometer stockender Verkehr. Gute Fahrt.
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18: Praktisch überall richtig schöner blauer Himmel, nur so ein paar kleine Dekowolken über den Höhen, zum Beispiel in Eifel und Westerwald. Da gibt es heute bis 26 Grad, an Mosel und Saar bis 32. Und der SWR1-Wettertrend sagt, die nächsten Tage 38 Grad und mehr. Donnerstag, da gibt es vielleicht auch mal ein Hitzegewitter.
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6: Schönen guten Morgen und die Kandidaten für das Jugendwort dieses Jahr stehen fest. Na, was gibt's da, Christian?
18: Crash out, das sagt man, wenn man ausrastet. Super, ne, kommt vom türkischen super. Oder auch ein Kandidat fürs Jugendwort 2026, gute Käse. Das sagt man wohl, wenn was richtig lustig ist. Und das wird.
6: Was richtig gut ist,
18: ja, du? Was richtig gut ist, genau. Und es wird wohl wieder lustig, wenn Susanne Daubner in der Tagesschau das Gewinner-Jugendwort vorliest. Wie klingt es bei dir, Claudia, wenn du so sprichst?
6: Moment. So. Ich kenne das ja nicht. Also jetzt super guter Käse für euch von den Backstreet Boys.

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1: Und hier kommt was Neues aus der SWR1 Verkehrsredaktion. A1 Köln-Koblenz Richtung Trier zwischen Salmtal und Schweich. Unfall auf allen Fahrstreifen. Offenbar war da ein Pferd dabei. 4 Kilometer Stau jedenfalls. Verzögerung im Moment bis zu 40 Minuten. Aber weil da auch alles abgesperrt ist, kann es durchaus noch länger dauern. Gute Fahrt.

0: 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Guten Morgen, Rheinland-Pfalz. Es ist 13 Minuten nach 9 und da freut man sich wochenlang auf den Sommerurlaub und muss dann plötzlich den Campingplatz oder die Unterkunft verlassen. Evakuierung.
1: Die verheerenden Waldbrände in Frankreich. Ne? Vor allem für diejenigen, die dort leben, ganz, ganz schlimm. Aber es trifft auch viele Urlauberinnen und Urlauber. Zum Beispiel auch Familie Hodias aus Rotalben in der Südwestpfalz.
0: Ja, die Eltern waren mit den beiden Kindern in Le Porche an der Atlantikküste. Das ist ungefähr 40 Kilometer westlich von Bordeaux. Sie waren mitten im Strandurlaub.
2: Also man hat irgendwann, als wir vom Strand gekommen sind, eine riesen Rauchsäule am Himmel gesehen und auch ganz in klein die Löschflugzeuge fliegen. Wir wollten dann auch noch in den Nachbarort, um da was essen zu gehen und wurden da aber schon von der Polizei aufgefordert, da nicht mehr hinzugehen, weil da schon evakuiert wurde. Und dann kam nachts in der Anlage kam dann die Aufforderung, in Ruhe packen und dann langsam und ruhig die Anlage verlassen. Und wir sind dann über so einen Schleichweg am Strand entlang bis nach La Canoe geführt worden und dann in eine Notunterkunft.
1: Ja, und da denkst du dir wahrscheinlich am Anfang auch noch, so schlimm wird es schon nicht sein, gell? Mhm.
2: Ja, man denkt ja immer, das ist ja schnell einzudämmen. Also wir haben dann auch selbst bei der Evakuierung noch immer gedacht, ja gut, wir haben jetzt mal vorsichtshalber noch schnell alles eingepackt oder das meiste eingepackt. Und dann haben wir gedacht, ja, wir kommen ja wahrscheinlich dann heute über Tag wieder zurück oder morgen. Ne? Und dann wurde uns aber dann in der Notunterkunft, haben sie gesagt, ja, die nächsten Tage kommt man wohl nicht mehr zurück. Und dann haben wir entschieden, dass wir dann gleich heimfahren. Also wir haben dann nochmal ganz, ganz tolles Glück gehabt.
0: Ja, vor allem auch, wenn man sieht, wie die Lage da jetzt ist. Ne? Mhm. So, und auch Thorsten und Jennifer Franz aus Bell im Hunsrück haben mit ihrem 10 Jahre alten Sohn in der Gegend Campingurlaub gemacht. Sie haben schon vorgestern versucht, aus der Brandregion rauszukommen, sind da erstmal gescheitert und jetzt hat es aber dann doch geklappt.
1: Ja, was ein Glück. Wir haben hier in SWR1 Rheinland-Pfalz gestern Nachmittag mit den Franzens gesprochen. Da waren sie auf dem Rückweg noch mitten in Frankreich. Jennifer hat uns erzählt, wie sie mit dieser Angst umgegangen ist. Vor allem, weil sie ja eben auch den Sohn dabei haben.
3: Ja, man versucht halt eben, sich das auch nicht anmerken zu lassen, aber es sind alle angespannt. Man guckt halt die ganze Zeit, wie weht der Wind, wie entwickelt sich das Wetter. Und ja, das macht halt so einen Urlaub auch für einen 10-Jährigen dann doch sehr unentspannt.
0: Ja, jetzt ist der Urlaub 9 Tage früher zu Ende als geplant, aber die Eltern haben noch frei und sie haben uns gesagt, jetzt wollen sie sich zusammen mit dem Sohn halt zu Hause noch schön machen.
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0: 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Vorsicht auf der A5 Frankfurt Richtung Karlsruhe zwischen Bruchsal und Karlsruhe Nord. Eine ungesicherte Unfallstelle auf der rechten Spur.
1: Und das hier ist so ein Song, bei dem kannst du einfach nicht still sitzen. Walk like an Egyptian. Der geht einfach unglaublich ab. Walk like an Egyptian. Von den Bangles. Walk like an Egyptian. Und ich meine ehrlich, also hätten die vor 4.500 Jahren den Song gehabt, die Pyramiden wären doppelt so schnell fertig gewesen.
0: Also locker. Zumindest geht er gut ab. Und deshalb war es auch eigentlich kein Wunder, dass die Ärzte den Song gecovert haben.
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0: Das war 1987. Aber echt nur ein Jahr, nachdem die Bangles das Original rausgebracht hatten. 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

0: Es ist kurz nach 9:30. 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Aus unserer Nachrichtenredaktion Christina Trautwein.
1: Guten Morgen. Der Fachkräftemangel in Deutschland könnte sich laut einer Studie weiter verschärfen. Die Rheinische Post berichtet über die entsprechende Studie des Instituts der deutschen Wirtschaft. Demnach ist die Nettozuwanderung, also Zuwanderung minus Abwanderung, innerhalb von 2 Jahren von rund 660.000 auf 235.000 Menschen gesunken. Sollte dabei verstärkt hochqualifiziertes Personal Deutschland verlassen, könnten sich die Engpässe am Arbeitsmarkt verschärfen. US-Präsident Trump empfängt heute den ukrainischen Präsidenten Selenskyj. Bei dem Treffen soll es wohl um eine neue Initiative für eine Waffenruhe im Ukraine-Krieg gehen. Außerdem kommt der israelische Regierungschef Netanyahu zu Trump nach Washington. Das erste Mal seit Beginn des Iran-Krieges. Beide Länder haben unterschiedliche Interessen. Während Israel den Krieg nach Medienberichten fortsetzen will, lag Trumps Fokus zuletzt lange auf einer diplomatischen Lösung. Plastikmüll bedroht viele Tiere, auch in Deutschland. Das Storchenzentrum im pfälzischen Bornheim findet in diesem Sommer erneut viele Jungstörche mit Plastikmüll im Magen. In der Regel haben die Tiere keine Überlebenschance. SWR-Reporter Martin Gärtner berichtet.
2: Die Storcheneltern verfüttern Gummiringe, die sie auf Feldern gefunden haben, an ihre Küken. Denn die Störche verwechseln die Gummis mit Regenwürmern, berichtet Christian Reis vom Storchenzentrum Bornheim. Das Gummi blockiert die Mägen der Störche. Die Küken können keine weitere Nahrung aufnehmen und sie verhungern. In den vergangenen 4 Wochen hatte das Storchenzentrum 20 Küken mit verstopftem Magen. Keins konnte gerettet werden.
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3: Jetzt der aktuellste Verkehrsservice, die A1 Köln-Koblenz. Richtung Trier ist zwischen Föhren und Schweich nach einem Unfall gesperrt. Vor der Ausfahrt Föhren 3 Kilometer Stau. A3 Frankfurt Richtung Köln zwischen Kelsterbach und Mönchhof-Dreieck. Bergungsarbeiten auf der rechten Spur, 5 Kilometer Stau. Eine knappe halbe Stunde Zeitverzögerung. A5 Karlsruhe Richtung Frankfurt, also die Gegenrichtung zwischen Kronau und Waldorf-Wiesloch. Da wird die Fahrbahn erneuert, die linke Spur gesperrt, 6 Kilometer Stau, auch da eine halbe Stunde Zeitverlust. A5, Frankfurt Richtung Karlsruhe, zwischen Kronau und Karlsruhe Nord, Unfall auf der rechten.

0: Uhr. 5 Kilometer stockt da der Verkehr. Gute Fahrt.
1: Wir haben schon sehr grinsen müssen heute früh. Dieses Hoch, das uns die Hitzewelle jetzt bringt, die Woche heißt Olaf, also genau wie der Schneemann aus Die Eiskönigin. Aber es wird sehr, sehr sonnig heute, also bestes Wetter, das Olaf auch gefallen würde bei uns in Rheinland-Pfalz. Blauer Himmel, ein paar Dekowölkchen, wenn ihr weiter oben wohnt in Eifel-Westerwald. Da gibt es bis 26 Grad, ansonsten weiter unten bis 32 Grad, zum Beispiel in der Vorderpfalz. Dann der SWR1 Wettertrend, die nächsten Tage bis 38 Grad oder ein bisschen drüber. Donnerstag örtlich Gewitter.
0: Ich sag mal so, morgen und übermorgen, es wird voll im Schwimmbad. Mhm.
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1: Schönen guten Morgen.
0: Ja, hallo an diesem Dienstag.
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0: Vorsicht auf der A5, Frankfurt Richtung Karlsruhe, zwischen Hirschberg und Ladenburg, eine ungesicherte Unfallstelle.
1: 9.41 Uhr haben wir es am Dienstag.
0: SWR1 Rheinland-Pfalz und wir beschäftigen uns mit dem Thema: Frauenherzen werden anders krank als Männerherzen. Ein Herzinfarkt kann sich bei Frauen ganz anders ankündigen als bei Männern. Also an diesen Unterschieden wird geforscht.
1: Aber auch Ärzte und Fachleute sind offenbar manchmal überfordert, die Symptome richtig zu deuten. Davon hat uns heute Morgen SWR1-Hörerin Petra Diederich erzählt. Sie wohnt in Bell in der Eifel und das war vor fast 2 Jahren. Da hat sie den Notarzt gerufen, aber der wollte sie nicht ins Krankenhaus einliefern.
2: Ich hatte mich nach dem Abendessen auf die Couch gesetzt und habe plötzlich so einen wahnsinnigen Stich im Brustkorbbereich gehabt. Dann haben wir halt mal eine Blutdruckmessung durchgeführt und da war der Blutdruck sehr hoch und ich habe eigentlich normal nie Probleme gehabt. Daraufhin haben wir den Notarzt aktiviert. Es kam sehr schnell ein First Responder. Der hat halt dann schon mal EKG gemacht, Blutsauerstoff gemessen und alles war gut. Und genauso war es auch, als der Notarzt kam. Es war alles gut.
0: Und dann bist du hartnäckig geblieben und deine Tochter hat dich ins Krankenhaus gefahren.
2: Ja, ich blieb hartnäckig, weil ich gesagt habe, ich habe sowas noch nie verspürt. Der Notarzt hat halt einfach anhand der Daten, die er gehabt hat, hat der gesagt, das kann kein Herzinfarkt sein, das muss ein orthopädischer Befund sein. Und ich habe gesagt, nein, das fühlt sich einfach komplett anders an. Und dann haben wir so gesagt, ja, was bleibt uns jetzt für eine Option? Ja, man könnte ja Blutentnahme durchführen und dann die Höhe des Herzenzyms messen. Der Rettungswagen kann sie ins Krankenhaus bringen. Und damals hat mich meine Tochter begleitet. Also Notarzt war keiner dabei. Wir sind ins nächste kleine Krankenhaus gefahren. Also er hat heute nicht mit einem Herzinfarkt wirklich gerechnet. Sonst hätte er mich nicht in dieses nächste Krankenhaus verbringen lassen.
1: Da fühlt man sich doch total hilflos und alleingelassen in dem Moment. Man sagt, ich habe da die Schmerzen, aber da steht einer gegenüber und sagt, nö, kann nicht sein.
2: Ja, also ich bin mir vorgekommen wie ein Simulant und das ist für mich, glaube ich, irgendwie so ein Trauma momentan. Warum hat er das nicht, was ich ihm beschrieben habe, so angenommen? Also das ist für mich sehr schwierig, muss ich ganz echt sagen.
0: Und im Krankenhaus war dann aber die Diagnose sehr schnell da, oder?
2: Ah, das war ganz toll. Der mich aufnehmende Arzt, der hat direkt gesagt, das, was Sie beschreiben, ist nicht orthopädisch. Und das Dubiose war, meine erste Blutentnahme war auch in Ordnung. Und der hat gesagt, wir warten jetzt 2 Stunden ab und dann sehen wir weiter. Und bei dieser zweiten Untersuchung dann, nach 2 Stunden, war alles eskaliert. Und ja.
0: Und hattest du das Bedürfnis, dich bei dem Notarzt nochmal zu melden?
2: Ja, ich wollte eigentlich nur aufmerksam machen, hey, schaut euch doch die Symptome mal anders an, hört auf die Menschen, die euch diese Symptome mitteilen. Und das hätte ich gerne getan, ist aber leider nie passiert.
1: SWR1-Hörerin Petra Diederich hatte einen Herzinfarkt, der nicht erkannt wurde. Vielen Dank, Petra, dass du uns davon erzählt hast.
2: Sehr gerne.

0: Vorsicht auf der A67 Darmstadt Richtung Mönchhof-Dreieck. Zwischen Büttelborn und Groß-Gerau liegt ein Metallteil auf der linken Spur. 9:09 ist es.
1: Und das heißt, man könnte immer seinen Urlaub ganz in Ruhe genießen. Wir haben aber festgestellt, das stimmt gar nicht.
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3: Wir stellen mal die Geräuschkulisse am sommerlichen Strand zusammen. Es rauscht zunächst das Meer. Möwen kreischen bitte. Danke. In der Ferne eine Strandbar mit Musik. Ein Jetski. Ja, und dann sind da halt noch die Menschen ringsrum. Kinder.
4: Der hat mich mit Sand beworfen. Mit Absicht.
3: Mimosen.
4: Mama, hier im Meer ist was an meinem Bein.
3: Rentner.
5: Also früher war es hier viel ruhiger.
3: Eltern.
6: Ihr habt ja schon ganz blaue Lippen. Jetzt mal raus aus dem Wasser.
3: Also Urlaub ist, wenn nur noch gebrüllt wird. Zum Abschluss noch einmal die Kinder, bitte.
4: Papa, ich muss mal. Darf ich ins Meer machen?
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9: Ja, also wir haben uns gerade darauf geeinigt, dass Frank Jentscher aussieht wie Ü40.
10: Na, absolut, also Ü30 würde ich sogar sagen.
9: Auf jeden Fall die jungen, dynamischen Christian Walser und Claudia Deeg sind jetzt raus. Gute Nacht.
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11: 10 Uhr im Studio Eva Zofko. Laut einer Studie überlegen weiterhin viele Fachkräfte aus Deutschland auszuwandern. US-Präsident Trump empfängt heute seine Amtskollegen Zelensky und Netanyahu. Und das Wetter in Rheinland-Pfalz. Viel Sonne bis 32 Grad. Der Fachkräftemangel in Deutschland könnte sich nach Einschätzung des Instituts der deutschen Wirtschaft weiter verschärfen. Die Rheinische Post berichtet über eine entsprechende Studie des arbeitgebernahen Instituts. Aus der Nachrichtenredaktion Andreas Herler.
12: Der Grund liegt in neuen Entwicklungen bei der Migration. So kommen deutlich weniger Menschen nach Deutschland, zugleich verlassen mehr Menschen das Land. Die Nettozuwanderung, also Zuwanderung minus Abwanderung, ist laut der Studie innerhalb von 2 Jahren von 663.000 auf 235.000 Menschen gesunken. Es gäbe weniger Asylanträge und mehr Menschen aus osteuropäischen EU-Staaten zögen wieder in ihre Heimat. Außerdem verließen mehr Deutsche das Land.
11: US-Präsident Trump empfängt heute den ukrainischen Präsidenten Zelensky und Israels Regierungschef Netanyahu. Mit Zelensky dürfte Trump über einen neuen Anlauf für eine Waffenruhe im Ukraine-Krieg sprechen. Netanyahu kommt erstmals seit Beginn des Iran-Kriegs ins Weiße Haus. Aus Washington berichtet die Nina Barth.
13: Netanyahu wird die Gelegenheit nutzen wollen, Israels Ziele zu unterstreichen. Anders als für Trump dürfte für Netanyahu zum jetzigen Zeitpunkt dazu nicht die Beendigung des Krieges gehören. Das Verhältnis zwischen Trump und Netanyahu hatte sich zuletzt wegen offensichtlich unterschiedlicher Vorstellungen im Iran-Krieg abgekühlt. Trump erklärte gestern, es gebe kleinere Differenzen, insgesamt lägen beide aber nah beieinander. Außerdem dürfte es in dem Gespräch um den Konflikt zwischen Israel und dem Libanon gehen.
11: Ein halbes Jahr nach dem Start der ersten Polizei-Influencerin in Rheinland-Pfalz zieht die Polizei eine positive Zwischenbilanz. Die 19-Jährige aus Speyer hat mehr als 18.000 Follower. SWR-Redakteurin Katrin Illich.
14: Die Beiträge, die Kommissaranwärterin Laila Ziegler auf dem TikTok-Account hochlädt, drehen sich um ihr Studium an der Polizeihochschule. Und dabei geht's durchaus handfest zur Sache, zum Beispiel mit einem Schlagstocktraining. Mehr als 3 Millionen Mal sind ihre Beiträge schon aufgerufen worden und mehr als 250.000 Likes hat es dafür gegeben. Die Influencerin aus Speyer freut sich, dass sie so viel positives Feedback bekommt und es motiviert sie auch weiterhin, über ihren Polizeialltag zu informieren. Durch die sollen mehr junge Menschen für die Polizei gewonnen werden.
11: Einige Gemälde berühmter Maler wie Monet, Picasso und Renoir werden im Oktober auf der internationalen Kunstmesse Art Basel versteigert. Der Gesamtwert bis zu 43 Millionen Euro. Das hat das Auktionshaus Christie's mitgeteilt. Demnach werden die rund 60 Werke vorher bei Christie's in Paris noch ausgestellt. Die Zeit 10.03 Uhr.
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10: Mit Uschi Mattes in der Verkehrsredaktion.
1: Guten Morgen. Einen schönen guten Morgen. Geht los mit einer Gefahrenstelle auf der A3 Frankfurt Richtung Würzburg. Zwischen Würzburg-Kist und Würzburg-Heidingsfeld liegt ein Leitkegel auf der Straße. Und auf der A67 Darmstadt Richtung Mönchhof-Dreieck zwischen Büttelborn und Groß-Gerau bitte auch vorsichtig fahren. Da liegt ein Metallteil auf der linken Spur. Dann haben wir noch die A1 Köln-Koblenz Richtung Trier. Die ist zwischen Föhren und Schweich nach einem Unfall gesperrt. Vor der Ausfahrt führen 4 Kilometer Stau. Die letzte freie Ausfahrt für euch ist Salmtal. A5 Frankfurt Richtung Karlsruhe. Zwischen Bruchsal und Karlsruhe Nord 4 Kilometer stockender Verkehr. Dann die A8 München Richtung Karlsruhe. Was macht die denn bei uns im Verkehrsservice? Ich glaube, da läuft irgendwas schief. Aber gut, das gucken wir da nochmal an. Das machen wir jetzt mal anders hier.
10: Ja.
1: Ich bin nämlich, sehe ich gerade, Ich musste meinen Rechner neu starten.
10: Oh. Die nachfolgenden Sendungen verschieben sich.
1: Genau, verschieben sich und acht. Aha, siehst du, jetzt haben wir nämlich mal gleich hier nur noch die A5 und das war's nämlich schon. Das war's. Allen unterwegs eine gute Fahrt.
10: Sehr schön, danke schön für die Verwirrung.
1: Ja, gerne.
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10: Ja, sonnig und warm, 26 bis 32 Grad heute Nachmittag. Und der SWR1 Wettertrend, morgen dann nochmal deutlich heißer, maximal 31 bis 38 Grad. Und am Donnerstag dann später auch örtlich Hitzegewitter, wieder bis 38 Grad. Der Freitag nicht mehr so extrem heiß, aber schwül.
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10: Mit Frank Jentscher, einen schönen guten Morgen. Tja, was soll ich sagen, um der Verwirrung noch mehr Raum zu geben? Wir sagen ja, natürlich ja, zum Dienstagvormittag und auch ja zu Depeche Mode, Just Can't Get Enough.
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0: SWR 1 Rheinland-Pfalz am Dienstag. Ja, die riesigen Waldbrände, Frankreich und Spanien. Hunderttausende mussten ja da evakuiert werden, darunter natürlich auch viele Urlauber. Und da fragen sich natürlich auch viele, was heißt denn das jetzt für mich, wenn ich zum Beispiel in einer Waldbrandregion meinen Urlaub verbringen möchte oder auch wollte? Jakob Rhein aus der Verbraucherredaktion. Kann ich eigentlich wegen der Waldbrände zum Beispiel kostenlos stornieren?
1: Es kommt darauf an, ob man eine Pauschalreise gebucht hat. Pauschalreisende sind nämlich am besten abgesichert bei sogenannten unvermeidbaren außergewöhnlichen Umständen. Wenn die den Verlauf der Pauschalreise erheblich beeinträchtigen, dann haben Kunden das Recht, kostenlos von der Buchung zurückzutreten. Also Rauch und Asche in der Luft oder Brandherde ganz in der Nähe vom Urlaubsort, das können solche Gründe sein. Wichtig ist, die Umstände müssen unmittelbar am Urlaubsort auftreten. Das gilt auch, wenn Urlauber bereits vor Ort sind, dann können sie unter solchen Umständen die Reise kündigen und nur die bis dahin genutzten Tage zahlen. Veranstalter müssen dann für ihre Rückreise sorgen. Es empfiehlt sich in jedem Fall aber erstmal zu schauen, welche Notfallangebote der Reiseveranstalter von sich aus bereitstellt.
0: Also das gilt jetzt bei Pauschalreisen. Wie sieht's denn aus, wenn ich jetzt alles selbst gebucht habe?
1: Auch Individualreisende haben zwar die Chance, Geld zurückzubekommen, aber nur dann, wenn die Leistung tatsächlich nicht erbracht werden kann. Wenn der Flug zum Beispiel storniert wurde, muss entweder Ersatz angeboten oder Geld erstattet werden. Das gilt schon nicht mehr bei Verspätungen wegen Asche oder Qualm in der Luft. Da kann sich die Airline auf außergewöhnliche Umstände berufen. Wenn die Ferienwohnung nicht bezogen werden kann oder auch der Campingplatz, der zum Beispiel in einem Sperrgebiet liegt, dann kann man sein Geld zurückbekommen. Aber ist die Unterkunft bewohnbar oder erreichbar, dann hat der Mieter erstmal seine Pflicht erfüllt. Oder anders gesagt, für einen verrauchten Himmel oder nicht erreichbare Sehenswürdigkeiten kann er nicht verantwortlich gemacht werden. Individualreisende sollten also auch immer den Kontakt zur Unterkunft aufnehmen. Vor allem auch, weil in der Regel das Recht des Landes gilt, in dem die gebuchte Unterkunft liegt.
0: Und wenn ich jetzt so eine Reise geplant habe, die irgendwann jetzt bald beginnen sollte, so in diese Region Bordeaux oder zum Beispiel auch Spanien, ja, was soll ich tun?
1: Zunächst mal gilt, sich regelmäßig über die aktuellen Reisehinweise des Auswärtigen Amtes zu informieren. Das ist auf jeden Fall sinnvoll. Bei offiziellen Reisewarnungen können Pauschalreisen nämlich automatisch kostenfrei storniert werden. Ansonsten empfiehlt es sich, online zu schauen, bei Google Maps zum Beispiel. Da sind behördlich gemeldete Brände mit einem Flammensymbol markiert, ebenso Sperrungen in der Umgebung. Auch die NASA betreibt eine Echtzeit-Feuerkarte. Da sieht man online, wo in den letzten 24 Stunden neue Brände ausgebrochen sind. Und man sollte am Smartphone die Notfallbenachrichtigungen aktivieren. Seit 2022 gibt es nämlich fast in ganz Europa ein einheitliches System. Über das werden Notfallwarnungen automatisch an alle Smartphones in der betreffenden Region geschickt.
0: Waldbrände in Frankreich und Spanien gefährden auch Urlaubspläne vieler Touristen. Aber immerhin scheinen sich die Feuer in der Region Bordeaux im Moment nicht weiter auszubreiten.
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0: 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Wir haben eine neue Gefahrenstelle, Uschi.
1: Fahrt bitte vorsichtig auf der A3 Frankfurt Richtung Köln. Zwischen Bad Camberg und Limburg Süd liegt eine Spanplatte auf der linken Spur.

0: aus den 80ern. Freddie Mercury und Love Kills. Eine Minute vor halb elf.
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0: Die Nachrichten mit Eva Zofko.
2: Guten Tag. Immer mehr Menschen buchen ihre Ferienhäuser oder Wohnungen über die drei großen Online-Plattformen Airbnb, Booking.com und Expedia. Laut Statistischem Bundesamt wurden im vergangenen Jahr mehr als 68 Millionen solcher Übernachtungen gebucht. Das waren 13% mehr als im Jahr davor. Der Fachkräftemangel in Deutschland könnte sich nach Einschätzung von Wirtschaftsforschern verschärfen. Die Rheinische Post berichtet über die entsprechende Studie des Instituts der Deutschen Wirtschaft. Demnach ist die Nettozuwanderung, also Zuwanderung minus Abwanderung, innerhalb von 2 Jahren von rund 660.000 auf 235.000 Menschen gesunken. Nach einem schweren Verkehrsunfall gestern Nachmittag in Bad Kreuznach haben Schaulustige die Rettungskräfte behindert. Wie die Polizei mitteilt, haben mehrere Menschen das Geschehen gefilmt. SWR-Reporter Stefan Schmelzer.
3: Die Polizei hat gegen diese Personen Platzverweise ausgesprochen, damit sie den Unfallort schnell verlassen. Kurz zuvor war an der Kreuzung in Bad Kreuznach gegen 15.30 Uhr ein Radfahrer mit 3 Fußgängern zusammengestoßen. Nach bisherigen Erkenntnissen war der Radfahrer laut Polizei über Rot gefahren und hatte die 3 Personen, die an der Fußgängerampel die Straße überquerten, offenbar zu spät gesehen. Alle 4 Personen stürzten zu Boden. Dabei wurde eine Frau schwer, aber nicht lebensbedrohlich verletzt. Der Radfahrer und die anderen beiden Fußgänger erlitten leichte Verletzungen.
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0: Und wir schauen wieder auf die Straßen. Uschi Mattes in der Verkehrsredaktion.
4: Hallo, geht los mit der A1 Köln-Koblenz Richtung Trier. Zwischen Salmtal und Föhren haben wir 4 Kilometer Stau wegen der Sperrung zwischen Föhren und Schweich. Da gab es nämlich einen Unfall auf allen Fahrstreifen. Dann die A5 Frankfurt Richtung Karlsruhe. Zwischen Bruchsal und Karlsruhe Nord 4 Kilometer stockender Verkehr. Heißt für euch eine Viertelstunde plus. Und dann haben wir noch einen Hinweis für das Gebiet Kriftel und Frankfurt-Zeilsheim. Durch Feuer im Gewerbebetrieb kommt es zu starker Rauchentwicklung und Geruchsbelästigung. Bitte Fenster und Türen geschlossen halten sowie Lüftungen und Klimaanlagen abschalten. Gefahr besteht nicht. 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
0: Das Wetter für Rheinland-Pfalz. Viel Sonne, wenige Wolken und es wird warm heute. 26 bis 32 Grad. Der SWR1 Wettertrend zeigt, wird noch wärmer, heißer ab morgen. Maximal 31 bis 38 Grad. Und so geht es am Donnerstag gleich weiter. Sehr warm, später örtlich Hitzegewitter. Der Freitag nicht mehr so extrem heiß, aber schwül. Der Dienstag mit Frank Jentscher. Einen schönen guten Tag. Schön, dass ihr dabei seid.
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0: SWR 1 Rheinland-Pfalz am Dienstag. Frauen und Männer haben vielleicht die gleichen Krankheiten, aber die können sich ganz unterschiedlich zeigen. Ja, und auch Medikamente, die wirken bei Frauen oft anders als bei Männern. Ja, lange Zeit wurde die Wirksamkeit von Medikamenten allerdings nur an Männern erforscht und das ist natürlich ein Problem. Sabine Oertelt-Prigione ist Ärztin und Wissenschaftlerin, seit 5 Jahren Professorin auch für geschlechtersensible Medizin an der Uni Bielefeld. Schönen guten Tag.
1: Guten Tag, danke für die Einladung.
0: Bei welchen Krankheitssymptomen gibt es denn die größten Unterschiede?
1: Ich würde mal sagen, das ist eine sehr, sehr gute Frage und die kann ich Ihnen heute vielleicht noch gar nicht hundertprozentig beantworten, weil das, was über die letzten Jahre passiert ist, ist, je mehr wir nach Unterschieden bei Symptomen gucken, desto häufiger finden wir auch Unterschiede. Das heißt, heute zu sagen, wo die größten Unterschiede sind, das ist vielleicht noch gar nicht möglich, weil wir noch nicht überall genau wissen, inwiefern sich die Unterschiede auch wirklich ausprägen.
0: Wir hatten heute Morgen die Geschichte einer Hörerin, bei der der Notarzt den Herzinfarkt nicht erkannt hat. Gibt es da unterschiedliche Symptome zwischen Männern und Frauen?
1: Durchaus. Und lange Zeit dachten wir, dass es typische, in Anführungszeichen, Symptome gibt, die vor allem bei männlichen Patienten auftreten. Brustschmerz, Ausstrahlung in den linken Kiefer, in den linken Arm. Und dann hat sich aber vor allem durch große Studien in den Vereinigten Staaten gezeigt, dass die Symptome bei Frauen auch anders aussehen können. Das heißt, es sind manchmal auch Symptome, die nicht direkt auf Herzprobleme deuten können, zum Beispiel Übelkeit, Rückenschmerzen, Schwindel. Was dabei wichtig ist, ist aber zu wissen, der Brustschmerz ist immer noch der häufigste Schmerz bei Frauen und Männern. Häufiger treten aber diese anderen Symptome bei Frauen auf, zum Teil auch in Abwesenheit vom Brustschmerz und dem Schmerz im linken Arm.
0: Weiß man denn, woran das liegt, dass es da unterschiedliche Symptome gibt?
1: Ja, vermutlich hat es zum Teil damit zu tun, wie der Schmerz vermittelt wird und zum Teil vermutlich wirklich, wo der Schmerz herkommt. Also wir wissen mittlerweile, dass Herzkranzgefäße unterschiedlich erkranken können bei Männern und Frauen. Bei Männern sind häufiger Erkrankungen der großen Gefäße vorhanden. Bei Frauen sind Erkrankungen der kleinen Herzkranzgefäße, muss man sich so ein bisschen wie so einen Baum vorstellen, erstmal größere Gefäße, die werden dann immer kleiner. Und bei Frauen ist eben die Erkrankung der kleinen Gefäße häufiger, was sich zum Teil auch anders im Schmerz äußern kann und was auch schwieriger zu finden ist, zum Beispiel bei bildgebenden Verfahren.
0: Ja, Sabine Oertelt-Prigione. Und warum Medikamente bei Frauen anders wirken können als bei Männern, darum geht es dann bei uns in der nächsten Stunde um 11:15.
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0: Chris Rea in SWR 1 Rheinland-Pfalz. Ja, und jetzt sind wir bei den Stones, den Rolling Stones. Und was die anpacken, das wird eigentlich sofort zu Gold, wirklich wahr. Das aktuelle Album Foreign Tongues hat es aus dem Stand auf Platz 1 geschafft in vielen Ländern. Und das ja auch nicht zum ersten Mal. Ja, die machen einfach nach jetzt, worauf sie Spaß haben. Aber andererseits, wenn es drauf ankommt, lassen sie sich auch durchaus beraten von den Profis. Zum Beispiel bei der Auswahl der ersten Single hat sich die Plattenfirma für In the Stars entschieden. Und Keith Richards sagt, im Nachhinein hätte er das verstanden.
1: I think the record company was the ones that wanted to pull that one out first, but I understood why when I was listening back to it, because that riff is very dirty.
0: Ja, dieses Gitarrenriff im Song ist richtig dreckig, sagt Keith Richards, ein Grund von vielen, daraus eine Single zu machen. Das hören wir uns jetzt mal genauer an, wie dreckig das ist. In the Stars, hier sind die Rolling Stones.

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9: Ja, und bitte aufpassen auf der A5, Uschi.
10: Genau, wenn ihr da unterwegs seid von Karlsruhe Richtung Frankfurt, zwischen Frankfurt Flughafen Nord und Frankfurt Niederrad, ganz besonders vorsichtig fahren, liegt eine Stoßstange auf der mittleren Spur.
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11: 11 Uhr im Studio Eva Zofko. In Deutschland werden Optiker und Hörakustiker gebraucht. Die Menschen im Kreis Altenkirchen müssen wegen der Trockenheit mit dem Wasser haushalten. Das Wetter in Rheinland-Pfalz, viel Sonne bis 32 Grad. In Deutschland fehlen immer mehr Augenoptiker, Hörakustiker, Orthopädie und Zahntechniker. Gleichzeitig sind Produkte aus dem Gesundheitshandwerk immer stärker gefragt. Das zeigt eine Studie des Arbeitgebernahen Instituts der deutschen Wirtschaft. Petra Thiele aus der SWR Wirtschaftsredaktion berichtet.
12: Laut der Studie konnten 60% der offenen Stellen im Gesundheitshandwerk im vergangenen Jahr nicht besetzt werden. Das waren bundesweit knapp 4.400 Arbeitsplätze, die meisten im Bereich Augenoptik und Hörakustik. Da gleichzeitig die Nachfrage nach Hilfsmitteln ständig steige, sei die Versorgung schon eingeschränkt. Es gäbe längere Wege und Wartezeiten, vor allem in ländlichen Regionen, sagte eine Studienautorin. Die Expertin fordert mehr Sichtbarkeit für die Berufe im Gesundheitshandwerk, damit auch die angebotenen Ausbildungsplätze besser besetzt werden könnten.
11: Das Arbeitgebernahe Institut hat außerdem mitgeteilt, dass immer mehr Fachkräfte aus Deutschland überlegen, das Land zu verlassen bzw. wieder nach Hause zurückzukehren. Das könnte die Engpässe am Arbeitsmarkt weiter verschärfen, heißt es. 5 der größten Ölkonzerne weltweit könnten jede vierte Hitzewelle zwischen 2000 und 2023 mit verursacht haben. Zu diesem Schluss kommt eine Analyse der Nichtregierungsorganisation Oxfam. Janina Schreiber berichtet.
13: Oxfam schätzt außerdem die durch ihr Geschäft verursachten weiteren Umweltschäden allein für das vergangene Jahr auf rund 60 Milliarden US-Dollar. Gleichzeitig dürften die größten Ölkonzerne ihre Nettogewinne vom ersten zum zweiten Quartal des Jahres verdoppeln. Deshalb fordert Oxfam von der Politik, die Konzerne mit einer Übergewinnsteuer zu belegen. Die Einnahmen könnten dann für sozial gerechten Klimaschutz und die Energiewende eingesetzt werden.
11: Wegen der Trockenheit dürfen jetzt auch die Menschen im Kreis Altenkirchen ab heute kein Wasser mehr aus Bächen, Flüssen oder anderen Gewässern entnehmen. Die Kreisverwaltung teilte mit, viele Bäche oder Flüsse hätten nur noch wenig Wasser oder seien bereits ausgetrocknet. Das Verbot gelte bis mindestens Ende September. Bei Verstößen drohten außerdem Bußgelder bis zu 50.000 Euro. Auch viele andere Kreise in Rheinland-Pfalz verbieten es, Wasser aus Gewässern abzuzapfen. Ab heute kann über die besten 10 Vorschläge zum Jugendwort des Jahres 2026 abgestimmt werden. Mitentscheiden können Menschen zwischen 11 und 20 Jahren. Zur Auswahl stehen zum Beispiel 67, Macker oder Digger. Die Abstimmung geht 3 Wochen. Danach wird dann nochmal über die Top 3 entschieden. Der Sieger wird dann im Oktober verkündet. Das waren die Nachrichten für Rheinland-Pfalz. Die Zeit, es ist 11.03 Uhr.
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9: Ja, Jugendwort des Jahres. Hast du das gerade gehört, Uschi? Digga.
10: Ja, ich habe gerade überlegt, ob es nicht 67 heißt. Also mein Sohn sagt nicht 67, der sagt 67.
9: Eieiei. Da muss
10: gleich mal recherchieren.
9: Ja, absolut. Jetzt schauen wir mal auf die Straße.
10: Genau, wir haben die A1 Köln-Koblenz Richtung Trier. Zwischen Salmtal und Föhren 4 Kilometer Stau. Wegen der Sperrung zwischen Föhren und Schweich nach dem Unfall. Die A3 Frankfurt Richtung Köln. Zwischen Wiesbadener Kreuz und Niedernhausen läuft die Grünpflege. Dort sind es 4 Kilometer stockender Verkehr. A48 Koblenz Richtung Dernbach. Zwischen Koblenz Nord und Bendorfer Brücke 3 Kilometer Stau. Und die A5 Frankfurt Richtung Karlsruhe. Zwischen Bruchsal und Karlsruhe Nord 4 Kilometer stockender Verkehr. Allen unterwegs wünschen wir eine gute und sichere Fahrt.
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9: Ja, viel Sonne und ziemlich warm am Nachmittag. 26 bis 32 Grad. Der SWR1 Wettertrend, morgen dann noch wärmer, heißer, maximal 31 bis 38 Grad morgen Nachmittag. Am Donnerstag dann kommen später örtlich auch Hitze, Gewitter dazu. Es bleibt zu heiß und am Freitag dann nicht mehr so warm, aber schwül.
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9: Am Dienstag mit Frank Jentscher, hallo. Großer Hit aus den 90ern jetzt, M. People und ihre Version von Don't Look Any Further.
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0: SWR1 Rheinland-Pfalz am Dienstag. Ja, Frauen und Männer haben die gleichen Krankheiten, aber die können sich ganz unterschiedlich zeigen. Darüber haben wir hier gesprochen vor einer halben Stunde mit Sabine Oertzelt-Prigione, Ärztin und Wissenschaftlerin, seit 5 Jahren Professorin für geschlechtersensible Medizin an der Uni Bielefeld. Tja, und jetzt reden wir mal über die Medikamente, denn die können auch bei Frauen ganz anders wirken als bei Männern. Warum ist das so? Warum wirken Medikamente bei Frauen anders als bei Männern?
1: Wir haben eine ganze Anzahl von physiologischen Unterschieden. Das heißt auch, es ist normal, dass es gewisse Unterschiede gibt. Das hat sowohl mit Unterschieden in der Genetik zu tun, vor allem auch mit Einfluss von Hormonen zum Beispiel, was dazu führt, dass der Stoffwechsel grundsätzlich sich unterscheiden kann bei Männern und Frauen. Das auch mal unabhängig von Arzneimitteln. Das geht auch zum Beispiel um die Verdauung. Es ist ganz einfach so, die Magensäure verhält sich unterschiedlich. Wir haben unterschiedliche Verstoffwechselungen in der Leber, in der Niere und all diese Faktoren äußern sich dann natürlich auch, wenn man Arzneimittel nimmt und haben einen Einfluss darauf, wie schnell zum Beispiel diese Arzneimittel im Blut aufgenommen werden oder wie schnell sie auch abgebaut werden.
0: Sollte man darüber mit seinem Arzt, der Ärztin sprechen oder auch in der Apotheke, damit das berücksichtigt wird?
1: Ich würde es auf jeden Fall erwähnen. Wir haben eine wachsende Anzahl von Kolleginnen und Kollegen, die sich auch gut mit Unterschieden auskennen. Aber es ist immer noch nicht allen bekannt. Daher würde ich auf jeden Fall raten, auch nachzufragen, ist es vielleicht sinnvoll, die Dosis anzupassen? Und vor allem, wenn man Nebenwirkungen erlebt, diese auch zu erwähnen und eben auch zu fragen, ob es dann nicht vielleicht sinnvoll ist, eventuell mit einer niedrigeren Dosis zu starten oder ob das überhaupt bedacht worden ist.
0: Das sind ja alles relativ neue Erkenntnisse. Werden die im Medizinstudium eigentlich berücksichtigt?
1: Immer mehr, würde ich sagen. Also wir haben eine wachsende Anzahl von Fakultäten überall in Deutschland, die auch Wahlfächer zu dem Thema organisieren, Ringvorlesungen. Das heißt, das sind aber meistens Wahlveranstaltungen. Das bedeutet auch ganz klar, dass es nicht alle Studierende per se erreicht. Nichtsdestotrotz wird sich die Approbationsordnung in der Medizin in absehbarer Zeit ändern. Und in dieser neuen Approbationsordnung steht dann geschlechtersensible Medizin drin. Das bedeutet ganz klar, in Zukunft müssen sich die Fakultäten auch viel mehr damit befassen und muss das auch viel mehr in die Pflichtlehre integriert werden, um eben auch der Approbationsordnung entgegenzukommen.
0: Frauen und Männer haben die gleichen Krankheiten, aber sie können sich ganz unterschiedlich zeigen. Das war Sabine Oertzelt-Prigione, Ärztin und Wissenschaftlerin und Professorin an der Universität Bielefeld für geschlechtssensible Medizin. Vielen herzlichen Dank.
1: Danke Ihnen.
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0: SWR1 Rheinland-Pfalz am Dienstag, es ist 11.30 Uhr.
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0: Die Nachrichten mit Eva Zofko.
2: Guten Tag. In Deutschland fehlen immer mehr Optiker, Hörakustiker, Orthopädie und Zahntechniker. Gleichzeitig sind die Produkte aus dem Gesundheitshandwerk gefragter. Das ist bei einer Studie des Arbeitgebernahen Instituts der deutschen Wirtschaft herausgekommen. Demnach konnten im vergangenen Jahr mehr als 60% der offenen Stellen nicht besetzt werden. Das seien bundesweit knapp 4.400 Arbeitsplätze. Das Rätsel um die Flaschenpost im Rhein bei Oberwesel ist gelöst. Die Absenderin ist eine heute 91-jährige Frau, die jetzt im Kreis Bitburg-Prüm lebt. Wie die Tochter sagt, war ihre Mutter 1958 als Köchin auf einem Rheindampfer angestellt und warf damals die Flaschenpost in den Fluss. Der Bürgermeister von Oberwesel, Zimmer, sagte:
3: Ja, ich bin total glücklich. Ich hätte ehrlich gesagt nicht mehr damit gerechnet, dass wir die Flaschenpostschreiberin noch finden. Und sie lebt auch noch, also sie ist 91 Jahre, die Dame, und scheinbar auch noch geistig fit und kann sich auch noch an die Situation erinnern. Ich habe mit ihrer Tochter telefoniert, bin glücklich und irgendein Treffen werden wir jetzt in Kürze organisieren.
2: Und in der alten Sektflasche steckte die Mittagskarte eines Rheindampfers aus dem Jahr 1958. Auf der Rückseite stand nach Angaben des Bürgermeisters auf Französisch eine Nachricht. Ein Ehepaar suchte damals Brieffreunde. Der frühere Weltklasse-Fußballer Zinedine Zidane wird neuer Trainer der französischen Nationalmannschaft. Das hat Frankreichs Verband jetzt bestätigt. Der 54-Jährige folgt auf Didier Deschamps und hat einen Vertrag bis 2030 unterschrieben.
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0: Und wir schauen wieder auf die Straßen. Uschi Mattes in der Verkehrsredaktion.
4: Hallo, auf die Straßen geht los mit der A1 Köln-Koblenz Richtung Trier. Zwischen Salmtal und Föhren 4 Kilometer Stau. Wegen der Sperrung zwischen Föhren und Schweich gab es ja den Unfall auf allen Fahrstreifen. Dann die A3 Frankfurt Richtung Köln. Zwischen Wiesbadener Kreuz und Niedernhausen wegen der Grünpflege 3 Kilometer stockender Verkehr. A48 Koblenz Richtung Dernbach. Zwischen Koblenz Nord und der Bendorfer Brücke 3 Kilometer Stau. Und die A5 Frankfurt Richtung Karlsruhe. Zwischen Bruchsal und Karlsruhe Nord 4 Kilometer stockender Verkehr. Allen unterwegs eine gute Fahrt.
0: Das Wetter für Rheinland-Pfalz. Viel Sonne, warm dazu, 26 bis 32 Grad heute. Und der SWR1 Wettertrend zeigt, es wird noch wärmer die Tage. Morgen 31 bis 38 Grad, Donnerstag später auch örtlich Hitzegewitter. Der Freitag dann nicht mehr so extrem heiß, aber schwül. SWR1 Rheinland-Pfalz am Dienstag. Ja, und wenn Haustiere ausbüchsen, tierische Geschichten gleich bei uns. Ich bin Frank Jentscher. Hallo.
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0: Maggie Reilly, Every Time We Touch, der Dienstag.
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0: Hilfe, meine Schildkröte ist weg. Ja, die Polizei wird auch immer wieder zu wirklich tierischen Einsätzen gerufen. So wie im Fall einer Schildkröte, die ihrem Besitzer in Kirn an der Nahe entflohen ist. Zum Glück wurde sie gefunden und dann zur Polizei gebracht. Luisa Roth von der Mainzer Polizei. Ja, Schildkröte in Polizeigewahrsam. Wie oft kommt denn sowas vor?
2: Also tatsächlich erleben wir sowas immer mal wieder, dass irgendwo Tiere ausbüchsen und die Besitzer bekommen das ja auch oftmals gar nicht mit. Also es ist jetzt nicht so, dass man extra das Türchen offen lässt und dann die Schildkröte da abhauen kann. Dafür sind wir dann auch da, dass wir dann in dem Moment auch helfen, die dann einzufangen, tiergerecht und dann auch natürlich dem Eigentümer, dem Besitzer dann auch wieder zu geben.
0: Mhm, ja. Verstehe. Tiergerecht einfangen heißt, die Beamten sprinten dann so eine Schildkröte auch mal hinterher, wenn es sein muss.
2: Die war jetzt, glaube ich, nicht ganz so schnell unterwegs, aber wir hatten auch schon andere Tiere, Hunde, die entlaufen sind, Katzen auch schon. Wir hatten schon Entenküken, die aus dem Nest in den Lichtschacht reingefallen sind und die sich aus eigener Kraft nicht mehr rausretten konnten. Und da ist auch ein aufmerksamer Bürger vorbeigegangen und hat uns dann informiert. Dann haben wir auch die Entenküken da rausgeholt. Also wir sind auch bei schnelleren Tieren unterwegs als bei Schildkröten und versuchen da auf jeden Fall zu helfen, wo wir auch helfen können.
0: Ja, und wenn dann so ein Notruf kommt, ja, Küken in Not, fährt man dann eigentlich gerne dahin zum Einsatz oder sagen die Kollegen, ach Gott, lass mich doch in Ruhe damit.
2: Also ich muss sagen, erfahrungsgemäß ja, sind so Tiereinsätze die Einsätze, wo man eigentlich ganz gerne hinfährt. Also alle sehen natürlich gern süße Tiere und nehmen sich solchen Sachen auch gerne an, weil es immer auch sehr dankbar ist und man in der Zeit, die auch aktuell ist, wo manchmal auch eher negative Nachrichten draußen sind, auch mal einfach ein positives Erlebnis hat. Und deshalb sind das sehr dankende Einsätze, die wir haben.
0: Gibt es eigentlich auch einen Einsatz, der lange in Erinnerung geblieben ist?
2: Ein Kollege, die wurden alarmiert zu einem vermeintlichen Krokodil, was irgendwo auf einem Campingplatz rumlaufen sollte und haben dann auch abends die Tierrettung dann verständigt, weil sie natürlich auch etwas Respekt davor hatten, näher an das Tier dran zu gehen, haben sich dann aber doch dann irgendwann getraut und haben dann gesehen, dass eine Sägenummer unten auf dem Bauch war. Also es war kein echtes Krokodil, sondern tatsächlich ein Plastikkrokodil. Aber auch sowas kommt vor. Also wir haben nicht nur mit echten Tieren zu tun, sondern auch mit täuschend echt aussehenden Tieren. Also hier erlebt man bei der Polizei wirklich sehr, sehr viel.
0: Luisa Roth von der Mainzer Polizei. Dankeschön. Ja, tierische Einsätze, die kommen immer wieder mal vor.
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0: SWR1 Rheinland-Pfalz, ja, What is Love? Und da ist was los auf der A67, Uschi Wasten.
1: Wir haben eine neue Gefahrenstelle und zwar auf der A67, Darmstadt Richtung Mönchhof-Dreieck. Zwischen Rüsselsheim-Ost und Mönchhof-Dreieck steht ein defektes Fahrzeug und da liegen auch Reifenteile auf der Straße. Fahrt da bitte besonders vorsichtig.
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0: Tja, und die große Frage, welchen Hit sollen wir wieder spielen? Abstimmen konnte man bis gerade eben auf dem SWR1 WhatsApp-Kanal. Ja, und heute sind wir mal ganz ägyptisch unterwegs, ja, entweder mit den Ärzten.

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1: Am Dienstag gleich mit Daryl Hall und John Oates, Private Eyes. Und mit Anastasia. In der nächsten Stunde.
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2: 12 Uhr im Studio Eva Zofko. Die vergangene Hitzewelle hat einen Rekordverkauf an Wasser- und Speiseeis nach sich gezogen. Ein Forstamt aus der Pfalz beteiligt sich an einem Pilotprojekt zur Bekämpfung von Waldbränden. Und das Wetter in Rheinland-Pfalz. Am Nachmittag Sonne bei 26 bis 32 Grad. Durch die Hitzewelle Ende Juni ist ein Rekordabsatz bei Mineralwasser und Speiseeis in Deutschland erzielt worden. Nach Angaben des Statistischen Bundesamtes gab es in der letzten Juniwoche die höchsten Absatzmengen seit Anfang 2023. Aus Wiesbaden, Jutta Nieswand.
3: So wurden 77% mehr stilles und 63% mehr Sprudelwasser verkauft als in einer durchschnittlichen Sommerwoche der Jahre 2023 bis 2025. Während der Woche mit Extremtemperaturen um 40 Grad Celsius wurden außerdem 90% mehr Eis in den Supermärkten verkauft. Neben Wasser und Eis wurden auch bei anderen Getränken Rekordmarken erreicht, wie bei Biermischgetränken, alkoholfreiem Bier und Limonaden. Auch Cola wurde deutlich mehr verkauft, der Absatz erreichte hier aber keinen Höchststand. Für die angegebenen Werte wurden die Scannerdaten in großen Supermarktketten ausgewertet.
2: Die französischen Behörden verzeichnen bei der Bekämpfung der Waldbrände im Südwesten des Landes Erfolge. Die Situation sei momentan stabil, erklärte die zuständige Präfektur in der Gironde. Die Feuer nahe Bordeaux hätten bisher etwa 42.000 Hektar Land zerstört. 220.000 Menschen mussten ihre Häuser verlassen. Auch in Spanien und Portugal kämpfen Einsatzkräfte weiter gegen Waldbrände. Das pfälzische Forstamt Otterberg beteiligt sich gerade an einem Pilotprojekt zu Waldbränden. Es geht darum, die Brände schneller und effektiver bekämpfen zu können, auch mit Hilfe von Landwirten und Förstern, berichtet SWR-Reporterin Sina Weber.
4: Ziel des Projektes ist es, dass Waldbrände künftig mit weniger Personal bekämpft werden können. Das ist der Feuerwehr zufolge wichtig, weil Brände von Feldern, Wiesen und Bäumen wegen des Klimawandels inzwischen häufig vorkommen. Daher müssen die Feuerwehren oft zu mehreren Bränden gleichzeitig ausrücken. Projektpartner sind die Feuerwehr Frankfurt, die Hochschule für Forstwirtschaft in Rottenburg und das Forstamt in Otterberg. Innerhalb des Projektes sollen Aus- und Fortbildungskonzepte für Forst und Feuerwehr erstellt werden. Im Forstamt Otterberg werden die neuen Konzepte dann erprobt und trainiert. Später sollen sie in ganz Rheinland-Pfalz genutzt werden.
2: Der Bundesgerichtshof beschäftigt sich heute mit den Gebühren von Riester-Bausparverträgen. Geklagt hatte der Verbraucherzentrale Bundesverband. Er will erreichen, dass die Landesbank Hessen-Thüringen von ihren Kunden kein Geld mehr für die Verwaltung der Verträge erheben darf. Dies sei Sache der Landesbank. Riester-Bausparer müssen aktuell bei dem Geldinstitut bis zu 24 Euro im Jahr zahlen. Bisher hatten die Verbraucherschützer mit ihrer Argumentation vor Gericht keinen Erfolg. In Deutschland fehlen immer mehr Optiker, Hörakustiker, Orthopädie und Zahntechniker. Gleichzeitig sind die Produkte aus dem Gesundheitshandwerk aber gefragter. Das ist bei einer Studie des arbeitgebernahen Instituts der deutschen Wirtschaft herausgekommen. Demnach konnten im vergangenen Jahr mehr als 60% der offenen Stellen nicht besetzt werden. Das seien bundesweit knapp 4.400 Arbeitsplätze. Die Branche fordert, Zitat, mehr Sichtbarkeit für diese Berufe, damit auch die Ausbildungsplätze besser vergeben werden können. Zinedine Zidane wird neuer Trainer der französischen Fußballnationalmannschaft der Männer. Der 54 Jahre frühere Weltklassespieler hat einen Vertrag bis 2030 unterschrieben, hat der französische Fußballverband mitgeteilt. Ein Ziel, möglichst den EM-Titel 2028 zu holen. Sein Vorgänger Didier Deschamps hat nach 14 Jahren aufgehört, mit Platz 3 bei der diesjährigen Weltmeisterschaft. Die Zeit 12.04 Uhr.
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1: Mit Uschi Mattes in der Verkehrsredaktion.
5: Ich sollte mein Mikro anmachen.
1: Ja, gut.
5: Hätte fast. Es geht los auf der A1 Köln-Koblenz Richtung Trier. Zwischen Salmtal und Föhren ist die Unfallstelle geräumt. Momentan noch 5 Kilometer Stau und eine halbe Stunde plus. Die A48 Koblenz Richtung Dernbach. Zwischen Koblenz-Nord und der Bendorfer Brücke sind es 3 Kilometer Stau. Und dann haben wir noch die A5 Frankfurt Richtung Karlsruhe. Zwischen Bruchsal und Karlsruhe-Nord 4 Kilometer stockender Verkehr. Allen unterwegs eine gute und sichere Fahrt.
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1: Tja, sehr warm wird es heute wieder, 26 bis 32 Grad, aber das ist ja noch gar nichts. Der SWR1-Wettertrend zeigt, morgen wird es noch mal heißer, bis zu 38 Grad sind dann drin. Donnerstag dann auch örtlich Hitzegewitter, später im Laufe des Tages bei ähnlichen Temperaturen. Der Freitag nicht mehr so extrem heiß, aber dafür schwül.
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1: Am Dienstag mit Frank Jentscher, hallo. Tja, es wird wieder heiß in den nächsten Tagen und immer wieder werden ja auch sogenannte Wunderklimaanlagen angeboten. Vielleicht habt ihr das schon mal gesehen. Da wird dann damit geworben, dass es sich um eine NASA-Entwicklung handeln würde. Tja, und was ist da dran an diesen Versprechen? Das klären wir gleich.
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0: 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Ja, der Sommer dreht wieder auf bis zu 38 Grad in den nächsten Tagen. Und plötzlich wollen alle wieder eine Klimaanlage haben. Leider sind aber viele Geräte ausverkauft, gerade die, die man so nachträglich einbaut. Genau in diese Lücke stoßen gerade dubiose Geschäftemacher. Die werben dann im Netz mit angeblichen Wunder-Klimaanlagen. Die würden kaum was kosten, die muss man nicht installieren, aufwendig, aber die würden super schnell die Räume runterkühlen. Das klingt eigentlich viel zu gut, um wahr zu sein. Wir gucken mal, was dahinter steckt. Nico Rau aus der SWR1 Verbraucherredaktion. Was können die Geräte?
1: Die Masche beginnt mit einer wirklich aggressiven Werbeflut, zum Beispiel auf YouTube, Facebook oder Instagram. Und die Verbraucherzentrale warnt, dass diese Anzeigen und Videos oft wie unabhängige Tests wirken, aber eben Werbung sind. Und der Hinweis darauf, der ist ziemlich leicht zu übersehen. Viele Videos und Bilder sind offenbar auch mit künstlicher Intelligenz erstellt. Und dazu kommen dann erfundene Geschichten über NASA-Technik, geniale Ingenieure, angebliche Erfindungen in einer Garage. Das ZDF zum Beispiel, das hat auch ein Schein-Verbraucherportal entdeckt mit einem KI-generierten Kälteanlagenbauer. Der soll dann Markus Becker heißen. Den gibt's aber auch in der englischen Version. Da heißt er dann Mark Bennett oder auf Spanisch Javier Romero. Immer mit dem gleichen Bild. Das Versprechen bei den Geräten, das ist auch immer gleich. Also keine Installation, kaum Stromverbrauch und trotzdem sollen diese Geräte dann ganze Räume in kürzester Zeit stark runterkühlen.
0: Ja, und die Frage ist, klappt denn das? Sind die Geräte so gut, wie sie versprechen?
1: Nein, weil das sind laut Technikmagazin Heise und Verbraucherzentrale meist nur Ventilatoren oder Verdunstungskühler. Also direkt vor dem Gerät, da kann sich die Luft ein bisschen frischer anfühlen. Aber die können jetzt keinen ganzen Raum runterkühlen, weil das physikalisch nicht geht. Die Wärme wird nämlich überhaupt nicht nach draußen transportiert. Und weil diese Masche inzwischen im Netz auch kritisiert wird, drehen manche Anbieter die Erzählung um. In neuen Videos warnen sie jetzt selber vor diesen Wunder-Klimaanlagen und nennen das eigene Gerät plötzlich nur noch Ventilator oder Raumkühler, aber behaupten immer noch, dass die Geräte eben enorm leistungsstark sind und damit besetzen sie dann sogar noch die Suchbegriffe zur Kritik.
0: Okay, und das Geschäftsmodell, wie funktioniert das? Bekomme ich überhaupt ein Gerät geliefert?
1: Die Ware kommt meist an, aber die Verbraucherzentrale sagt, völlig überteuert und eben irreführend beworben. Besonders absurd ist, ein Gerät, das ist laut IT-Experten von Heise eigentlich ein Heizlüfter. Und im beworbenen Kühlmodus, da wird dann schlicht das Heizelement abgeschaltet und übrig bleibt dann ein normaler Ventilator.
0: Ja, aber was ich mich frage, darf man das? Ist der Verkauf dieser Geräte überhaupt legal?
1: Also nach deutschem Wettbewerbsrecht dürfen Anbieter keine falschen oder irreführenden Angaben machen über Produkte. Ob das dann wirklich Betrug ist, das müssten dann Gerichte klären. Zusammengefasst kann man nochmal sagen, also ein toastergroßes Gerät, das keinen Abluftschlauch hat und das auch kein Außengerät hat, das kann auch keine Wärme aus einem Zimmer herausbekommen. Erst recht nicht in dieser versprochenen kürzesten Zeit und das bei minimalem Stromverbrauch.
0: Ja, die sogenannten Wunder-Klimaanlagen, die sind nicht besser als jeder Ventilator, also Finger weg am besten.
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0: Neue Gefahrenstelle, es gibt einen Unfall. Uschi.
1: Fahrt bitte vorsichtig auf der A3 Frankfurt Richtung Köln. Zwischen Kreuzbahn Siegburg und Lohmar ist diese ungesicherte Unfallstelle. Und besonders vorsichtig bitte fahren. Das Stauende ist nämlich hinter einer Kuppe.
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0: Der Dienstag mit SWR 1 Rheinland-Pfalz, eine Minute vor halb eins.
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0: Die Nachrichten mit Eva Zofko.
2: Guten Tag. In der letzten Juniwoche ist so viel Mineralwasser und Speiseeis verkauft worden wie seit 3 Jahren nicht.

0: er laut Polizei 80.000 Euro gefordert. Der Mann am Telefon habe aber die Betrugsmasche erkannt und die Polizei informiert, heißt es weiter. Die Servicebetriebe Neuwied warnen vor Brandgefahr auf Friedhöfen. Sie empfehlen deshalb bei großer Trockenheit statt Grabkerzen LED-Lichter. SWR-Reporterin Sarah Mauer.
1: Grabkerzen könnten bei Wind umfallen oder die Plastikbehälter können sich bei Hitze auch so verformen, dass die Kerzen Die Servicebetriebe sagen, das war dort besonders gefährlich, weil es dort so viele Baumgräber gibt. Deshalb dürfen da eigentlich auch keine Grabkerzen aufgestellt werden, aber daran halten sich eben viele Leute nicht.
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3: Und es geht wieder auf die Straßen. Uschi Martes in der Verkehrsredaktion.
4: Uns geht los auf der A3 Frankfurt Richtung Köln. Zwischen Dietz und Dreieck Dernbach 7 Kilometer stockender Verkehr heißt für euch 20 Minuten plus. Die A48 Koblenz Richtung Dernbach zwischen Koblenz Nord und der Bendorfer Brücke 2 Kilometer Stau. Und die A67 Darmstadt Richtung Mönchhof Dreieck zwischen Rüsselsheim Ost und Mönchhof Dreieck stockt's. Da besteht Gefahr durch ein defektes Fahrzeug und es liegen Reifenteile rum. Allen unterwegs eine gute und sichere Fahrt.
3: Das Wetter für Rheinland-Pfalz, ja, viel Sonne, wenige Wolken, 26 bis 32 Grad heute. Der SWR1 Wettertrend geht genauso weiter, wird noch wärmer, morgen bis zu 38 Grad, Donnerstag auch sehr heiß, später örtlich Hitzegewitter. Der Freitag nicht mehr so extrem heiß, aber dafür schwül. Ja, und bei dem Wetter radelt der Kollege Veit Berthold durch Rheinland-Pfalz. Am Freitag will er dann in der nächsten SW1 Hitparadenstadt ankommen. Und wo er gerade ist, das hören wir gleich in ein paar Minuten.
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0: Who's That Girl? Ja, und wer ist der Mann, der da mit einem gelben T-Shirt von SWR 1 durch die Gegend radelt?
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0: Ja, das ist natürlich unser Veit, Veit Berthold. Mit dem Radl ist er da. Mit seinem E-Bike ist er seit gestern unterwegs. Das Ziel, die nächste SWR 1 Hitparadenstadt. Ende der Woche, am Freitag, will er da ankommen. Und dann wissen wir endlich, wo das gläserne Studio im September stehen wird. Ja, wo ging's denn heute los, Veit?
2: Gestartet bin ich heute Morgen in Ochtendung. Sabine Leyendecker hat aber direkt gemeint, ich könnte doch eigentlich das gläserne Studio auch hier aufbauen, oder?
3: Wäre nicht schlecht, das wäre mal keine gute Idee, oder?
2: Wo gäbe es denn hier einen Platz in Ochtendung?
3: Naja, wir haben ja einen ganz neuen Rathausplatz da unten. Der würde mit einem Wasserspielplatz, der würde sich wirklich dafür eignen.
2: Das heißt also, bei diesen heißen Temperaturen wirkt das Spaßbad inklusive, ja?
3: Na klar, warum nicht?
2: Ich habe ja schon heute Morgen mit Sabine ein bisschen gesprochen. Die sagte zum gläsernen Studio was?
3: Ja, das ist klasse. Wir waren in Neuwied und haben uns das mal angeguckt. Ich war in Koblenz, war es auch schon mal, da haben wir uns auch angeguckt. Das ist eigentlich ganz, ganz interessant, das mal zu sehen. Weil man das ja normalerweise nicht sieht, ne? Man hört es ja nur.
2: Sabine, ich muss jetzt trotzdem weiter.
3: Viel Spaß.
2: Danke.
3: Ich wollte nicht tauschen.
2: Ich mache das gerne.
3: Das glaube ich. Viel Spaß auf dem Rad, ne? Und ab ins Maifeld erstmal, ne?
2: Ja, da geht's lang.
3: Okay.
2: Ein paar Kilometer weiter auf dem Maifeld-Radwanderweg habe ich getroffen.
4: Stefanie Höfer.
2: Mit ihrem Hund.
4: Bam Bam.
2: Bam Bam. Der ist ganz lieb und tut auch nichts.
4: Nee. Höchstens vielleicht das Mikrofon essen.
2: Nein, das brauche ich noch ein bisschen. Wir sind hier in Polch, da bist du seit ein paar Jahren zu Hause, aber du kommst aus New York City?
4: Naja, ich habe da 10 Jahre gewohnt.
2: So, und dann ist es doch logisch, also nach New York City kommt Polch.
4: Klar.
2: Wie kommt denn sowas?
4: Meine Eltern kommen aus Koblenz.
2: Okay, und dann?
4: Bin ich zu meiner Mutter gezogen.
2: Was hast du in New York City gemacht?
4: Studiert und gearbeitet.
2: Trotzdem ist es noch nicht so ganz klar, dass man danach direkt wieder nach Polch zieht, oder?
4: Warum nicht? Weltstadt Polch, ist doch klar.
2: Naja, es ist ein bisschen weniger los als in New York City, gehe ich mal davon aus, oder?
4: Sehr ruhig, aber wir haben alles. Also wir haben Apotheke, Ärzte, Lebensmittelläden, okay. Land, Felder, Radwege.
2: Klar, also es ist sehr viel Natur, ganz anders als in New York City. Ist das Leben hier logischerweise auch ein anderes?
4: Ja, also definitiv viel ruhiger, viel langsamer.
2: Cooler?
4: Definitiv.
2: Vielleicht ja auch, weil die SWR 1 Rheinland-Pfalz-Hitparade ein gläsernes Studio hat und irgendwo aufbauen wird. Wie wär's denn mit Polch?
4: Absolut. Also wir haben da hinten eine Wiese, wo sehr viele Feste gefeiert werden. Da findet jedes Jahr ein Fest statt. Wenn ich es jetzt ausspreche, würde ich ausgelacht, weil ich falsch sage.
2: Nämlich, wie würdest du es sagen?
4: Lege-Wies-Fest.
2: Als New Yorkerin darf man auch mal was falsch sagen.
4: Danke.
2: Ich nehme das mal mit. Schön, dass du aus New York City nach Polch nach Hause gekommen bist, um hier glücklich zu sein.
4: Ja, gerne.
2: Alles gut.
4: Danke.
2: Tschüss, Bam Bam.
0: Ja, tschüss, ihr beiden. Veit Berthold unterwegs zur nächsten SWR1 Hitparadenstadt. Und heute Nachmittag um 3:15 meldet er sich dann wieder. Und ja, vielleicht wissen wir dann ja schon ein bisschen mehr, wo es hingeht mit der Hitparade. 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Einfach auf das Video achten, das Veit im Laufe des Tages in unseren SWR1 WhatsApp-Kanal einstellt.
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0: 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Ja, ihr Schicksal hat viele Menschen bewegt. Das Schicksal von Laura Dahlmeier, der ehemaligen Biathlon-Spitzensportlerin. Vor einem Jahr ist sie beim Bergsteigen in Pakistan tödlich verunglückt. Sie war erst 31 Jahre alt. Ihre Leiche konnte ja nicht geborgen werden und sie befindet sich nach wie vor an der Unfallstelle am Leila Peak. Magdalena Neuner, ebenfalls Biathlon-Olympiasiegerin, sagt, ihre Freundin habe keine Angst vor dem Tod gehabt.
1: Gerade so, was die Spiritualität und den Glauben an das, was auch danach kommt, angeht. Ich glaube, in der Hinsicht sind wir uns sehr ähnlich. Und das zaubert mir eigentlich ein Lächeln auf den Lippen, weil ich weiß, dass die Laura keine Angst hatte, sondern da einen tiefen Glauben hatte, dass es alles seinen Sinn hat im Leben.
0: Tja, und deshalb findet Magdalena Neuner auch, die verunglückte Bergsteigerin Laura Dahlmeier hatte eine Botschaft, die weiterlebt.
1: Sie hat ihr Leben in voller Intensität gelebt und genau die Sachen gemacht, die sie machen wollte. Und ich finde, da kann man sich echt da oft einmal ein Vorbild nehmen, insofern, dass man einfach die Dinge wirklich tut, die einem ja was bedeuten, für die man brennt. Und da war die Laura großes Vorbild dafür.
0: Die ehemalige Biathletin Laura Dahlmeier ist heute vor einem Jahr beim Bergsteigen tödlich verunglückt. Das Schicksal der jungen Sportlerin hat viele Menschen bewegt.

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12: Und gleich bei uns Genesis, Jesus He Knows Me, außerdem Fleetwood Mac. Go Your Own Way, in der nächsten Stunde auch bei uns.
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13: 13 Uhr im Studio Eva Zofko. In den französischen Waldbrandgebieten melden die Behörden erste Erfolge. Die Hitze in Deutschland lässt den Absatz von Wasser und Speiseeis in die Höhe schießen. Und das Wetter in Rheinland-Pfalz: am Nachmittag Sonne bei 26 bis 32 Grad. Die französischen Behörden melden bei der Bekämpfung der Waldbrände im Südwesten des Landes erste Erfolge. Die Situation sei weiterhin stabil, obwohl die Flammen an mehreren Stellen erneut an Kraft gewonnen haben, heißt es. Allerdings blickten die Einsatzkräfte mit Sorge auf die kommenden Tage und die angekündigte neue Hitzewelle. Frankreich-Korrespondentin Caroline Diller fasst die Situation vor Ort zusammen.
14: Noch dazu könnten kräftige Winde aus unterschiedlichen Richtungen die Flammen wieder anfachen. Am Vormittag haben die Behörden außerdem angeordnet, die Campingplätze in Lacanau vorsorglich zu räumen. Etwa 4000 Touristen werden in Sicherheit gebracht. Die Autobahn A63 bleibt zwischen Bordeaux und Bayonne in beide Richtungen gesperrt. Auch der Zugverkehr südlich von Bordeaux ist eingestellt, mit Ausnahme der TGV-Verbindung Richtung Agen und Toulouse. Innenminister Laurent Nunez hatte gestern erneut an Touristen appelliert, nicht in die betroffenen Gebiete zu reisen. Auch im Mittelmeerdepartement Var kämpfen die Einsatzkräfte weiter gegen die Flammen.
13: Auch die spanischen Behörden haben sich vorsichtig optimistisch gezeigt, was die Waldbrandgebiete in Zentralspanien und im Norden von Valencia angeht. Spaniens Innenminister Grande Malasca sprach von einer positiven vergangenen Nacht. Ein schweres Erdbeben der Stärke 7,1 hat den Süden Japans erschüttert. Nach Berichten regionaler Fernsehsender wurden mindestens 50 Menschen verletzt. Häuser stürzten ein, Straßen und Brücken wurden beschädigt. In der betroffenen Region auf der Insel Kyushu waren rund 40.000 Haushalte ohne Strom. Nach Angaben der japanischen Atomaufsichtsbehörde wurden aber keine Unregelmäßigkeiten bei den Kernkraftwerken selbst gemeldet. Nach dem tödlichen Anschlag am Rande des Christopher Street Days in Berlin geht die Debatte über eine elektronische Überwachung sogenannter Gefährder weiter. Der Vorsitzende des Rechtsausschusses im Bundestag, Müller, sagte im Bayerischen Rundfunk, man sei in der Lage, Menschen mit Fußfesseln technisch zielgenau zu orten. Das müsse auch bei potenziellen Gewalttätern möglich sein, so der CDU-Politiker. Auch Bundesinnenminister Dobrindt fordert einen verstärkten Einsatz elektronischer Fußfesseln. Das Rätsel um die Flaschenpost im Rhein bei Oberwesel ist gelöst. Die Absenderin ist eine heute 91-jährige Frau, die jetzt im Kreis Bitburg-Prüm lebt. Wie die Tochter sagt, war ihre Mutter 1958 als Köchin auf einem Rheindampfer angestellt und warf damals die Flaschenpost in den Fluss. Der Bürgermeister von Oberwesel, Jan Zimmer, sagte:
15: Ja, ich bin total glücklich. Ich hätte ehrlich gesagt nicht mehr damit gerechnet, dass wir die Flaschenpostschreiberin noch finden. Und sie lebt auch noch, also sie ist 91 Jahre, die Dame, und scheinbar auch noch geistig fit und kann sich auch noch an die Situation erinnern. Ich habe mit ihrer Tochter telefoniert, bin glücklich, und irgendein Treffen werden wir jetzt in Kürze organisieren.
13: In der alten Sektflasche steckte demnach die Mittagskarte eines Rheindampfers aus dem Jahr 1958. Auf der Rückseite stand nach Angaben des Bürgermeisters auf Französisch eine Nachricht. Ein Ehepaar suchte demnach damals Brieffreunde. In der letzten Juniwoche ist so viel Mineralwasser und Speiseeis verkauft worden wie seit 3 Jahren nicht mehr. Nach Angaben des Statistischen Bundesamtes lag das an der Hitzewelle Ende Juni. Demnach wurden 77% mehr stilles und 63% mehr Sprudelwasser verkauft als in einer durchschnittlichen Sommerwoche in den Jahren 2023 bis 2025. Außerdem wurde in der Woche mit Temperaturen um die 40 Grad auch 90% mehr Eis in den Supermärkten verkauft, heißt es. Die Zeit 13.04 Uhr.
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12: Und den hat Uschi Mattes in der Verkehrsredaktion.
16: Zum Glück ist er übersichtlich, das kaum sage ich, es kommt noch eine Meldung nach. Na toll, vielen Dank. Genau, jetzt haben wir 3, aber das geht ja. Los geht's auf der A3 Frankfurt Richtung Köln, zwischen Dietz und Dreieck Dernbach eine Baustelle, 6 Kilometer stockender Verkehr. Dann die A48 Koblenz Richtung Dernbach, zwischen Kreuz Koblenz und Bendorf-Neuwied 2 Kilometer Stau. Und die B42 Koblenz Richtung Bonn, zwischen Urbau und Fallendar 2 Kilometer Stau, heißt für euch eine knappe halbe Stunde mehr als sonst. Allen unterwegs, gute und sichere Fahrt.
12: Dankeschön.
16: Gerne.
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12: Ja, viel Sonne und ganz schön warm wird es heute schon. 26 bis 32 Grad. Und der SWR 1 Rheinland-Pfalz-Wettertrend morgen dann deutlich heißer mit maximal 31 bis immerhin, wow, 38 Grad, das ist warm. Donnerstag im Prinzip genau das Gleiche und später dann auch örtlich durchaus Hitzegewitter. Das ist natürlich nicht so schön, und der Freitag wiederum, der wird angenehmer und nicht mehr ganz so heiß vor allen Dingen. Dafür aber auch ganz schön schwül. Muss man auch mit aushalten, ne?
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12: Am Dienstag mit Frank Jentscher, hallo. Ach ja, bei diesen Wetteraussichten, da gibt es ja eigentlich nur eine Frage, ne? Die nach dem Lieblingssee, ja.
17: Der Silbersee in Bomheim-Roxheim, der ist eigentlich ganz cool, weil hier gibt es eine schöne Strandbar und man hat so ein bisschen auch Sand.
18: Ich mag das Freibad in Mainz-Mombach, weil man da 50 Meter schwimmen kann und es so getrennte Bahnen gibt und ein getrenntes Becken zum Spaß haben und zum Schwimmen.
12: Ja, das klingt doch alles wunderbar. Badesee oder Freibad, nehmen wir alles. Viel Spaß beim Baden in den nächsten Tagen. Abkühlung tut Not, ist ja klar.

0: 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Künstliche Intelligenz macht sich selbstständig und hackt ein Unternehmen. Ja, die Schlagzeile hat für reichlich Unruhe gesorgt vorige Woche. Andreas Loff bezeichnet sich selbst als der KI-Mann. Er hat mehr als 20 Jahre Erfahrung. Sein Buch heißt Das geht nicht mehr weg. KI in der Welt von morgen. Tja, und wir wollen euch in dieser Woche mal zeigen, mit Hilfe von Andreas Loff, wie KI euren Alltag begleitet oder auch begleiten kann. Wenn zum Beispiel Tante Gerda Geburtstag hat oder die Schwiegereltern goldene Hochzeit feiern und ihr wollt vielleicht einen schönen Film dazu machen oder ein eigenes Lied für sie erschaffen.
1: Ja, es gibt verschiedene KI-Tools zum Musikmachen. Da gibt es Suno und Udio. Die kosten meistens auch Geld, aber haben meistens aber auch so ein freies Kontingent, dass man so ein, zwei Songs da machen kann. Man kann da einen Song schreiben, man kann sich einen Song schreiben lassen vom Chat-Programm und das da reintun und die Musikrichtung angeben. Und da kommen meistens auch schon ganz brauchbare Ergebnisse raus. Genauso ist es mit Bildern oder Karten. Das kann man auch bei verschiedenen Chat-Programmen wie ChatGPT einfach eingeben. Mach mir ein Bild, eine tolle Karte im Stil von was auch immer der Onkel da gerne mag und folgenden Text da drauf. Und dann bekommt man ein Bild, das kann man dann ausdrucken oder auf eine Torte von einem Konditor bauen lassen. Das geht auch. Viele Grafiker werden dabei aber die Hände über dem Kopf zusammenschlagen, weil da, wenn man kein grafisches Verständnis rausbekommt, kommen da gerne so Bilder raus, die Oma auch auf Facebook schickt.
0: Künstliche Intelligenz mit Chancen, aber natürlich auch mit Dingen, über die man nachdenken sollte. 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

0: Eine neue Gefahrenstelle. Bitte Vorsicht auf der B256 Neuwied Richtung Waldbröl zwischen Niederbieber und Rengsdorf Süd. Gefahr hier durch ein defektes Fahrzeug.
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2: Ja, es wird also heiß und da lesen wir heute früh einen ganz heißen Tipp von Ministerpräsident Gordon Schnieder.
3: Zitat, nachts und morgens die Fenster auf, tagsüber die Jalousien runter, so Schnieder, und dann immer wieder lüften für die Luftqualität.
2: Nein.
3: Doch.
2: Oh. Die Kandidaten für das Jugendwort dieses Jahr stehen fest.
3: Crash out, das sagt man, wenn man ausrastet. Super, ne, kommt vom Türkischen super. Oder auch gute Käse, das sagt man wohl, wenn was richtig gut ist. Und es wird wohl wieder lustig, wenn Susanne Daubner in der Tagesschau das Gewinner-Jugendwort vorliest. Wie klingt es bei dir, Claudia, wenn du so sprichst?
2: Moment. Jetzt super guter Käse für euch.
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0: eigenen Angaben auch an die Eigenverantwortung der Menschen. Er sagte der deutschen Presseagentur, gerade zu Hause könne jeder selbst etwas tun. Gleichzeitig weist der Ministerpräsident darauf hin, dass die Landesregierung Kommunen dabei helfen könne, Hitzeschutzpläne zu entwickeln. Für die Schulen gilt zu Unterrichtsbeginn im August, dass sie beim kommunalen Investitionsprogramm für Klimaschutz Geld beantragen können, zum Beispiel für Sonnenschutzfolien, Trinkwasserspender oder Sonnensegel. Die französischen Behörden verzeichnen bei der Bekämpfung der Waldbrände im Südwesten des Landes Erfolge. Die Situation sei momentan stabil, erklärte die zuständige Präfektur in der Gironde. Die Feuer nahe Bordeaux hätten bisher etwa 42.000 Hektar Land zerstört. 220.000 Menschen mussten ihre Häuser verlassen. Auch in Spanien und Portugal kämpfen Einsatzkräfte weiter gegen Waldbrände. Auch in diesem Sommer findet das Storchenzentrum im pfälzischen Bornheim viele junge Störche mit Plastikmüll im Magen. In der Regel haben die Tiere keine Überlebenschance. SWR-Reporter Martin Gärtner berichtet.
1: Die Storcheneltern verfüttern Gummiringe, die sie auf Feldern gefunden haben, an ihre Küken. Denn die Störche verwechseln die Gummis mit Regenwürmern, berichtet Christian Reis vom Storchenzentrum Bornheim. Das Gummi blockiert die Mägen der Störche. Die Küken können keine weitere Nahrung aufnehmen und sie verhungern. In den vergangenen 4 Wochen hatte das Storchenzentrum 20 Küken mit verstopftem Magen. Keins konnte gerettet werden. Das Storchenzentrum appelliert an Bauern- und Winzergenossenschaften, auf den Feldern keine Gummiringe oder anderes Plastik zu verwenden, um beispielsweise Radieschen zusammenzubinden oder Rebstöcke zu befestigen.
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3: Und hier ist der aktuellste Verkehrsservice für Rheinland-Pfalz. Bitte Vorsicht auf der A61 Ludwigshafen-Koblenz in Höhe-Boppard in beiden Richtungen ein Grasbrand. Dann Vorsicht auf der B256 Neuwied Richtung Waldbröl zwischen Niederbieber und Rengsdorf Süd. Gefahr durch ein defektes Fahrzeug. A3 Frankfurt Richtung Köln zwischen Dietz und Dreieck Dernbach. Eine Baustelle, hier ist die rechte Spur gesperrt. 4 Kilometer Stau, Verzögerung bis zu einer Viertelstunde. Die A48 Koblenz in Richtung Dernbach zwischen Kreuz Koblenz und Bendorf Neuwied. 2 Kilometer Stau, Verzögerung hier bis zu einer Viertelstunde. Dann noch die B42 Koblenz Richtung Bonn zwischen Urbar und Fallendar. 2 Kilometer Stau, Verzögerung bis zu einer Viertelstunde. Gute und sichere Fahrt. Das Wetter für Rheinland-Pfalz. Ja, viel Sonne. Es wird warm heute. 26 bis 32 Grad. Der SWR1 Wettertrend. Morgen dann nochmal wärmer, heißer. Bis zu 38 Grad am Donnerstag ebenfalls. Und später dann morgen am Donnerstag örtlich auch. Nee, übermorgen. Örtlich Hitzegewitter bei bis zu 38 Grad und der Freitag dann nicht mehr so heiß, aber ganz schön schwül. Ja, mit anderen Worten, der Ventilator rückt so langsam ein bisschen näher ran und das ist gut so. SWR1 Rheinland-Pfalz am Dienstag mit Frank Jentscher. Hallo!
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0: 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Ich weiß nicht warum, aber für mich klingt das so ein bisschen nach Urlaub. Ja, apropos Urlaub, es geht doch nichts über das sanfte Rauschen des Meeres im Urlaub.
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2: Wir stellen mal die Geräuschkulisse am sommerlichen Strand zusammen. Es rauscht zunächst das Meer. Möwen kreischen bitte. Danke. In der Ferne eine Strandbar mit Musik. Ein Jetski. Ja, und dann sind da halt noch die Menschen ringsrum. Kinder.
3: Der hat sich mit Sand beworfen. Mit Absicht.
2: Mimosen.
3: Mama, hier im Meer ist was an meinem Bein.
2: Rentner.
4: Also früher war es hier viel ruhiger.
2: Eltern.
5: Ihr habt ja schon ganz blaue Lippen. Jetzt mal raus aus dem Wasser.
2: Also Urlaub ist, wenn nur noch gebrüllt wird. Zum Abschluss noch einmal die Kinder, bitte.
3: Papa, ich muss mal. Darf ich ins Meer machen?
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0: SWR1 Rheinland-Pfalz am Dienstag. In Trier, da gibt es heute Abend eine Mahnwache nach dem Anschlag auf den Christopher Street Day in Berlin. Das Motto: Solidarität statt Gewalt für eine offene, demokratische und vielfältige Gesellschaft. Ja, und wie es zu dem Anschlag kommen konnte, obwohl ja der mutmaßliche Attentäter von den Behörden als Gefährder eingestuft wurde, das ermittelt jetzt der Generalbundesanwalt. Und gleichzeitig hat Bundesinnenminister Dobrindt von der CSU ein neues Sicherheitspaket angekündigt. Er will das Vorgehen gegen als Gefährder eingestufte Personen verschärfen. Aktuell gibt es in Deutschland 410 als Gefährder eingestufte Personen. SWR1-Korrespondentin Bianca Schwarz in Berlin. Dobrindt fordert unter anderem eine Präventivhaft für Gefährder. Was ist damit gemeint?
1: In Präventivhaft kann die Polizei Menschen nehmen, um eine Straftat zu verhindern. Also sowas wie eine vorsorgliche Haft, obwohl noch nichts passiert ist. Die Regelung kann zum Beispiel angewandt werden bei polizeibekannten, gewalttätigen Demonstranten oder Hooligans. Die können dann vor einer großen Demo oder einem Fußballspiel vorsorglich für kurze Zeit in Haft genommen werden, damit gar nichts erst passiert. Voraussetzung ist dafür, dass es keine andere Möglichkeit gibt, eine Straftat oder eine Ordnungswidrigkeit zu verhindern. Länger als 2 Tage kann man eine Person nur in Haft behalten, wenn ein Richter oder eine Richterin zustimmen. Und es gibt eine Höchstdauer für Präventivhaft. Weil das keine bundeseinheitliche Regelung ist, liegt die Höchstdauer je nach Bundesland grob gesagt zwischen etwas mehr als 24 Stunden und 2 Monaten.
0: Dobrindt will auch eine elektronische Fußfessel für Gefährder. Was kontrolliert man damit genau?
1: Die Polizei kann mit diesen Sendern kontrollieren, wo sich überwachte Menschen befinden und eben schnell einschreiten, wenn eine Person einen festgelegten Bereich verlässt. Der Einsatz elektronischer Fußfesseln ist jetzt schon möglich. Zuletzt sind rund 150 Personen deutschlandweit damit überwacht worden. Familiengerichte können sie zum Beispiel einer neuen Regelung nach anordnen, um vor allem Frauen vor häuslicher Gewalt zu schützen und um Kontaktverbote durchzusetzen.
0: Innenminister Dobrindt fordert auch, die Fußfessel müsse zum Standard werden gegenüber Gefährdern. Geht das?
1: Wenn die Polizei Gefährder mit elektronischen Fußfesseln überwachen will, dann ist es komplizierter. Hier sind vor allem die Länder zuständig, die das in ihren Polizeigesetzen unterschiedlich regeln. Für Terroristen kann in bestimmten Fällen außerdem auch das Bundeskriminalamt Fußfesseln anordnen. Die Hürden sind hoch. Im Einzelfall muss eine ausreichend konkrete Gefahr erkennbar sein. Gerichte prüfen den Einsatz von Fußfesseln und standardmäßig alle Gefährder zu überwachen. Also Menschen, die ja noch keine Straftat begangen haben. Das dürfte in jedem Fall an verfassungsrechtliche Grenzen stoßen.
0: SWR1 Hauptstadtkorrespondentin Bianca Schwarz zu dem neuen Sicherheitspaket, das Bundesinnenminister Dobrindt von der CSU angekündigt hat.

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4: Und gleich bei uns Eddie Grant und Give Me Hope, Joanna. Und Blondie ist dabei. Gleich hier im Studio Michael Luke. Viel Spaß dabei.
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5: 14 Uhr im Studio Eva Zofko. Im Fall des Anschlags auf dem CSD in Berlin gibt es ein Bekennervideo. Rheinland-Pfalz bekommt eine neue Behindertenbeauftragte. Und das Wetter im Land am Nachmittag Sonne bei 26 bis 32 Grad. Die Bundesanwaltschaft hat ein Bekennervideo des mutmaßlichen Attentäters am Christopher Street Day in Berlin gefunden. Das bestätigten die Ermittler gegenüber mehreren Medien. Der ARD-Terrorismus-Experte Holger Schmidt berichtet.
6: Das Video stammt von einem Mobiltelefon, das in dem weißen Transporter am Anschlagsort gefunden wurde. Nach Informationen des RBB zeigt es einen vermummten Mann, der sich selbst als Kämpfer des sogenannten Islamischen Staats zeigt und gegenüber der Terrororganisation einen Treueschwur leistet. Eine Sprecherin der Bundesanwaltschaft bestätigte der ARD den Fund eines solchen Videos. Die Identität der vermummten Person sei zwar noch nicht gesichert, die Ermittler gingen aber mit einer sehr großen Wahrscheinlichkeit davon aus, dass es sich um den am Sonntag getöteten, mutmaßlichen Täter Abdul B. handele. Abdul B. war nach einer rund 20-stündigen Fahndung am Sonntagnachmittag bei einem Polizeizugriff in Berlin-Spandau erschossen worden.
5: Wegen der schwachen Konjunktur verringern immer mehr Unternehmen in Deutschland ihr Angebot an Ausbildungsplätzen. Das geht aus der neuen DIHK-Ausbildungsumfrage hervor. 4 von 10 Unternehmen mit negativen Geschäftserwartungen verkleinern demnach ihr Ausbildungsangebot. Gleichzeitig berichten die Betriebe von Problemen, die vorhandenen Lehrstellen mit passenden Bewerbern zu besetzen. Jeder zweite Ausbildungsbetrieb stellt laut der Umfrage Schwächen beim Arbeits- und Sozialverhalten fest. Fast ebenso häufig werden unzureichende kognitive Kompetenzen genannt. In Zentralspanien verzeichnen die Einsatzkräfte erhebliche Erfolge im Kampf gegen die Waldbrände. Ministerpräsident Sanchez sprach von einem Licht am Ende des Tunnels. Allerdings sind die Flammen noch immer nicht unter Kontrolle und die nächste Hitzewelle steht bereits an. Aus Madrid, Hans-Günther Kellner.
7: Sorgen bereitet den spanischen Behörden der Wetterbericht für die folgenden Tage. Ab Mittwoch wird für Spanien eine erneute Hitzewelle mit Temperaturen von um die 40 Grad, niedriger Luftfeuchtigkeit und heftigen Windböen erwartet, was die Brandbekämpfung erheblich erschweren könnte. Auch für den Brand in La Vall de Uixó im Norden der Region Valencia geben die Behörden weiter keine Entwarnung. Das Feuer hat sich dort auf einer Front von mehr als 70 Kilometern ausgeweitet. Hier hoffen die Brandbekämpfer, anders als in Zentralspanien, jedoch auf Unterstützung durch feuchtere Luft aus dem Mittelmeer.
5: Immer mehr Menschen buchen ihre Ferienhäuser oder Wohnungen über die drei großen Online-Plattformen Airbnb, Booking.com und Expedia. Laut Statistischem Bundesamt stieg die Zahl der entsprechenden Übernachtungen im vergangenen Jahr um 13% auf den Rekordwert von mehr als 68 Millionen. Aus der Wirtschaftsredaktion Alexander Schmidt.
8: Grund für den Boom war vor allem eine weiter starke Nachfrage aus dem Inland. Hier stieg die Zahl der Buchungen im vergangenen Jahr um gut 15% auf 48,5 Millionen. Verglichen mit 2019, also der Zeit vor der Corona-Pandemie, hat sich die Zahl damit mehr als verdoppelt. Gäste aus dem Ausland buchten mit fast 20 Millionen Übernachtungen knapp 8% mehr als im Vorjahr. Die meisten internationalen Gäste kamen aus den Niederlanden, Polen und den USA. Gefragt waren vor allem die Urlaubsregionen in Bayern, Baden-Württemberg und Nordrhein-Westfalen.
5: Rheinland-Pfalz bekommt eine neue Beauftragte für Menschen mit Behinderungen. Der Ministerrat hat sich für die Sozialpädagogin Katja Lücke entschieden, wie das Sozialministerium mitgeteilt hat. Lücke ist momentan Referentin für Inklusion beim Deutschen Olympischen Sportbund. Sie löst ab September die frühere Mainzer Grünen Stadträtin Ellen Kopitzer ab. Die Zeit 14.04 Uhr.
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9: In die Verkehrsredaktion zu Uschi Mattes.
10: Schönen guten Tag, geht los mit einer neuen Gefahrenstelle auf der A3 Köln Richtung Frankfurt. Zwischen Bad Honnef-Linz und Neustadt-Bied liegt ein Holzklotz. Nochmal die A3, diesmal die Gegenrichtung Frankfurt Richtung Köln. Zwischen Dietz und Dreieck Dernbach ist eine Baustelle, 3 Kilometer Stau dort. A48 Koblenz Richtung Dernbach, zwischen Kreuz Koblenz und Wendorf-Neuwied 2 Kilometer Stau. Und die B42 Koblenz Richtung Bonn, zwischen Urbar und Fallender 1 Kilometer Stau. Da braucht ihr aber 20 Minuten länger als sonst. Allen unterwegs gute und sichere Fahrt.
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9: Heute Nachmittag Sonne, blauer Himmel, Wolken gibt es kaum. Im Hunsrück bis 26 Grad und bis 32 Grad an der Weinstraße. In der Nacht sternenklar und es kühlt sich zumindest ein bisschen ab, nämlich auf 19 bis 12 Grad. Und der SW1-Wettertrend. Morgen Sonne, wenige Wolken nur und 31 bis 38 Grad.
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9: Mit Michael Lug. Frauen und Männer können die gleichen Krankheiten haben und trotzdem völlig unterschiedliche Symptome. Das ist ein lebenswichtiges Thema, um das wir uns heute für euch kümmern. Wir sprechen jetzt in dieser halben Stunde gleich mit einer Kardiologin vom Herzzentrum der Berliner Charité, unter anderem darüber, wie und warum sich ein Herzinfarkt bei Frauen oft ganz anders bemerkbar macht und was man dann eben unternimmt.
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0: Blondie, Heart of Glass. 14.17 Uhr, wir gehen mal schnell in die Verkehrsredaktion. Uschi Mattes hat was Aktuelles.
1: Fahrt bitte vorsichtig auf der A48 Koblenz Richtung Dernbach. Zwischen Bennendorf, Neuwied und der Raststätte Grenze aus Süd liegen Reifenteile auf der linken Spur.
0: Es war eins Rheinland-Pfalz. Frauen und Männer haben die gleichen Krankheiten, aber sie können sich ganz anders zeigen. Darüber sprechen wir heute. Viele Jahre hat die Forschung das nicht berücksichtigt. Studien zu Therapien und Medikamenten sind vor allen Dingen an Männern getestet worden. Und dabei ist die Wirkung bei Frauen häufig eine ganz andere. Auch Krankheitssymptome können völlig verschieden sein. Beispiel Herzinfarkt. Dr. Julia Luke ist Kardiologin am Deutschen Herzzentrum der Charité in Berlin. Hallo, Frau Luke.
2: Hallo, freut mich.
0: Ist denn die Behandlung bei Männern und Frauen auch unterschiedlich?
2: Also von den Empfehlungen her, was in den Leitlinien empfohlen wird, ist sie nicht unterschiedlich. Da wird für beide Geschlechter das Gleiche empfohlen. Wir sehen aber tatsächlich in der Versorgungsrealität, dass Frauen seltener die Leitlinienempfehlungen bekommen. Das heißt, dass seltener so eine Herzkatheteruntersuchung durchgeführt wird und auch leider seltener die empfohlenen Medikamente verschrieben werden. Also von den Empfehlungen ist es gleich, aber die Versorgungsrealität ist leider häufig noch unterschiedlich.
0: Gehen wir mal zu den Warnzeichen für so einen Herzinfarkt. Die sind ja bei Männern und Frauen dann auch unterschiedlich.
2: Ja, also man kann natürlich auf die Beschwerden achten. Ich finde es persönlich immer sehr wichtig, dass die Patientinnen so ein bisschen ihr Risikoprofil einschätzen können. Also dass man weiß, bin ich gefährdet, einen Herzinfarkt zu bekommen oder nicht. Da gibt es so ganz klassische Risikofaktoren für beide Geschlechter. Wenn man lange geraucht hat oder immer noch raucht, wenn man einen hohen Blutdruck hat, der schlecht eingestellt ist, hohe Cholesterinwerte, wenn es in der Familie viele Herzinfarkte gab und dann eben tatsächlich das männliche Geschlecht. Und was aber viele nicht wissen, ist, dass es bei Frauen dann nochmal spezifische Risikofaktoren gibt, zum Beispiel Komplikationen in der Schwangerschaft oder viele Fehl- oder Totgeburten oder ein früher Beginn der Menopause. Das heißt, Risikofaktoren, die wirklich auch nur bei Frauen vorkommen können. Und da ist es halt wichtig für jeden Patient, jede Patientin selber so ein bisschen auch einzuschätzen, wenn jetzt diese Beschwerden bei mir auftreten, wie wahrscheinlich ist es denn, dass da wirklich ein Herzinfarkt hintersteckt?
0: Warum hat man das so lange nicht erkannt, dass Frauen anders krank sein können als Männer?
2: Das ist eine sehr große Frage. Ich glaube, das hängt natürlich auch viel mit gesellschaftlichen Entwicklungen zusammen. Auch einfach, wo jahrelang natürlich die Frau auch gesellschaftlich hinter dem Mann zurückstand. Und mit einer zunehmenden Emanzipation hat man dann eben auch festgestellt, dass die Frauen genauso betroffen sind von Herz-Kreislauf-Erkrankungen. Ich glaube, das ist fast die wichtigste Botschaft, dass eben Herz-Kreislauf-Erkrankungen bei beiden Geschlechtern Todesursache Nummer eins sind. Also sowohl Frauen als auch Männer versterben am häufigsten an diesen Herz-Kreislauf-Erkrankungen.
0: Frauen und Männer sind verschieden, auch in der Medizin. Gleiche Krankheiten können sich unterschiedlich zeigen. Das war Dr. Julia Luke. Sie ist Kardiologin am Deutschen Herzzentrum der Charité in Berlin. Ganz herzlichen Dank für die Information.
2: Sehr gerne, danke fürs Interesse.
0: Und wir sind nicht verwandt oder verschwägert, ne?
2: Zumindest wissen wir das noch nicht.
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0: gefunden. Das bestätigten die Ermittler gegenüber mehreren Medien. In dem Video leistet eine vollständig vermummte Person einen Treueschwur auf die Terrororganisation IS. Auf den Anschlag vom Samstag, bei dem eine Frau getötet und zahlreiche Menschen verletzt wurden, nehme das Video keinen Bezug, so die Ermittler. Sie gehen aber mit hoher Wahrscheinlichkeit davon aus, dass es sich um den Attentäter handelt. Der Tatverdächtige war vorgestern bei einem Polizeieinsatz erschossen worden. Rheinland-Pfalz bekommt eine neue Beauftragte für Menschen mit Behinderungen. Der Ministerrat hat sich für die Sozialpädagogin Katja Lüke entschieden, wie das Sozialministerium mitgeteilt hat. Lüke ist momentan Referentin für Inklusion beim Deutschen Olympischen Sportbund. Sie löst im September die frühere Mainzer Grünenstadträtin Ellen Kubica ab. Das Verwaltungsgericht Koblenz hat eine Klage gegen die Schließung des Bosenheimer Freibads in Bad Kreuznach abgelehnt. Kläger war der Ortsbeirat Bosenheim. Der wollte erreichen, dass die Stadt Bad Kreuznach das Freibad sanieren muss. SWR-Reporterin Andrea Kaltheier war im Gerichtssaal.
1: Das Verwaltungsgericht ist der Ansicht, dass die Stadt Bad Kreuznach das Bad, das seit 3 Jahren wegen undichter Becken geschlossen ist, nicht instand setzen muss. Das Verwaltungsgericht hatte bei der Verhandlung vor ein paar Wochen noch versucht, den Bosenheimer Ortsgemeinderat und die Stadt Bad Kreuznach zu einer Einigung zu bringen. Beide Parteien hatten das aber abgelehnt. Das Freibad war 1937 gebaut worden. 1969 wurde der Ort Bosenheim zum Stadtteil von Bad Kreuznach. Damals war vertraglich vereinbart worden, dass die Stadt das Bad betreibt, was sie aber ablehnt.
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3: In die Verkehrsredaktion zu Uschi Mattes.
4: Und wir starten auf der A3 Frankfurt Richtung Köln zwischen Dietz und Dreieck Dernbach wegen der Baustelle 3 Kilometer stockender Verkehr. Die A48 Koblenz Richtung Dernbach zwischen Kreuz Koblenz und Bendorf-Neuwied 3 Kilometer Stau. Und die B42 Koblenz Richtung Bonn zwischen Urbar und Fallender 1 Kilometer Stau. Da braucht ihr 20 Minuten mehr als sonst. Allen unterwegs, gute und sichere Fahrt.
3: Unser Wetter heute, ganz schön heiß wieder. Der Nachmittag bringt Sonne, blauen Himmel, Wolken gibt es kaum. Im Hunsrück bis 26 Grad bis 32 an der Weinstraße. Die Nacht sternenklar, es kühlt runter auf 19 bis 12 Grad. Und der S1-Wettertrend. Morgen Sonne, nur wenige Wolken, Temperaturen 31 bis 38 Grad.
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3: Mit Michael Lug. Kaum Wasser im Rhein. Schwierig für die Natur, sehr schwierig für die Schifffahrt. Aber die Schatzsucher freuen sich, so wie Christian Ganser.
5: Wir kommen hier in Bereiche des Flusses, die seit Jahrhunderten nicht erreichbar waren. Und da liegen viele alte Sachen, die vielleicht nicht so gut gefunden werden konnten, wie das an Land der Fall war.
3: Wahnsinn. Schatzsuche im Flussbett. Unsere Reporterin ist mitgelaufen. Und was da so los war, was die alles so gefunden haben, hören wir gleich nach Voxette und den Cars.
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0: Die Cars. Es war eins Rheinland-Pfalz hier. Unfassbar, wie wenig Wasser da noch im Rhein ist. Ja, das tut schon fast weh. Der Rheinpegel nähert sich einem neuen Tiefstwert. Ich habe mal gerade auf dem Handy die App aufgemacht, hier aktuell vor 28 Minuten gemessen. Worms, der Rheinpegel bei Worms, 13 Zentimeter. Das ist fast nichts. Während das Niedrigwasser der Schifffahrt natürlich Sorge bereitet und vieles verteuert, gibt es ein paar Leute, die freuen sich, nämlich die Schatzsucher, die da draußen unterwegs sind. Denn jetzt werden da Bereiche begehbar, wo man sonst überhaupt nicht hinkommt. SWR1-Reporterin Christina Nova war mit einem Sondengänger in der Nähe von Koblenz für uns unterwegs.
1: Christian Ganser ist mit seinem Metalldetektor unterwegs und schwenkt den hier über das freigespülte Rheinufer. Es piepst schon wieder. Was ist das Feines?
2: Das ist irgendein Bruchstück Buntmetall. Das war mal wahrscheinlich Aluminium oder Zink oder irgendeine komische Legierung. Aber das kann man jetzt hier nicht genau ausmachen, was das war.
1: Kommt in den Mülleimer. Man muss schon geduldig sein, oder?
2: Tatsächlich kann man auch durchaus mal 1-2 Stunden rumlaufen, bis der erste gute Fund halt erscheint. Aber mit der Zeit weiß man auch, er kommt auf jeden Fall.
1: So, jetzt sind wir mal richtig am Wasser. Jetzt wird mit der Spitzhacke richtig tief ins Flussbett gegraben.
2: Die Metallfunde liegen immer ganz unten auf dem Felsgrund. Und dann hängt es nur noch davon ab, wie viel Kies oben drüber ist.
1: Sieht auch irgendwie ein bisschen anstrengend aus.
2: Ja, das ist mein Workout auch. Ach, da haben wir eine Schnalle. Auch jetzt nicht ultra alt, vielleicht 100 Jahre maximal. Vielleicht ist sie aus dem Zweiten Weltkrieg. Aber es ist eine Kupfer- oder Messingschnalle vermutlich.
1: Was macht denn für dich den Reiz am Suchen aus?
2: Also das Tun selbst ist ein wunderbarer Ausgleich vom Alltag. Man ist in der Natur, man bewegt sich, man kommt an schöne Orte in der Landschaft. Das Zweite ist natürlich dieser Moment des Entdeckens, dieser spannende Moment. Aber das ist bei mir jetzt nicht unbedingt die Triebfeder. Viel spannender finde ich eigentlich das, was danach anfängt, nämlich die kleine Zeitreise, auf die mich hier der Fund schickt.
1: Ja, der wühlt jetzt richtig schön auch im Matsch rum.
2: Ja, Händewaschen ist danach extrem wichtig. Das ist alles hier nicht so appetitlich. Da. Ah, das ist doch... Was soll ich sagen? Ich habe gerade eine 3000 Jahre alte Pfeilspitze gefunden.
1: Wie besonders ist der Fund denn?
2: Also bronzezeitliche Objekte sind generell toll, weil es praktisch das älteste Metall, das man überhaupt finden kann, abgesehen jetzt von Meteoriten. Also immer dann, wenn ich nur einen Fund mache, der es wert ist, den Archäologen gemeldet zu werden, dann ist es ein guter Tag gewesen.
0: Das ist ja Wahnsinn hier. SWR1-Reporterin Christina Nova war mit einem Schatzsucher am Rhein unterwegs. Die nutzen gerade das Niedrigwasser, um an Stellen zu kommen, die sonst überschwemmt sind.
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0: Sundown, Gordon Lightfoot. Ein bisschen Zeit ist noch, bis die Sonne hier untergeht. 14.52 Uhr, SWR1 Rheinland-Pfalz hier. So, wir hatten ja eben gerade über das Niedrigwasser am Rhein gesprochen und SWR1-Reporterin Christina Nova war mit einem Sondengänger, also einem Schatzsucher, in der Nähe von Koblenz unterwegs und direkt darauf, vor ein paar Minuten, hat SWR1-Hörerin Christiane Hutter uns diese Nachricht geschickt, hier ins Studio, Sprachnachricht mit ihrer Geschichte.
1: Hallo Michael, ich höre gerade den Beitrag über den Schatzsucher am Rhein. Mein Mann und ich, wir waren vor 2 oder 3 Jahren auch mal am Rhein und auf der Höhe in Bingen bei dem Mäuseturm. Und da sind wir auch übers Flussbett gelaufen, da haben wir ein Handy entdeckt, das ungefähr 2 Jahre alt war. Das haben wir mit nach Hause genommen und haben es auseinandergebaut und haben die Speicherkarte eingelesen. Da waren tatsächlich einige Telefonnummern drauf. Und nach etwas mehr Recherche haben wir tatsächlich die Eigentümerin dann herausgefunden von dem Handy und die war uns so dankbar. Das Handy war zwar kaputt, aber es waren wahnsinnig viele Bilder von einem tollen Urlaub und ganz viel Musik drauf. Das hatte sie mir erzählt, hat sie mal auf der Nahe bei einem Paddeln ist ihr das Handy aus dem Rucksack gefallen und es ist dann eben bis in den Rhein zum Mäuseturm gespült worden. Fand ich total genial und ich habe mich gefreut, dass ich ihr helfen konnte. Das nur als ganz kleine Story von mir.
0: Ja, danke schön, Christiane. Tolle Geschichte.
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0: So, tut mir leid, Starship, aber es gibt was Wichtiges aus der Verkehrsredaktion, Uschi Mattes.
1: Wir haben eine neue Gefahrenstelle auf der A1 Köln-Koblenz Richtung Trier. Bitte vorsichtig fahren zwischen Daun und Dreieck Vulkaneifel. Da liegen Reifenteile auf der Fahrbahn.

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6: Hallo Nierstein, bei euch scheint die Sonne, 26 Grad. Birkenfeld hat ebenfalls Mauritiushimmel, blau mit Sonne, 26 Grad. Landau das Gleiche und Altenkirchen ebenfalls sonnig, 26 Grad im Moment.
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7: 15 Uhr im Studio Christiane Sütterle. Nach dem Terroranschlag in Berlin hat die Polizei ein Bekennervideo gefunden. In der Vulkaneifel gibt es jetzt leichter Unterstützung für junge Menschen mit Behinderung. Das Wetter in Rheinland-Pfalz. Am Nachmittag Sonne bei 26 bis 32 Grad. Die Bundesanwaltschaft hat ein Bekennervideo des mutmaßlichen Attentäters am Christopher Street Day in Berlin gefunden. Das bestätigten die Ermittler gegenüber mehreren Medien. Der ARD-Terrorismusexperte Holger Schmidt berichtet.
8: Das Video stammt von einem Mobiltelefon, das in dem weißen Transporter am Anschlagsort gefunden wurde. Nach Informationen des RBB zeigt es einen vermummten Mann, der sich selbst als Kämpfer des sogenannten Islamischen Staats zeigt und gegenüber der Terrororganisation einen Treueschwur leistet. Eine Sprecherin der Bundesanwaltschaft bestätigte der ARD den Fund eines solchen Videos. Die Identität der vermummten Person sei zwar noch nicht gesichert, die Ermittler gingen aber mit einer sehr großen Wahrscheinlichkeit davon aus, dass es sich um den am Sonntag getöteten, mutmaßlichen Täter Abdul B. handele. Abdul B. war nach einer rund 20-stündigen Fahndung am Sonntagnachmittag bei einem Polizeizugriff in Berlin-Spandau erschossen worden.
7: Wegen der schwachen Konjunktur verringern immer mehr Unternehmen in Deutschland ihr Angebot an Ausbildungsplätzen. Das geht aus der neuen DIHK-Ausbildungsumfrage hervor. 4 von 10 Unternehmen mit negativen Geschäftserwartungen verkleinern demnach ihr Ausbildungsangebot. Zugleich berichten die Betriebe von Problemen, die vorhandenen Lehrstellen mit passenden Bewerbern zu besetzen. Jeder zweite Ausbildungsbetrieb stellt laut der Umfrage Schwächen beim Arbeits- und Sozialverhalten fest. Fast ebenso häufig werden unzureichende kognitive Kompetenzen genannt. Kinder und junge Erwachsene mit einer Behinderung haben im Kreis Vulkaneifel jetzt eine direkte Ansprechpartnerin. Die sogenannte Verfahrenslotsin helfe bei Anträgen und Behördengängen, teilte die Kreisverwaltung mit. SWR-Reporterin Lara Dudek.
9: Die neue Ansprechpartnerin berät Kinder, Jugendliche und junge Erwachsene bis 27 Jahre sowie ihre Familien. Sie hilft unter anderem bei Fragen zur Eingliederungshilfe und zu Sozialleistungen und unterstützt beim Ausfüllen von Anträgen. Gerade solche Verfahren seien oft kompliziert, so die Kreisverwaltung. Die Beratung ist kostenlos und kann telefonisch, per E-Mail, zu Hause oder im Jugendamt stattfinden. Wer das Angebot nutzen möchte, kann sich an die Kreisverwaltung oder direkt an das Jugendamt wenden.
7: Immer mehr Menschen buchen ihre Ferienhäuser oder Wohnungen in Deutschland über die großen Online-Plattformen Airbnb, Booking.com und Expedia. Laut Statistischem Bundesamt stieg die Zahl der entsprechenden Übernachtungen im vergangenen Jahr um 13% auf den Rekordwert von mehr als 68 Millionen. Aus der Wirtschaftsredaktion Alexander Schmidt.
4: Grund für den Boom war vor allem eine weiter starke Nachfrage aus dem Inland. Hier stieg die Zahl der Buchungen im vergangenen Jahr um gut 15% auf 48,5 Millionen. Verglichen mit 2019, also der Zeit vor der Corona-Pandemie, hat sich die Zahl damit mehr als verdoppelt. Gäste aus dem Ausland buchten mit fast 20 Millionen Übernachtungen knapp 8% mehr als im Vorjahr. Die meisten internationalen Gäste kamen aus den Niederlanden, Polen und den USA. Gefragt waren vor allem die Urlaubsregionen in Bayern, Baden-Württemberg und Nordrhein-Westfalen.
7: Bei einem schweren Erdbeben sind in Japan nach Berichten örtlicher Medien mehrere Menschen ums Leben gekommen. Mindestens 50 wurden verletzt. Wie die Feuerwehr mitteilte, gab es in einem Einkaufszentrum eine Explosion. Menschen sind darin eingeschlossen. Das Beben der Stärke 7,1 hatte die südjapanische Insel Kyushu erschüttert. Mehrere Häuser stürzten ein. Die Zeit, es ist 15.04 Uhr.
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6: Mit Uschi Mattes.
10: Und wir haben nur zwei Meldungen. Einmal die A48, Koblenz Richtung Dernbach. Zwischen Kreuz Koblenz und Bendorf-Neuwied 2 Kilometer Stau. Heißt für euch 20 Minuten plus. Und auf der B42, Koblenz Richtung Bonn. Zwischen Urba und Fallender 1 Kilometer Stau. Auch da 20 Minuten mehr als sonst. Allen unterwegs eine gute und sichere Fahrt.
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6: Das ist ja Wahnsinn. Mauritius blauer Himmel über ganz Rheinland-Pfalz im Grunde genommen. Also auch über dem Luitpoldturm im Pfälzer Wald beispielsweise oder auch über dem Erbeskopf. Dieser Nachmittag bringt uns Sonne, wolkenlosen Himmel praktisch. 26 Grad im Hunsrück, 32 an der Weinstraße. Die Nacht dann sternenklar entsprechend. Geht runter auf 19 bis 12 Grad und der S1-Wetter-Trend. Morgen Sonne mit ein paar wenigen Wolken, 31 bis 38 Grad.
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6: Mit Michael Luk. Manchmal braucht es ja nur einen einzigen Song, um neue Seiten von einem Künstler, einer Künstlerin zu zeigen. Céline Dion zum Beispiel. Ne? Ende der 90er war Céline Dion vor allem für die großen Balladen bekannt aus Titanic, My Heart Will Go On. Ja, und dann kam That's the Way It Is, ein Popsong. Weltweit zum Radiohit geworden, bis heute.

0: Aktuell die Verkehrsredaktion, Uschi Mattes.
1: Fahrt bitte vorsichtig auf der A3 Frankfurt Richtung Köln. Zwischen Limburg Nord und Diez liegen Reifenteile auf allen Fahrstreifen und auf der A61 Mönchengladbach Richtung Koblenz. Zwischen Raststätte Brohltal West und Wehr liegt ein Metallteil auf der Straße. 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

0: Und wir gehen aktuell in die Verkehrsredaktion. Hallo Uschi Mattes.
1: Hallo auf die Straßen, hallo lieber Michel. Wir haben zwei Gefahrenmeldungen. Einmal auf der A5 Karlsruhe Richtung Basel. Bitte vorsichtig fahren. In Höhe Ettlingen ist eine ungesicherte Unfallstelle. Und auf der A48 Koblenz Richtung Dreieck Vulkaneifel. Zwischen Koblenz Nord und Kreuz Koblenz liegt ein Fahrzeugteil auf der rechten Spur. Auch da bitte besonders vorsichtig fahren.
0: So, wo ist die nächste Hitparade? Ne? Wir finden das raus diese Woche und das ist absolute Knochenarbeit. Also für Veit Berthold.
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0: Das ist schon eine coole Socke, der Veit, ne? Auf seinem E-Bike unterwegs durch ganz Rheinland-Pfalz, unser Hitparaden-Moderator. Ja, um am Ende dann in der neuen Hitparadenstadt anzukommen. Und auf dem Weg, da könnt ihr ihn auch noch persönlich treffen, das ist besonders schön. Veit, wo radelst du gerade so schön gemütlich durch das schöne Rheinland-Pfalz?
3: Ich quäle mich hier gerade den Berg hoch in Münstermaifeld zur Stiftskirche. Da macht es aus dem Rathaus. Husch! Also eigentlich hat's Höhe gemacht.
4: Ja, hat's. Nee, ich habe heute Morgen im Radio gehört, wie immer SWR 1 ist mein Hauptsender. Und dann höre ich auf einmal Münstermaifeld, denke ich, oh, da musst du aber gucken, wenn du was Gelbes siehst, raus. Gucke ich gerade aus dem Fenster, schubs, kommt er da hoch.
3: Also eine sehr schöne Form des Hallo-Sagens, Husch und Höhe. Ich bin Veit. Und du?
4: Ich bin der Dietmar.
3: Du hast ein T-Shirt an, man erkennt auch sofort, du arbeitest für die Stadt Münstermaifeld.
4: Ich bin die Vorzimmerdame des Stadtbürgermeisters, ja.
3: Ja, hier geht man mit der Zeit, ne?
4: So ist es.
3: Das heißt, ganz konkret, machst du was?
4: Ja, Vorzimmerdame, da ein zweiter sitzt der Herr Stadtbürgermeister und ich bearbeite dann die ganzen Sachen, damit er nicht so viel zu tun hat.
3: Aber Zeit zum aus dem Fenster gucken hast du?
4: Das gehört dazu, weil ist ja auch ein Infobüro, ich muss ja immer informiert sein, was da so kommt und deswegen.
3: Habt ihr denn heute Morgen hier und nicht nur im Rathaus in Münstermaifeld schon tatsächlich darüber gesprochen? SWR 1 ist auf der Durchreise.
4: Ja, haben wir. Eben ist der erste Beiordnete weg, der ist momentan Vertreter vom Stadtbürgermeister und der hat das auch gehört, der wurde schon angerufen. Alle schon in heller Aufregung. Deswegen habe ich ja aus dem Fenster geguckt.
3: Ja, was machen wir denn jetzt? Also sollen wir einfach hier bleiben? Ich spare mir die restlichen paar Tage quer durch Rheinland-Pfalz und wir bauen das gläserne Studio hier auf.
4: Ja, kein Thema. Da oben ist ein schöner großer Platz. Kriegen wir hin.
3: Also hier an der historischen Stiftskirche, ne?
4: Ja, die momentan leider eingerüstet ist, aber irgendwann sind die Gebäude ja doch ein bisschen defekt, sage ich mal. Das steht schon über ein Jahr da, aber...
3: Also eigentlich steht die Stiftskirche seit 1300 irgendwas.
4: 1322, wenn ich das jetzt richtig im Sinn habe.
3: Man erkennt sie tatsächlich, weil sie ein bisschen außergewöhnlich aussieht. So ein bisschen sieht sie aus wie eine Burg.
4: Ja, ist schon ein faszinierendes Gebäude. Und da kommt der erste Beiordnete im Übrigen.
5: Ja. Grüße Sie.
3: Veit Berthold hier von SWR 1. Hallo. Münstermaifeld. Schön ist es ja. Ne?
5: Ja, logisch. Also wir hätten hier einen riesen Platz zur Verfügung, wenn wir hier mal machen wollen.
3: Ja, aber ich muss ja noch ein paar Kilometer fahren. Hier steht noch drauf 68 Kilometer, die ich heute noch weiterfahren darf.
5: Sie können das hier um Münstermaifeld machen. Sie können hier immer rundfahren. Brauchen nicht weiter zu fahren. Dann fahren Sie mal zur Busch Elsruh und dann kommen Sie wieder zurück und dann ein paar Kreise rum. Dann haben Sie 68 Kilometer hinter sich.
3: Also ihr seid super. Vielen Dank. Eine tolle Begrüßung.
4: Husch. Husch,
3: ja. Und hey, vielen Dank und schönen Tag noch. Und überhaupt, tolles Leben hier in Münstermaifeld.
0: Haben wir. Absolut, so klingt das wirklich hier.
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0: Es ist 15.31 Uhr.
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0: Und hier ist Christiane Sütterle.
2: Guten Tag. Nach dem Attentat am Rande des Christopher Street Days in Berlin hat die Bundesanwaltschaft ein Bekennervideo des mutmaßlichen Attentäters gefunden. Das bestätigten die Ermittler mehreren Medien.

0: Auch der Kreis Altenkirchen verbietet jetzt die Wasserentnahme aus Flüssen und Bächen, und zwar ab heute. Die Kreisverwaltung teilte mit, viele Bäche oder Flüsse hätten nur noch wenig Wasser oder seien bereits ausgetrocknet. Bei Verstößen drohen Bußgelder bis zu einer Höhe von 50.000 Euro. Auch viele andere Landkreise in Rheinland-Pfalz verbieten es, Wasser aus Gewässern abzuzapfen. Das Landgericht Bad Kreuznach hat einen 70-jährigen Mann zu lebenslanger Haft verurteilt. Nach Überzeugung des Gerichts hat er seine Lebensgefährtin heimtückisch und aus Habgier erschlagen. Sie hatte sich zuvor von ihm getrennt. SWR-Reporterin Sibylle Jacobi.
1: Der Angeklagte habe schamlos ausgenutzt, dass ihm seine ehemalige Freundin vertraut habe, so die Vorsitzende Richterin. Demnach hatte er der 66-Jährigen vorgelogen, endlich eine neue Wohnung zu haben. Sie habe ihm geholfen, seine Sachen in ihrem Keller zu packen. Dann habe er mit einem Hammer von hinten auf ihren Schädel eingeschlagen. Das Gericht stellte auch die besondere Schwere der Schuld fest. Damit kann der 70-Jährige nach 15 Jahren nicht vorzeitig aus der Haft entlassen werden. Das Urteil ist noch nicht rechtskräftig.
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3: Und in die Verkehrsredaktion, da ist Uschi Mattes.
4: Und wir haben eine neue Gefahrenstelle auf der A61 Koblenz Richtung Mönchengladbach zwischen Kreuz Koblenz und Pleit. Bitte besonders vorsichtig fahren, da steht ein defektes Fahrzeug auf der rechten Spur in der Baustelle. Und dann haben wir noch die B42 Koblenz Richtung Bonn. Zwischen Urbau und Fallender 1 Kilometer Stau, dann braucht ihr 20 Minuten länger als sonst. Allen unterwegs, gute und sichere Fahrt.
3: Sonne pur, blauer Himmel heute Nachmittag, richtiges Urlaubswetter im Grunde genommen. Kaum Wolken am Himmel, 26 Grad im Hunsrück bis 32 Grad an der Weinstraße. Heute Nacht Sternenglas, kühlt sich runter auf 19 bis 12 Grad und der S1-Wettertrend. Auch morgen kein Regen, den wir eigentlich so wichtig jetzt mal bräuchten. Morgen wieder Sonne mit wenig Wolken, Temperaturen 31 bis 38 Grad.
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3: Mit Michael Luk. 1986, eine der größten Hits ist damals geboren worden, nämlich aus dem Soundtrack von Highlander, die Nummer von Queen, A Kind of Magic.
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0: 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Nach dem Anschlag am Rande des CSD in Berlin am Samstag gehen natürlich Aufarbeitungen und Analysen weiter. Bundesinnenminister Alexander Dobrindt von der CSU zum Beispiel will die Maßnahmen gegen als Gefährder eingestufte Personen verschärfen und hat entsprechend ein Sicherheitspaket angekündigt. Denn auch den mutmaßlichen Attentäter von Berlin, Abdul B., hatten die Sicherheitsbehörden schon länger als Gefährder eingestuft und ihn auch intensiver im Blick. Trotzdem ist es ihm ja wohl gelungen, den Anschlag durchzuziehen. Deutschlandweit hat das BKA aktuell rund 410 islamistische Gefährder registriert, von denen sich rund 200 völlig frei in Deutschland bewegen. 12 dieser Gefährder leben bei uns hier in Rheinland-Pfalz, davon sind 3 in Haft. SWR1-Terrorismus-Experte Holger Schmidt, wie werden denn diese Gefährder hier in Rheinland-Pfalz von den Behörden beobachtet bzw. überwacht?
1: Das kann man grundsätzlich nicht sagen. Das wird individuell entschieden für jeden Einzelnen und in jeder einzelnen Situation. Und das ist auch eine der Hauptherausforderungen dieser gesamten Gefährderbewertung. Das sind insgesamt zu viele Personen, als dass man sie alle rund um die Uhr überwachen könnte. Und so muss man rauskriegen, wer sind denn von den Gefährlichen die Gefährlichsten? Das Bundeskriminalamt hat dazu eine Art Punktesystem entwickelt, das hilft, aber es ist letztlich auch immer eine individuelle Entscheidung der Polizei des jeweiligen Bundeslandes.
0: Was ist denn über die 12 Gefährder in Rheinland-Pfalz bekannt?
1: Nicht so viel, denn die Sicherheitsbehörden wollen natürlich kein allzu großes Aufhebens darum machen, wer das ganz konkret ist, und einige wissen das auch gar nicht. Es gibt Situationen, in denen geht die Polizei zu einem Gefährder hin und sagt ihm ins Gesicht, dass man ihn für einen Gefährder hält, um ihn quasi zu beeindrucken und vielleicht eine Reaktion zu erreichen. Es gibt aber auch häufig die Situation, in der das eher verdeckt passiert, weil man gar nicht möchte, dass es den Betroffenen bekannt ist. Und das sind jüngere und ältere Menschen, das sind Menschen, die lange in Deutschland leben und sich trotzdem radikalisiert haben, und solche, die erst relativ kurz in Rheinland-Pfalz sind.
0: Bei dem mutmaßlichen Attentäter von Berlin, da gab es offenbar unterschiedliche Einschätzungen, wie gefährlich der denn jetzt wirklich ist. Also ein Analysetool vom BKA hat ihn als Hochrisikoperson bewertet und das LKA hat ihn weiter einfach in Anführungszeichen nur als Gefährder bezeichnet. Wie kommt's denn zu so unterschiedlichen Analysen?
1: Na, ich habe schon den Eindruck, dass auch das LKA Berlin Abdul B. für sehr, sehr gefährlich gehalten hat. Das zeigt ja auch die Tatsache, dass man eine Kamera vor seinem Haus installiert hat, um zu schauen, was er tut. Aber es zeigt gleichzeitig das grundsätzliche Problem. Diese Kamera ist nicht in Echtzeit überwacht worden. Das kann die Polizei auch personell gar nicht leisten, sondern diese Kamera war dazu da, immer mal wieder zu gucken, was der denn so tut. Mein Eindruck ist, Abdul B. ist schon als sehr, sehr gefährlich eingeschätzt worden, aber eben als nicht der Allergefährlichste von den Allergefährlichen. Und das ist eine Abwägungsfrage letztlich, die kann man eigentlich nur mit Glück gewinnen, richtig berechnen, richtig flächendeckend sicher das entscheiden. Ich halte das nicht für möglich.
0: Sagt SWR1-Terrorismus-Experte Holger Schmidt.
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4: Hallo Oberwesel, Sonne pur, 26 Grad, Bad Marienberg das gleiche, 23, 27 Grad sind es in Bitburg im Moment und Feldberg im Taunus, Sonne 21 Grad. Jetzt kurz vor den 16 Uhr Nachrichten.
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5: 16 Uhr im Studio Christiane Sütterle. Baden-Württembergs Ministerpräsident Özdemir kritisiert die Islamverbände in Deutschland. Das Niedrigwasser sorgt für Einschränkungen bei Rhein in Flammen. Das Wetter in Rheinland-Pfalz, strahlend sonnig, heute Nacht meist klar, Tiefstwerte 19 bis 12 Grad. Der baden-württembergische Ministerpräsident Özdemir hat die Reaktion von Islamverbänden auf den Anschlag am Rande des Christopher Street Day in Berlin kritisiert. Er habe sich die Stellungnahme der muslimischen Dachverbände angeschaut und er finde, dass man sich so dazu nicht äußern könne, sagte der grünen Politiker in Stuttgart.
6: Es muss schon klar sein, dass es sich um einen schwulenfeindlichen, queerfeindlichen Anschlag handelt. Und wenn man das Wort vermeidet, dann hat man ein Problem, offensichtlich, erkennbar.
5: Der Zentralrat der Muslime in Deutschland hatte nach dem Anschlag erklärt, niemand dürfe aufgrund seiner sexuellen Orientierung oder geschlechtlichen Identität Ziel von Gewalt werden. Özdemir forderte die Verbände auf, sich mit dem Thema Schwulenfeindlichkeit auseinanderzusetzen. Außerdem kritisierte er, dass das Thema Islamismus in der Reaktion der Verbände nicht erwähnt wurde. Wegen der schwachen Wirtschaftslage bieten Unternehmen in Deutschland immer weniger Lehrstellen an. Das hat eine Umfrage der Deutschen Industrie- und Handelskammer ergeben. Patricia Wern mit den Einzelheiten.
7: Besonders angespannt ist die Lage bei Unternehmen mit negativen Geschäftserwartungen. 4 von 10 Firmen haben angegeben, dass sie deshalb ihr Ausbildungsangebot verkleinert haben. Gleichzeitig berichten die Betriebe, dass es ihnen oft schwerfällt, die vorhandenen Lehrstellen mit passenden Bewerbern zu besetzen. Jeder zweite Ausbildungsbetrieb stellt nämlich Schwächen bei den Azubis fest. Am häufigsten mangelt es demnach an einem guten Arbeits- und Sozialverhalten. Außerdem fehle es vielen an ausreichenden Mathe- und Deutschkenntnissen sowie an einem soliden wirtschaftlichen Grundwissen.
5: Viele Wasserversorger fürchten in Deutschland Probleme durch künftige extreme Hitzeperioden. Das geht aus einer Umfrage des ARD-Magazins Report Mainz hervor. Fast jedes fünfte Unternehmen sieht wegen der steigenden Zahl von Hitzetagen die Wasserversorgung gefährdet. Mehr als 2/3 der Versorger benötigten nach eigenen Angaben mehr finanzielle Unterstützung vom Bund, um das Wassernetz an den Klimawandel anzupassen. An der Umfrage haben mehr als 140 Unternehmen teilgenommen. Der traditionelle Schiffskonvoi bei Rhein in Flammen muss wegen des Niedrigwassers im Rhein ausfallen. Das hat der Veranstalter soeben mitgeteilt. Die Tickets für die Schiffe behalten ihre Gültigkeit, denn es gibt eine andere Lösung. SWR-Reporter Tim Seinisch.
8: Die Schiffe würden nächste Woche Samstag zwar nicht wie geplant von Boppard nach Koblenz fahren, aber sie sollen unterhalb der Festung Ehrenbreitstein vor Anker liegen, sodass die Fahrgäste das Feuerwerk und die Drohnenshow in Koblenz trotzdem bestaunen können, sagen jedenfalls die Veranstalter von Rhein in Flammen. Sowohl in Koblenz als auch entlang der eigentlichen Strecke durch das Mittelrheintal sollen alle Feuerwerke an Land stattfinden, heißt es. 2022 war der Schiffskonvoi schon einmal wegen Niedrigwasser ausgefallen. Laut der Organisatoren wird diesmal am Veranstaltungstag ein Pegelstand von nur 6 bis 10 Zentimetern in Koblenz erwartet.
5: Bei einem schweren Erdbeben sind in Japan nach Berichten örtlicher Medien mehrere Menschen ums Leben gekommen. Mindestens 50 wurden verletzt. In einem Einkaufszentrum gab es eine Explosion. Menschen seien darin eingeschlossen, teilte die Feuerwehr mit. Das Beben der Stärke 7,1 hatte die südjapanische Insel Kyushu erschüttert. Mehrere Häuser stürzten ein, der Zugverkehr wurde unterbrochen. In zehntausenden Haushalten fiel der Strom aus. Die Zeit, es ist 16.04 Uhr.
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4: Mit Uschi Mattesen, der Verkehrsredaktion.
9: Hallo auf die Straßen. Wir haben eine neue Gefahrenstelle auf der A61 Ludwigshafen Richtung Koblenz. Zwischen Kreuz Mutterstadt und Kreuz Ludwigshafen steht ein defektes Fahrzeug auf der linken Spur. Und dann haben wir noch die B42 Koblenz Richtung Bonn. Zwischen Urbar und Fallender 1 Kilometer Stau, heißt für euch eine Viertelstunde plus. 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
4: Bernd Madlener in unserem Wetterstudio. Hallo Bernd.
10: Grüß dich, Michael.
4: Ich habe nach Wolken gesucht. Überall, im Internet, mit Webcams, mit allem, was ging. Keine gefunden, ehrlich gesagt.
10: Nix.
4: Aber war Spaß beiseite. Wir brauchen ja eigentlich dringend Regen, ne?
10: Der wird erstmal nicht kommen. Ganz im Gegenteil, die Waldbrandgefahrenstufe, diese fünfteilige Skala, die wir jetzt ungefähr bei 3 erreicht haben, die wird noch auf 5 steigen bis Donnerstag in der Vorderpfalz. Große Hitze und auch extrem trockene Luft, die sind dafür verantwortlich, dass die Trockenheit noch zunehmen wird. Morgen haben wir dann auch extreme Hitze bei uns im Land, bis zu 38 Grad in Rheinhessen, in der Vorderpfalz, auf den Höhen von Eifel und Westerwald sind es 31, 32 Grad am Nachmittag. Auch morgen wird häufig die Sonne scheinen, da ist der Himmel zwar dann nicht ganz wolkenlos, sind ein paar harmlose Wolken da, aber die werden noch keinen Regen bringen. Und der SW1-Wettertrend, am Donnerstag kann es dann örtlich mal für einen Schauer oder ein Gewitter reichen. Es ist weiter heiß und dann auch teilweise schwül.
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4: 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Und auf geht's mit uns in den schönen Feierabend oder eine coole Spätschicht, je nachdem, ne?
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0: Schöne Nummer von Watershed. Und wir müssen mal in die Verkehrsredaktion, Uschi Mattes.
1: Gibt eine neue Gefahrenstelle. Bitte vorsichtig fahren auf der A5 Frankfurt Richtung Kassel. Auf der Europabrücke zwischen Frankfurt-Niederrad und Frankfurt-Westhafen steht ein defekter Laster.
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0: Es war ein Hörer, Johannes Patzen aus Zeltingen-Rachtig, hat sich bei uns gemeldet. Im Landkreis Bernkastel-Wittlich ist das. Johannes Patzen. Hallo, Herr Patzen.
3: Hallo, Herr Lug, ich grüße Sie.
0: Was wird denn in Ihrer Familie so erzählt über den Namen?
3: Also es wird erzählt, dass der Name aus Italien stammt, dass der Name Patzen von den Patzes abstammt, aus Florenz, dass das eine sehr angesehene Familie war und die flüchten mussten.
0: Also flüchten aus Florenz vor den Medici wahrscheinlich, oder?
3: Genau, vor den Medicis.
0: Ja, das passt ja, könnte man sagen, die haben gepatzt, ne?
3: Ja, kann gut sein, dass der Name von daher kommt. Ne?
0: Professor Udolf, was sagen Sie?
4: Für seine Deutung hat gepatzt, würde ich sagen. denn ich würde dem nicht zustimmen. Herr Patzen, schönen guten Tag, hallo.
3: Ja, guten Tag, Herr Professor Udolf.
4: Also wenn die alle geflüchtet sind, haben sie alle gesagt, wir treffen uns alle bei Bernkastel-Wittlich. Ne? Da gehen wir alle hin. Denn dort habe ich das Zentrum ihres Namens mit etwa 150 Einträgen. Nur dort und sonst nirgends.
3: Ja.
4: Nein, das ist eine andere Geschichte, eine hochinteressante Geschichte. Ich glaube, Sie wissen, dass es Ostern gibt, ne? Als Fest.
3: Ja, natürlich.
4: Und dieses Fest Ostern hat auch noch einen anderen Namen. Wenn wir zum Beispiel mal nach Frankreich gehen, Pack und andere Variationen, dann steckt dahinter das Passafest.
3: Ja.
4: Es gibt zwei Wörter für Ostern. Einmal das Osternwort, das ist Deutsch, eine deutsche und englische Geschichte. Und das Passawort kommt natürlich aus dem Passafest aus Jerusalem und aus Palästina und Israel.
3: Ja.
4: Und ihr Name nimmt Bezug auf diese zweite Variante. Ihr Name bedeutet so viel, ich bin geboren zu Ostern.
3: Ja.
4: Ihr Vorfahre wurde am Osterfest geboren und deswegen wurde er so genannt. Insofern kann ich eine Zuwanderung nicht bestätigen.
3: Okay, das ist sehr interessant.
0: Geboren an Ostern im Landkreis Bernkastel-Wittlich. Das ist doch mein Wort.
4: Genau.
3: Ja, das ist ein Wort.
0: Wann sind Sie geboren, Herr Patzen?
3: Ich bin nach Ostern geboren, im Oktober.
0: Alles klar.
4: Passt nicht.
0: Dann wünschen wir Ihnen einen schönen Geburtstag demnächst. Und ja, Dankeschön fürs Mitmachen.
3: Ich bedanke mich auch für die Bemühungen und wünsche Ihnen alles Gute.
0: Tschüss, Herr Patzen.
4: Danke.
0: Tschüss, Herr Udolf.
4: Ja,
0: tschüss,
4: danke.
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1: Ja, es wird also heiß und da lesen wir heute früh einen ganz heißen Tipp von Ministerpräsident Gordon Schnieder.
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2: 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Wie klingt es bei dir, Claudia, wenn du so sprichst?
1: Moment. Jetzt super guter Käse für euch.
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0: Es ist 16.30 Uhr.
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0: Mit Christiane Sütterle.
2: Guten Tag. Der baden-württembergische Ministerpräsident Özdemir hat die Reaktion von Islamverbänden auf den Anschlag am Rande des Christopher Street Days in Berlin kritisiert. Er habe sich die Stellungnahmen der muslimischen Dachverbände angeschaut und sei der Meinung, dass man sich so dazu nicht äußern könne, sagte der grünen Politiker in Stuttgart. Es müsse klar sein, dass es sich um einen schwulenfeindlichen Anschlag gehandelt habe. Wer diese Worte vermeide, habe erkennbar ein Problem. Außerdem kritisierte Özdemir, dass das Thema Islamismus in der Reaktion der Verbände nicht erwähnt worden sei. Die queere Community in Trier lädt heute Abend zu einem Gedenken an die Opfer des Berliner Anschlags ein. Ein Verein hat ab 19.30 Uhr zu einer offenen Mahnwache aufgerufen. Alle seien willkommen, und zwar im Queergarten im Palastgarten. Dort solle ein sichtbares Zeichen für Solidarität gesetzt werden, heißt es in einem Post in Internetmedien. Das Landgericht Bad Kreuznach hat einen 70-jährigen Mann

0: Keller zu packen. Dann habe er mit einem Hammer von hinten auf ihren Schädel eingeschlagen. Das Gericht stellte auch die besondere Schwere der Schuld fest. Damit kann der 70-Jährige nach 15 Jahren nicht vorzeitig aus der Haft entlassen werden. Das Urteil ist noch nicht rechtskräftig.
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2: Und wir gehen in die Verkehrsredaktion. Hallo Uschi Mattes.
3: Hallo, geht los mit der Gefahrenstelle auf der A66 Frankfurt Richtung Wiesbaden. Zwischen Hattersheim und Hofheim bitte unbedingt besonders vorsichtig fahren. Da liegen mehrere Plastikteile auf der linken Spur hinter einer Kurve. Und da stehen auch noch zwei defekte Fahrzeuge auf dem Standstreifen. Und dann haben wir noch die B42 Koblenz Richtung Bonn. Zwischen Urbar und Fallendar 1 Kilometer Stau. Heißt für euch eine Viertelstunde plus. Allen unterwegs, gute und sichere Fahrt.
2: Unser Wetter, es ist nach wie vor heiß, die Sonne, blauer Himmel. Sieht schön aus, aber leider kein Wasser dabei, das bräuchten wir ja mal. 26 Grad im Hunsrück, 32 Grad an der Weinstraße. Die Nacht sternenklar, 19 bis 12 Grad und der S1-Wettertrend. Morgen Sonne mit ein paar Wolken, 31 bis 38 Grad, noch ein bisschen heißer.
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2: Mit Michael Lug. Also das ist schon brutal im Moment. Rheinland-Pfalz, Hessen und das Saarland sind die trockensten Bundesländer jetzt in Deutschland bisher im Juli. Waldbrandgefahr Stufe 3. Morgen geht's auf 4 hoch in Rheinland-Pfalz. Die höchste 5 dann am Donnerstag in der Vorderpfalz. Und deswegen sprechen wir gleich mit Janina Schreiber aus unserer SWR1 Redaktion Umwelt und Klima, ob solche Brände wie in Südfrankreich und Spanien zum Beispiel auch bei uns hier möglich wären.
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0: Robbie Williams, SWR1 Rheinland-Pfalz hier. Es sind furchtbare Brände in Spanien und Frankreich, riesige Flächen, die da brennen. Gestern hatten wir hier eine rheinland-pfälzische Familie auf der Heimfahrt aus dem Inferno aus Südfrankreich. Ja, Wald und Brände, sowas gibt's ja auch bei uns hier. Und ehrlich gesagt, ich habe es ja eben schon angedeutet, Rheinland-Pfalz gehört zu den trockensten Bundesländern Deutschlands bisher im Juli. Waldbrandgefahr Stufe 3, morgen 4, Donnerstag 5 in der Vorderpfalz. Also wir müssen da unbedingt mal drüber reden. Janina Schreiber aus unserer Umweltredaktion und Klimaredaktion ist bei uns. Hallo Janina.
1: Hallo.
0: Könnten denn solche Dimensionen, so ähnlich wie Spanien und Frankreich, auch bei uns möglich sein?
1: Ja, wir müssen uns mal genau angucken. In Frankreich, da brennen ja kilometerweite Pinienwälder. In Spanien ist es verbuschtes, trockenes Land, was da brennt. Die Situation in Rheinland-Pfalz, die ist schon ein bisschen anders. Hier sind unsere Wälder gut durchmischt. Es stehen hier viele Buchen und Eichen, eben nicht nur Kiefern und Fichten. Und das ist schon mal eine super Voraussetzung dafür, dass solche Dimensionen uns hier erspart bleiben. Aber Kirsten Tonicke, das ist eine Geowissenschaftlerin am Potsdam-Institut für Klimafolgenforschung, die hat mir gesagt, irgendwann kann alles brennen.
2: Wir sollten uns nicht in Sicherheit wiegen, denn ich glaube, im Moment werden Sachen, die wir bislang nicht für möglich gehalten werden, einfach möglich. Und große zusammenhängende Waldgebiete können potenzielle Flächen für sehr extreme Feuer sein, die dann irgendwann anfangen, ihr eigenes Feuerklima zu generieren, wie wir das jetzt mit den Pyrowolken auch in der Nähe von Bordeaux leider sehen müssen.
1: Ja, das zeigt die Klimaerwärmung, die verursacht vielleicht keine Waldbrände, aber die begünstigt die Bedingungen dafür und mischt selbst bei Wäldern wie hier bei uns die Karten einfach nochmal neu.
0: Da ist es also umso wichtiger, dass man gut vorbereitet ist. Wie gut sind denn die Forstämter hier vorbereitet?
1: Naja, es geht ja zum einen darum, wenn ein Feuer ausbricht, das eben dann auch einzudämmen. Florian Kempkes, mit dem habe ich gesprochen, der leitet das Forstamt Westrich in der Westpfalz und der sagt:
3: Wenn wir das Feuer irgendwie aufhalten müssen und eine Schneise anlegen, kriegen wir das hin und das haben wir zusammen mit dem THW und der Feuerwehr erprobt für den Ernstfall. Also da denke ich schon, dass wir sehr gut vorbereitet sind.
1: So, und die Forstämter, die stellen den Feuerwehren natürlich auch Karten zu Löschwasser bereit. Und zum anderen geht es natürlich um Vorsorge und Monokulturen eben zu durchmischen. Vor allem solche Monokulturen mit gut brennbaren Nadelholzwäldern. Außerdem ist es wichtig, dass wenn Regen fällt, den auch im Wald zu halten, den Wald also langfristig umzubauen. Das passiert in den Wäldern im Südwesten auch schon. Das ist aber ein Prozess, der noch die kommenden Jahrzehnte einfach dauern wird.
0: Brände wie in Südeuropa sind auch bei uns zumindest nicht mehr ausgeschlossen. Wir sind darauf vorbereitet, hat uns Janina Schreiber aus der SWR1 Umweltredaktion erzählt.
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0: In die Verkehrsredaktion Uschi Mattes.
1: Wir haben eine ungesicherte Unfallstelle auf der A3 Frankfurt Richtung Würzburg zwischen Frankfurt Süd und Offenbacher Kreuz. Bitte vorsichtig fahren, da ist sie auf der rechten Spur.

0: Und es gibt was Wichtiges aus der Verkehrsredaktion. Uschi Mattes.
1: Fahrt bitte unbedingt vorsichtig auf der A5 Karlsruhe Richtung Frankfurt. Zwischen Kreuz Heidelberg und Dossenheim ist eine ungesicherte Unfallstelle auf der linken Spur.

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2: Hallo nach Dietz an der Lahn, da scheint die Sonne bei 27 Grad. Bingen am Schönen Rhein ist bei 28, 26 Grad sind es in Herdorf im Westerwald und Schwaich an der Mosel 29 Grad, jetzt kurz vor 17 Uhr und die Sonne überall.
1: 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SWR 1 Rheinland-Pfalz, Nachrichten. 17 Uhr im Studio Christiane Sütterle. Mehr als die Hälfte der erwerbstätigen Eltern findet, dass es zu wenig Kita- und Hortplätze in Rheinland-Pfalz gibt. Baden-Württembergs Ministerpräsident Özdemir kritisiert die Islamverbände in Deutschland. Das Wetter in Rheinland-Pfalz strahlend sonnig, heute Nacht meist klar, Tiefstwerte 19 bis 12 Grad. Erwerbstätige Eltern in Rheinland-Pfalz finden es schwierig, Beruf und Familie miteinander zu vereinbaren. Das sagte fast die Hälfte in einer Umfrage des Sozialverbands Deutschland. 36% der Befragten halten die Vereinbarkeit für gut. Cündal Özadale.
3: Als größtes Problem sehen viele Eltern offenbar die Kinderbetreuung. Dabei geht es um die Verfügbarkeit von Kitaplätzen und Betreuungsangeboten für Schulkinder nach Unterrichtsende. Knapp 58% bewerten das Betreuungsangebot in Rheinland-Pfalz als unzureichend. Noch schlechter ist es bundesweit in Bayern und Baden-Württemberg. Die Vorstandsvorsitzende des Sozialverbands Deutschland, Michaela Engelmeier, sieht dringenden politischen Handlungsbedarf. Durch die Unterversorgung seien besonders Frauen benachteiligt, weil sie mangels Betreuungsangeboten oft nur in Teilzeit oder Minijobs arbeiten könnten.
1: Deutschland hat nach Angaben von Innenminister Dobrindt 31 Menschen aus Afghanistan mit einem Charterflug in ihr Heimatland abgeschoben. Es habe sich überwiegend um schwere Straftäter gehandelt, sagte der CSU-Politiker. Die von den Taliban geführte Regierung in Afghanistan sei verpflichtet, die Menschen aufzunehmen, so Dobrindt. Wegen der schwachen Wirtschaftslage bieten Unternehmen in Deutschland immer weniger Lehrstellen an. Das hat eine Umfrage der Deutschen Industrie- und Handelskammer ergeben. Patricia Wern mit den Einzelheiten.
4: Besonders angespannt ist die Lage bei Unternehmen mit negativen Geschäftserwartungen. 4 von 10 Firmen haben angegeben, dass sie deshalb ihr Ausbildungsangebot verkleinert haben. Gleichzeitig berichten die Betriebe, dass es ihnen oft schwerfällt, die vorhandenen Lehrstellen mit passenden Bewerbern zu besetzen. Jeder zweite Ausbildungsbetrieb stellt nämlich Schwächen bei den Azubis fest. Am häufigsten mangelt es demnach an einem guten Arbeits- und Sozialverhalten. Außerdem fehle es vielen an ausreichenden Mathe- und Deutschkenntnissen sowie an einem soliden wirtschaftlichen Grundwissen.
1: Der baden-württembergische Ministerpräsident Özdemir hat die Reaktion von Islamverbänden auf den Anschlag am Rande des Christopher Street Day in Berlin kritisiert. Er habe sich die Stellungnahme der muslimischen Dachverbände angeschaut und er finde, dass man sich so dazu nicht äußern könne, sagte der Grünen-Politiker in Stuttgart.
5: Es muss schon klar sein, dass es sich um einen schwulenfeindlichen, queerfeindlichen Anschlag handelt. Und wenn man das Wort vermeidet, dann hat man ein Problem, offensichtlich, erkennbar.
1: Der Zentralrat der Muslime in Deutschland hatte nach dem Anschlag erklärt, niemand dürfe aufgrund seiner sexuellen Orientierung oder geschlechtlichen Identität Ziel von Gewalt werden. Özdemir forderte die Verbände auf, sich mit dem Thema Schwulenfeindlichkeit auseinanderzusetzen. Außerdem kritisierte er, dass das Thema Islamismus in der Reaktion der Verbände nicht erwähnt wurde. Das Freibad im Bad Kreuznacher Stadtteil Bosenheim bleibt vorerst geschlossen. Das Verwaltungsgericht Koblenz hat die Klage des Ortsbeirates Bosenheim abgewiesen. Der Ortsbeirat hatte mit der Klage erreichen wollen, dass die Stadt Bad Kreuznach für die Sanierung des Freibades aufkommt. Das Verwaltungsgericht hat allerdings entschieden, dass die Stadt Bad Kreuznach nur für den Betrieb des Bades zuständig ist, nicht aber für die Sanierung des alten Schwimmbades. Das waren die Nachrichten. Die Zeit, es ist 17.04 Uhr.
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2: Uschi Mattes in der Verkehrsredaktion ist dran.
7: Hallo auf die Straßen. Wir haben die A66 Frankfurt Richtung Wiesbaden. Die ist zwischen Frankfurt-Ludwig-Landmann-Straße und dem Nordwestkreuz Frankfurt wegen eines brennenden Fahrzeugs gesperrt. Wenn möglich, diese Strecke bitte meiden. Dann die B42 Koblenz Richtung Bonn. Zwischen Urbau und Fallender 1 Kilometer Stau. Heißt für euch eine Viertelstunde plus. Und da haben wir noch eine Sperrung, und zwar im Kreis Kochem-Zell. Da ist die Landesstraße zwischen dem Abzweig nach Urschmidt und Gevenich wegen eines Feuerwehreinsatzes in beide Richtungen gesperrt. Wer sich auskennt, wird auch hier gebeten, das Gebiet zu meiden. Allen unterwegs gute und sichere Fahrt.
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2: Bernd Mattlehner im SW1-Wetterstudio. Hallo Bernd.
8: Grüß dich, Michael.
2: Ich habe in der letzten Stunde hier mit Janina Schreiber aus unserer Redaktion Umwelt und Klima gesprochen, ob denn solche Brände, wie sie in Südeuropa im Moment laufen, auch bei uns hier in Rheinland-Pfalz stattfinden können. Die Waldbrandstufen sind ja ziemlich hoch. Und sie hat gesagt, im Grunde schon, aber wir sind glücklicherweise teilweise auch vorbereitet, weil wir Mischwälder haben und so. Wie schlimm ist denn die Waldbrandgefahr und wann ist denn mal Regen in Sicht?
8: Ja, die Waldbrandgefahr wird auf jeden Fall bis Freitag noch deutlich ansteigen und in der Vorderpfalz dann die höchste Stufe erreichen, 5 von 5. Und Regen kommt vorläufig nur wenig, bis teilweise auch gar nichts, weil wir jetzt erst das Hoch Olaf über uns haben. Man sieht es, der Himmel ist wolkenlos. Morgen gibt es ein paar Wolken, aber ohne Regen. Dazwischen scheint sehr häufig die Sonne und die Temperaturen legen gegenüber heute ordentlich zu. Verbreitet über 35 Grad morgen Nachmittag. 38 Grad an der südlichen Weinstraße. Am kühlsten in Anführungszeichen die Höhenlagen von Eifel und Westerwald mit 31 Grad. Der SW1-Wettertrend Donnerstag. Erstmal recht sonnig, dann wird es wolkiger, windiger, vereinzelt gibt Schauer und Gewitter. Und es wird nochmal bis 38 Grad heiß.
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2: Mit Michael Luk. Also wir haben es gerade gehört, trocken, trocken und nochmal trocken. Das merkt natürlich auch der Rhein. Wir hatten schon oft hier im Programm darüber gesprochen. Niedrigwasser und ganz schlimm für die Schifffahrt. Alles wird teurer, viele Schiffe können gar nicht mehr fahren. Es fahren mehr Schiffe, weil die, die fahren können, nur weniger laden. Also echtes Chaos. Und jetzt wird auch noch zu Rhein in Flammen der Schiffskonvoi abgesagt. Was das jetzt heißt für Rhein in Flammen, darüber sprechen wir gleich mit Jan Morrison von der Koblenz Touristik in dieser halben Stunde.
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0: Es war in Rheinland-Pfalz. Es ist so wenig Wasser im Rhein, dass sogar der Schiffskonvoi bei Rhein in Flammen am Wochenende in Koblenz ausfallen muss. Niedrigwasser mit seinen Folgen, Dauerthema im Moment in unseren Nachrichten. Jetzt also ist auch das Traditionsevent Rhein in Flammen betroffen, also ein Teil davon zumindest, der Schiffskonvoi eben. Was heißt das jetzt für Rhein in Flammen, für die ganze Veranstaltung? Jan Morrison ist der Leiter vom Marketing der Koblenz Touristik GmbH. Hallo Herr Morrison.
1: Hallo Herr Luke.
0: Der Schiffskonvoi fällt also aus wegen des Niedrigwassers.
1: Ja, das stimmt leider. Die aktuellen Prognosen sehen für Samstag am Pegel Koblenz einen historischen Tiefstand von nur irgendwie 6 bis 10 Zentimetern vor. Und wir wären über 50 Zentimetern wären wir noch gefahren, aber das schaffen wir so nicht mehr.
0: Mhm. Was könnte da passieren, wenn Sie jetzt fahren? Setzen die Schiffe dann gleich schon auf oder ist es nur gefährlich?
1: Ja, es gibt ganz unterschiedliche Schiffe, ne? Also je nachdem, wie groß die Kähne sind. Manche setzen dann tatsächlich schon auf. Das Wichtigste beim Niedrigwasser ist aber, dass die Fahrrinne sehr eng wird und dass dann auch ein Aufdrehen der Schiffe nicht mehr möglich ist zum Teil. Das Aufdrehen heißt, dass sie drehen in Boppard zum Beispiel, wo sie dann wieder in die andere Richtung, Richtung Koblenz fahren etc. Das ist dann einfach nicht mehr möglich und es wird sehr gefährlich dann im Konvoi.
0: Wie reagieren dann jetzt die Schiffsführer, die Menschen, die normalerweise dabei sind bei so einem Konvoi, Leute, die bei Ihnen vielleicht gebucht haben? Wie sprechen die über dieses Thema?
1: Wir sind jetzt auch noch gerade in so einer ganz heißen Phase. Wir haben das heute erst besprochen und beschlossen, dass das so nicht geht in diesem Jahr. Es wird für die meisten oder für viele wird es die Möglichkeit geben, an unserer Liegendveranstaltung teilzunehmen. Das heißt, die Schiffe werden nur nicht im Konvoi den Rhein rauffahren, sondern werden in Koblenz bleiben, sich in Koblenz auf dem Rhein aufstellen, dort dann ihr Programm anbieten, essen, trinken und natürlich dann das Feuerwerk und die Drohnenshow sich anzuschauen. Das heißt, viele der Gäste werden trotzdem einen tollen Abend haben.
0: Also der Konvoi ist abgesagt, der Abend findet aber statt, kann man sagen, im Grunde Rhein in Flammen trotzdem eine coole Sache?
1: Rhein in Flammen ist natürlich eine coole Sache. Wir werden das komplette Wochenende feiern, von Freitag bis Sonntag, mit Freitag einer tollen Drohnenshow schon zum ersten Mal, am Samstag mit einer doppelt so großen Drohnenshow wie im letzten Jahr und danach als Übergang zum Höhenfeuerwerk. Wir werden, glaube ich, wirklich 3 tolle Tage haben. Koblenz wird Rhein in Flammen feiern. Mit toller Laune, tollem Wetter hoffentlich und es wird so oder so, wird das eine Reise wert sein.
0: Also der Schiffskonvoi bei Rhein in Flammen fällt aus wegen des Niedrigwassers, genau. Aber Rhein in Flammen findet trotzdem statt mit vielem, was dazugehört. Jan Morrison war das, der Leiter des Marketings der Koblenz Touristik GmbH. Herr Morrison, Dankeschön.
1: Ich danke Ihnen.
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0: Huey Lewis and the News. Und jetzt was ganz Besonderes für euch, die Dire Straits mit Romeo and Juliet.
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4: 17.31 Uhr.
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4: Mit Christiane Süterle.
5: Guten Tag. Erwerbstätige Eltern in Rheinland-Pfalz finden es schwierig, Beruf und Familie miteinander zu vereinbaren. Das sagte die Hälfte in einer Umfrage des Sozialverbands Deutschland. 36% der Befragten halten die Vereinbarkeit für gut. Cinet Osterdale.
6: Als größtes Problem sehen viele Eltern offenbar die Kinderbetreuung. Dabei geht es um die Verfügbarkeit von Kita-Plätzen und Betreuungsangeboten für Schulkinder nach Unterrichtsende. Knapp 58% bewerten das Betreuungsangebot in Rheinland-Pfalz als unzureichend. Die Vorstandsvorsitzende des Sozialverbands Deutschland, Michaela Engelmeier, sieht dringenden politischen Handlungsbedarf. Durch die Unterversorgung seien besonders Frauen benachteiligt, weil sie mangels Betreuungsangeboten oft nur in Teilzeit oder Minijobs arbeiten könnten.
5: Der traditionelle Schiffskonvoi bei Rhein in Flammen muss wegen des Niedrigwassers im Rhein ausfallen. Das hat der Veranstalter mitgeteilt. Die Tickets für die Schiffe behalten ihre Gültigkeit, denn die Boote sollen übernächsten Samstag unterhalb der Festung Ehrenbreitstein vor Anker liegen. Von dort können die Fahrgäste das Feuerwerk und die Drohnenshow in Koblenz trotzdem anschauen. Nach derzeitigem Stand sollen alle Feuerwerke bei Rhein in Flammen stattfinden. Hält sich in der Bundesliga künftig ein Spieler bei einem Wortgefecht mit dem Gegner

0: Stau. Der Verkehr wird jetzt an der Unfallstelle vorbeigeleitet. Und die B42 Koblenz Richtung Bonn. Zwischen Urbar und Fallender 1 Kilometer Stau heißt für euch 20 Minuten plus. 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
1: Dankeschön. Das ist wieder ein heißer Nachmittag. Sonne, blauer Himmel. Also richtiges Urlaubswetter eigentlich. 26 Grad im Hunsrück, 32 an der Weinstraße. In der Nacht Sternenklar. Es kühlt uns ein bisschen runter. 19 bis 12 Grad wenigstens. Und der SWR1-Wettertrend. Morgen dann wieder Sonne mit wenigen Wolken. 31 bis 38 Grad. Und es geht weiter. Es wird noch heißer. Am Freitag geht es dann wieder ein bisschen höher, nämlich auf 38. Aber es ist zumindest nicht mehr so schwül.
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1: Mit Michael Lug. 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

0: Es war ein Rheinland-Pfalz hier. Sommerferien, keine Schule, kein Wecker, viel Freizeit. Ja, das klingt eigentlich ziemlich perfekt dafür, ne, dass Kinder ordentlich was erleben, also draußen. Ne, viele Eltern machen aber jetzt ganz andere Erfahrungen. Statt an dem Baggersee oder auf dem Bolzplatz verschwinden die Kinder stundenlang hinter dem Smartphone zum Beispiel. Komplett verbieten bringt natürlich auch nichts, aber wie kriegt man das hin, das Handy in den Ferien wieder ein bisschen unwichtiger zu machen? SWR1-Redakteurin Sibylle Salz, die Sommerferien sind ja eigentlich die beste Gelegenheit, endlich mal wieder am Handy zu hängen. Warum läuft das bei vielen Kindern genau andersrum, also weniger am Handy zu hängen? Warum hängen die immer so viel dran?
1: Ja, weil in den Ferien der feste Tagesablauf wegfällt. Also keine Schule, keine Hausaufgaben, oft weniger Verabredungen. Ja, und plötzlich ist da ganz viel freie Zeit. Das Handy ist dann eben die einfachste Lösung zum Zeitvertreib. Und Social Media, das wissen wir alle, ist für Jugendliche eben längst nicht nur Unterhaltung. Dort spielen sich Freundschaften, Anerkennung und auch Vergleiche mit anderen ab. Und deshalb reicht es eben auch nicht zu sagen, leg das Handy weg. Man muss eben etwas anbieten, das mindestens genauso spannend ist.
0: Viele Eltern setzen Bildschirmzeiten fest. Ist das eine Maßnahme? Reicht das?
1: Also Regeln sind natürlich wichtig, aber sie funktionieren nur, wenn sie gemeinsam vereinbart werden. Also gerade ältere Kinder akzeptieren Verbote selten einfach so. Viel hilfreicher ist es, Interesse zu zeigen. Also welche Accounts machen dir eigentlich Spaß oder welche setzen sich unter Druck? Entscheidend ist nämlich nicht nur die Bildschirmzeit, sondern auch, was die Nutzung mit dem Kind macht. Und das beste Gegenmittel ist oft gar nicht weniger Handy, sondern mehr echtes Leben. Also Freunde treffen, Sport, Ausflüge oder einfach mal gemeinsam was unternehmen.
0: Woran merken denn Eltern, dass es mehr ist als nur so ein bisschen Ferienchillen am Handy?
1: Also hellhörig sollte man werden, wenn das Kind praktisch gar nicht mehr aufhören kann, obwohl es manchmal sogar selbst möchte. Oder wenn Schlaf, Hobbys und Freundschaften leiden, die Stimmung nach dem Scrollen schlechter wird oder es sogar regelrecht aggressiv reagiert, sobald das Handy weggelegt werden soll. Das heißt jetzt aber nicht sofort, dass eine Sucht vorliegt. Warnsignale, die man ernst nehmen sollte, sind da schon. Und das Wichtigste bleibt Vertrauen, eine gute Beziehung zum Kind. Denn wer eben immer nur über Bildschirmzeiten streitet, der erreicht wahrscheinlich genau das Gegenteil.
0: Also wenn die Kids eine nur am Handy daddeln, dann müssen sich die Eltern ein bisschen mehr Mühe geben. Ja, sagt Sibylle Salz aus dem SWR1-Team.
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Olivia Newton-John. Es war eins Rheinland-Pfalz. Ein Bond-Song ist ja ein absoluter Ritterschlag, kann man sagen. Ne? Also so Höhepunkt der Karriere. Auch bei Sam Smith aus Great Britain war das so, der hat das erlebt. 2016 hat er einen Song zugesteuert zu dem Film Spectre. Und dafür hat er sogar einen Oscar bekommen. Und seither macht er sich irgendwie gar nicht mehr so richtig viel Stress. Ne? Denkt wahrscheinlich, ja, ich habe ja einen Bond-Song gehabt. Taucht auch mal eine Weile ab, widersetzt sich so den Regeln in der Musikbranche immer mal wieder. Wahlheimat ist New York, aktuell zumindest. Und da ist auch seine aktuelle Single entstanden, My Guy. Deswegen reden wir drüber, die hören wir nämlich. Das ist eine Liebeserklärung an die Stadt und ein klassischer Love-Song an einen anderen Menschen. Sam Smith und My Guy.

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10: SWR 1 Rheinland-Pfalz mit Michael Luk. Wünsche euch einen schönen Feierabend, eine schöne Spätschicht, auf jeden Fall einen schönen Abend. Hans Lohmann gleich nach den 18 Uhr Nachrichten hier im Studio.
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11: 18 Uhr im Studio Christiane Sütterle. Die SPD will den Schutz von queeren Menschen ins Grundgesetz aufnehmen. Mehr als die Hälfte der erwerbstätigen Eltern wünscht sich mehr Kita- und Hortplätze in Rheinland-Pfalz. Das Wetter strahlend sonnig, heute Nacht meist klar, Tiefstwerte 19 bis 12 Grad. Die SPD-Spitze will queere Menschen stärker schützen und dafür das Grundgesetz ändern. Sie reagiert damit auf den tödlichen und mutmaßlich islamistisch motivierten Anschlag am Rande des Christopher Street Day in Berlin. Aus dem ARD-Hauptstadtstudio berichtet Chris Berdrow.
12: Konkret fordern die Parteivorsitzenden Bärbel Baas und Lars Klingbeil sowie Generalsekretär Tim Klüssendorf eine Ergänzung von Artikel 3. Darin ist geregelt, dass alle Menschen vor dem Gesetz gleich sind. Festgeschrieben ist unter anderem, dass niemand wegen seines Geschlechts, seiner Abstammung, seiner Sprache oder seines Glaubens benachteiligt werden darf. Die SPD-Führung wünscht sich, dass dieses Diskriminierungsverbot ergänzt wird und dann ausdrücklich auch die sexuelle Identität erfasst. Es gehe darum, den Schutz queerer Menschen weiter zu stärken und das Thema mit Nachdruck wieder auf die politische Tagesordnung zu setzen, schreiben Klingbeil, Baas und Klüssendorf.
11: Erwerbstätige Eltern in Rheinland-Pfalz finden es schwierig, Beruf und Familie miteinander zu vereinbaren. Das sagte fast die Hälfte in einer Umfrage des Sozialverbands Deutschland. 36% der Befragten halten die Vereinbarkeit für gut.
13: Als größtes Problem sehen viele Eltern offenbar die Kinderbetreuung. Dabei geht es um die Verfügbarkeit von Kita-Plätzen und Betreuungsangeboten für Schulkinder nach Unterrichtsende. Knapp 58% bewerten das Betreuungsangebot in Rheinland-Pfalz als unzureichend. Noch schlechter ist es bundesweit in Bayern und Baden-Württemberg. Die Vorstandsvorsitzende des Sozialverbands Deutschland, Michaela Engelmeier, sieht dringenden politischen Handlungsbedarf. Durch die Unterversorgung seien besonders Frauen benachteiligt, weil sie mangels Betreuungsangeboten oft nur in Teilzeit oder Minijobs arbeiten könnten.
11: Verbraucherschützer fordern Warnhinweise auf den Verpackungen von Tiefkühlbeeren aus Supermärkten. Der Grund: wegen des Risikos von Noroviren müssten die Beeren vor dem Essen ausreichend erhitzt werden. Patricia Wern mit den Einzelheiten.
14: Noroviren würden durch das Tiefkühlen nicht abgetötet, darauf hat die Verbraucherzentrale Bayern hingewiesen. Dieses Risiko sei seit Jahren bekannt, aber trotzdem fehlten auf einigen Produkten die entsprechenden Hinweise. Nur gründliches Erhitzen schütze vor einer Infektion. Besonders für Kinder, Schwangere, ältere und kranke Menschen seien die Viren ein erhebliches Gesundheitsrisiko. Mehrere Supermärkte und Discounter hatten vor kurzem Tiefkühlbeeren zurückgerufen, weil sie mit Hepatitis A-Viren belastet sein könnten.
15: Das Freibad im Bad Kreuznacher Stadtteil Busenheim bleibt vorerst geschlossen. Das Verwaltungsgericht Koblenz hat die Klage des Ortsbeirates abgewiesen. Der Ortsbeirat Busenheim hatte mit der Klage erreichen wollen, dass die Stadt Bad Kreuznach für die Sanierung des Freibades aufkommt. Das Verwaltungsgericht hat allerdings entschieden, dass die Stadt nur für den Betrieb des Bades zuständig ist, nicht aber für die Sanierung des alten Schwimmbades. Der Weltfußballverband FIFA will Teile der Fußballweltmeisterschaft privatisieren. Der Verband hat Berichte britischer Medien bestätigt. Demnach plant FIFA-Chef Infantino ein Tochterunternehmen, das künftige Weltmeisterschaften kontrollieren soll. An diesem Unternehmen könnten sich Investoren mit bis zu 30% beteiligen. Den Berichten nach will Infantino Chef des Unternehmens werden, wenn er 2031 nicht mehr FIFA-Chef ist. Die Europäische Fußball-Union UEFA lehnt die Pläne ab. Die Zeit 18.04 Uhr.
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10: Für euch in der Verkehrsredaktion Uschi Mattes.
16: Schönen guten Abend. Geht los mit einer Gefahrenstelle auf der A61 Speyer Richtung Koblenz. Zwischen Kreuz Mutterstadt und Kreuz Ludwigshafen bitte vorsichtig fahren. Da steht ein defektes Fahrzeug auf der linken Spur. Dann die A5 Karlsruhe Richtung Frankfurt. Zwischen Darmstädter Kreuz und Weiterstadt 2 Kilometer Stau wegen der Unfallaufnahme. Und die A66 Frankfurt Richtung Wiesbaden. Zwischen Frankfurt-Miquel-Allee und Nordwestkreuz Frankfurt auch 2 Kilometer Stau wegen Bergungsarbeiten. Allen unterwegs gute und sichere Fahrt.
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10: Ja, da schrammen wir knapp an einer tropischen Nacht vorbei. Da liegt ja die Grenze bei 20 Grad. In der kommenden Nacht sind es 19 bis 12 Grad Tiefstwerte unter meist klarem Himmel. Und morgen ist es dann mit viel Sonnenschein deutlich heißer als heute. Die Nachmittagswerte liegen zwischen 31 und 38 Grad. Der SWR1 Rheinland-Pfalz-Wettertrend am Donnerstag. Ähnlich heiß, ähnlich sonnig, bis 38 Grad in der Vorderpfalz. Dann wird es aber im Laufe des Tages wolkiger. Örtlich kommen Schauer und Gewitter runter. Der Freitag zeigt sich insgesamt schwül mit zeitweiligem Sonnenschein und vereinzelten Gewittern bis 34 Grad dann.
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10: Mit Hans Lohmann. Und mit Bryan Adams. Everything I do it for you. Läuft gleich, direkt nach Spandau Ballet.
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0: Don't Let Me Be Misunderstood. Santa Esmeralda in SV1 Rheinland-Pfalz. Und bitte nicht erschrecken, jetzt wird wieder gegendert. Aber bitte, dieses Gendern kann lebenswichtig sein. Es geht um gendergerechte Gesundheit, also um die Erkenntnis, dass sich lebensbedrohliche Krankheiten bei Frauen anders zeigen können als bei Männern. Da habt ihr schon einiges gehört drüber heute hier in SV1 Rheinland-Pfalz. Diese Unterschiede liefen lange Zeit eher unter dem medizinischen Radar. Und wenn ihr ähnlich wie ich sagt, dass ihr davon bisher wenig oder gar nichts wusstet, ja, da seid ihr in guter Gesellschaft. SV1 Rheinland-Pfalz-Reporter Jens Alenia hat sich umgehört. Männer und Frauen und unterschiedliche Symptome.
1: Bei Männern und Frauen Symptome alle gleich bei Krankheiten?
2: Ich bin zwar kein Mediziner, aber ich denke, dass die körperlichen Symptome alle gleich sind, ja.
3: Nein, Männer leiden doch viel mehr als Frauen.
1: Das ist mal ganz klar.
3: Wir haben sofort Schweißausbruch und ruft sofort nach der Mama.
4: Männer sind, glaube ich, empfindlicher als Frauen.
1: Wie sieht's aus bei Herzinfarkt? Haben da Männer und Frauen die gleichen Symptome?
5: Boah, das ist eine gute Frage. Keine Ahnung.
6: Doch, die gleichen Symptome sind es, aber ich glaube, Frauen fühlen es irgendwie anders.
7: Ich weiß, dass es da Unterschiede gibt. Kann sein, auch mit Übelkeit und Kopfweh und gar nicht jetzt unbedingt die linke Armseite oder halt auch dieser direkte Brustschmerz. Der ist bei Frauen nicht unbedingt so gegeben.
3: Frauen ticken anders, empfinden anders und äußern das auch anders als Männer. Da sind, denke ich, schon ganz klare Unterschiede.
1: Oder bei Depressionen. Männer sind oft aggressiv, reizbar. Frauen zeigen so diese klassischen Anzeichen wie tiefe Traurigkeit.
5: Auch das wusste ich nicht. Nee. Aber da sieht man, was für Unterschiede es geben kann. Ne?
0: Das stimmt. Man kann die Unterschiede von der lustigen Seite betrachten, von wegen Männerschnupfen. Oder eben auch das Ernste bei den Unterschieden sehen. Das macht Dr. Julia Lug, Expertin dafür am Klinikum Charité in Berlin. Was gibt sie Frauen mit an Erkenntnissen darüber, auf was sie besonders achten müssen? Wir haben heute mit ihr gesprochen, hier in SV1 Rheinland-Pfalz.
8: Ja, also man kann natürlich auf die Beschwerden achten. Ich finde es persönlich immer sehr wichtig, dass die Patientinnen so ein bisschen ihr Risikoprofil einschätzen können. Also dass man weiß, bin ich gefährdet, einen Herzinfarkt zu bekommen oder nicht. Da gibt es so ganz klassische Risikofaktoren für beide Geschlechter. Wenn man lange geraucht hat oder immer noch raucht, wenn man einen hohen Blutdruck hat, der schlecht eingestellt ist, hohe Cholesterinwerte, wenn es in der Familie viele Herzinfarkte gab und dann eben tatsächlich das männliche Geschlecht. Und was aber viele nicht wissen, ist, dass es bei Frauen dann nochmal spezifische Risikofaktoren gibt, zum Beispiel Komplikationen in der Schwangerschaft oder viele Fehl- oder Totgeburten oder ein früher Beginn der Menopause. Das heißt, Risikofaktoren, die wirklich auch nur bei Frauen vorkommen können. Und da ist es halt wichtig für jeden Patient, jede Patientin selber so ein bisschen auch einzuschätzen, wenn jetzt diese Beschwerden bei mir auftreten, wie wahrscheinlich ist es denn, dass da wirklich ein Herzinfarkt hintersteckt?
0: Hochinteressantes Thema, dass Männer und Frauen bei schweren Erkrankungen oft unterschiedliche Symptome zeigen. Gendermedizin nennt man das. Und warum Frauen und Männer entsprechend oft auch unterschiedliche Medikamente brauchen. Da kennt sich Sabine Oertel-Bridgione aus, Professorin in Bielefeld. Und das Interview mit ihr findet ihr zum Lesen und Hören bei swr1.de.
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Wichtiges Neues aus der SWR1 Rheinland-Pfalz Verkehrsredaktion. Vorsicht einmal A5, Frankfurt Richtung Karlsruhe. In der Einfahrt der Raststätte Bruchsal ein Plastikteil und ähnliches Problem. Ganz in der Nähe, Vorsicht A5, jetzt Karlsruhe Richtung Basel. Zwischen Karlsruhe Süd und Rastatt Nord hier ebenfalls ein Plastikteil auf der Fahrbahn.

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0: Es ist 6:30.
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0: Aus unserer Nachrichtenredaktion Christiane Sütterl.
2: Guten Abend. Die SPD-Spitze will schwule, lesbische und bisexuelle Menschen stärker schützen und dafür das Grundgesetz ändern. Sie reagiert damit auf den tödlichen und mutmaßlich islamistisch motivierten Anschlag am Rande des Christopher Street Day in Berlin. Die Parteivorsitzenden Klingbeil und Baas sowie Generalsekretär Klüssendorf fordern eine Ergänzung des entsprechenden Artikels der Verfassung. In Trier lädt die queere Community heute Abend zu einem Gedenken an die Opfer des Berliner Christopher Street Day Anschlags ein. Ein queerer Verein hat ab 19.30 Uhr zu einer offenen Mahnwache aufgerufen. Alle seien willkommen, und zwar im Queergarten im Palastgarten. Dort solle ein sichtbares Zeichen für Solidarität gesetzt werden, heißt es in einem Post in Internetmedien. Erwerbstätige Eltern in Rheinland-Pfalz finden es schwierig, Beruf und Familie miteinander zu vereinbaren. Das sagte fast die Hälfte in einer Umfrage des Sozialverbands Deutschland. 36% der Befragten halten die Vereinbarkeit für gut. Cüneyt Özerdağlı.
3: Als größtes Problem sehen viele Eltern offenbar die Kinderbetreuung. Dabei geht es um die Verfügbarkeit von Kita-Plätzen und Betreuungsangeboten für Schulkinder nach Unterrichtsende. Knapp 58% bewerten das Betreuungsangebot in Rheinland-Pfalz als unzureichend. Die Vorstandsvorsitzende des Sozialverbands Deutschland, Michaela Engelmeier, sieht dringenden politischen Handlungsbedarf. Durch die Unterversorgung seien besonders Frauen benachteiligt, weil sie mangels Betreuungsangeboten oft nur in Teilzeit oder Minijobs arbeiten könnten.
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0: Es geht auf die Straßen. 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In Rheinland-Pfalz selbst läuft alles störungsfrei. Drumherum nicht ganz. Weiter Vorsicht bitte. A5 Frankfurt Richtung Karlsruhe in der Einfahrt der Raststätte Bruchsal. Ein Plastikteil. Ähnliches auf der A5 Karlsruhe Richtung Basel. Hier Vorsicht zwischen Karlsruhe Süd und Rastatt Nord. Ebenfalls ein Plastikteil auf der Fahrbahn. Und nochmal A5 Frankfurt Richtung Karlsruhe zwischen Dossenheim und Heidelberg-Schwetzingen. Bergungsarbeiten. Linke Spur gesperrt. 3 Kilometer Stau. Viertelstunde plus. Ich wünsche euch gute Fahrt. Kommt gut und sicher an. Und das Wetter ist ein heißer Olaf. So heißt das Hochdruckgebiet, das Hoch- bis Höchstsommer erzeugt.

0: Es gibt Neues Wichtiges aus unserer Verkehrsredaktion. Bitte passt besonders auf der A1 Trier Richtung Köln-Koblenz in Höhe Saanthal. Hier ein brennendes Fahrzeug auf der rechten Spur und im Standstreifen.
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0: So darf's gern klingen zum Feierabend am Dienstag. Kim Wilde und You Came.
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0: Aus der Sportredaktion David Luding.
2: Guten Abend. Vor genau einem Jahr ist die ehemalige Biathletin Laura Dahlmeier bei einem Bergunfall in Pakistan ums Leben gekommen. Sie wurde 31 Jahre alt. In ihrer Heimat Garmisch-Partenkirchen erinnern heute viele Menschen an die Olympiasiegerin. Martin Breitkopf berichtet.
3: Blumen, Kerzen und persönliche Botschaften liegen am Gedenkstein im Laura-Dahlmeier-Park. Der frühere Kurpark trägt seit diesem Jahr ihren Namen. Nach Laura Dahlmeiers Tod war die Anteilnahme weit über Bayern hinaus groß. Gleichzeitig rückten das Unglück und ihre Familie tagelang in den Fokus der Berichterstattung, obwohl die zweifache Olympiasiegerin ihr Privatleben zeitlebens weitgehend aus der Öffentlichkeit herausgehalten hatte. Der Umgang mit ihrer Privatsphäre wurde vielfach kritisiert. Auch ihre langjährige Freundin und Biathlon-Olympiasiegerin Magdalena Neuner hätte sich mehr Respekt und Zurückhaltung gewünscht. Laura Dahlmeiers Eltern begehen den ersten Jahrestag heute bewusst ohne Öffentlichkeit. Der Gedenkort in Garmisch-Partenkirchen bleibt dagegen ein Ort, an dem viele Menschen nicht nur heute, sondern das ganze Jahr über Blumen niederlegen und an eine bodenständige Olympiasiegerin und engagierte Bergretterin erinnern.
2: FIFA-Chef Gianni Infantino will noch mehr Geld aus der Fußball-WM herausholen. Das soll gelingen, indem Anteile am Turnier an private Investoren verkauft werden. Was dahinter steckt, weiß Maxim Steinbeck.
4: Laut Medienberichten plant der Weltverband einen Verkauf von 20-30% der Anteile an ein noch zu gründendes Unternehmen, das die WM kontrollieren soll. Die FIFA bestätigte das Vorhaben in einer Mitteilung am Abend weitgehend. Vorbehaltlich der Zustimmung durch den Kongress und das Council will der Weltverband eine Tochtergesellschaft gründen, die alle kommerziellen Aktivitäten und Turnierorganisationen bündeln soll. Den Berichten zufolge sollen schon vorläufige Vereinbarungen über die Bedingungen eines Deals unterzeichnet worden sein. Dieser könnte einen Wert von umgerechnet mehr als 17 Milliarden Euro haben. Infantino, der laut Statuten nur bis 2031 FIFA-Präsident bleiben darf, könnte anschließend Kommissar der neuen Organisation werden. Die UEFA kritisierte das Vorhaben unterdessen scharf.
2: Nachdem der DFB vergangene Woche Jürgen Klopp als neuen Nationaltrainer vorgestellt hatte, haben heute Frankreich und Italien nachgezogen. An der Seitenlinie der französischen Equipe Tricolore steht zukünftig niemand Geringeres als Zinedine Zidane. Der dreimalige FIFA-Weltfußballer trainierte zuletzt von 2016 bis 2021 Real Madrid, gewann dabei dreimal die Champions League. Der neue Trainer der italienischen Nationalmannschaft ist Roberto Mancini. Für ihn ist es eine Rückkehr. Der 61-Jährige war von 2018 bis 2023 schon einmal Trainer der Squadra Azzurra und wurde mit Italien 2021 Europameister. Die ersten Spiele von Zidane und Mancini Ende September in der Nations League.

Das sind ja mal tolle Neuigkeiten von Bon Jovi und Frontmann John Bon Jovi. Ihr habt gehört, hier in SWR1 Rheinland-Pfalz, kürzlich musste ein Konzert in einer Konzertreihe im New Yorker Madison Square Garden abbrechen. Akutes Nasennebenhöhlenproblem. Das ist jetzt Geschichte und jetzt diese Überraschung für das letzte Konzert in dieser Serie. Open Air kam der Boss persönlich auf die Bon Jovi-Bühne, ein gewisser Bruce Springsteen. Was irgendwie eigentlich auch logisch ist, bei beide kommen aus New Jersey, beide kennen sie schon ewig, aber so einen Gemeinschaftsauftritt gab es noch nie. Ich würde jetzt am liebsten was spielen daraus, aber gibt's nicht. Noch nicht, hoffe ich. Ich hoffe, dass man das immer mal hört, wie das gemeinsam klingt. Und für beide war es sicher ein glorreicher Tag. Folgerichtig, jetzt Glory Days in SWR1 Rheinland-Pfalz. Hier singt Bruce Springsteen für uns.

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3: Gleich mit Everybody Gets a Second Chance. Mike and the Mechanics und die Scorpions. Send me an angel. Läuft nächste halbe Stunde.
2: 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Nachrichten. 19 Uhr im Studio Christiane Sütterle. Die SPD will den Schutz von queeren Menschen ins Grundgesetz aufnehmen. Das Niedrigwasser sorgt für Einschränkungen bei Rhein in Flammen. Das Wetter in Rheinland-Pfalz? Strahlend sonnig, heute Nacht meist klar, Tiefstwerte 19 bis 12 Grad. Die SPD-Spitze will queere Menschen stärker schützen und dafür das Grundgesetz ändern. Sie reagiert damit auf den tödlichen und mutmaßlich islamistisch motivierten Anschlag am Rande des Christopher Street Day in Berlin. Aus dem ARD-Hauptstadtstudio Chris Bertrow.
4: Konkret fordern die Parteivorsitzenden Bärbel Baas und Lars Klingbeil sowie Generalsekretär Tim Klüssendorf eine Ergänzung von Artikel 3. Darin ist geregelt, dass alle Menschen vor dem Gesetz gleich sind. Festgeschrieben ist unter anderem, dass niemand wegen seines Geschlechts, seiner Abstammung, seiner Sprache oder seines Glaubens benachteiligt werden darf. Die SPD-Führung wünscht sich, dass dieses Diskriminierungsverbot ergänzt wird und dann ausdrücklich auch die sexuelle Identität erfasst. Es gehe darum, den Schutz queerer Menschen weiter zu stärken und das Thema mit Nachdruck wieder auf die politische Tagesordnung zu setzen, schreiben Klingbeil, Baas und Klüssendorf.
2: Jahresentgelte sind bei Riester-Bausparverträgen unzulässig. Das hat der Bundesgerichtshof in Karlsruhe entschieden. Die Verbraucherzentrale Bundesverband hatte gegen jährliche Verwaltungsgebühren geklagt, die die Landesbank Hessen-Thüringen von ihren Riester-Sparern verlangt. Aus der Rechtsredaktion Antonetta Stefani.
5: Die Verbraucherschützer meinen, dass die Verwaltung der Sparverträge und Konten Sache der Bank sei. Die Kosten für diese Verwaltung dürfe sie den Kunden deshalb nicht in Rechnung stellen. Damit hatten sie heute vor dem Bundesgerichtshof Erfolg. Der hat entschieden, dass die Banken in AGB nicht einfach Kosten auf ihre Kunden abwälzen können, die nur für Leistungen sind, die die Bank eigentlich nur im eigenen Interesse erbringt. Der Verbraucherzentrale Bundesverband begrüßt das Urteil und ist der Auffassung, dass Kunden diese unzulässigen Gebühren jetzt mindestens für die vergangenen 3 Jahre zurückfordern können.
2: Der traditionelle Schiffskonvoi bei Rhein in Flammen muss wegen des Niedrigwassers im Rhein ausfallen. Das hat der Veranstalter mitgeteilt. Die Tickets für die Schiffe behalten ihre Gültigkeit, denn es gibt eine andere Lösung. SWR-Reporter Tim Seinisch.
6: Die Schiffe würden nächste Woche Samstag zwar nicht wie geplant von Boppard nach Koblenz fahren, aber sie sollen unterhalb der Festung Ehrenbreitstein vor Anker liegen, sodass die Fahrgäste das Feuerwerk und die Drohnenshow in Koblenz trotzdem bestaunen können, sagen jedenfalls die Veranstalter von Rhein in Flammen. Sowohl in Koblenz als auch entlang der eigentlichen Strecke durch das Mittelrheintal sollen alle Feuerwerke an Land stattfinden, heißt es. 2022 war der Schiffskonvoi schon einmal wegen Niedrigwasser ausgefallen. Laut der Organisatoren wird diesmal am Veranstaltungstag ein Pegelstand von nur 6 bis 10 Zentimetern in Koblenz erwartet.
2: Freiwillige in der Schweiz haben zwischen April und Juli fast 7600 Rehkitze mit Drohnen vor dem Tod durch landwirtschaftliche Mähmaschinen gerettet. Der Verein Rehkitzrettung bildet Drohnenpiloten aus, die dann mit Wärmebildkameras die Tiere in Wiesen und Feldern aufstöbern, die gemäht werden sollen. Auch Initiativen aus Rheinland-Pfalz und Baden-Württemberg haben in dieser Getreideernte mehr Rehkitze gerettet. Dabei seien auch andere Tiere gerettet worden, wie Fasane, Enten, Hasen und Rebhühner.
7: Der Weltfußballverband FIFA will Teile der Fußballweltmeisterschaft privatisieren. Der Verband hat Berichte britischer Medien bestätigt. Demnach plant FIFA-Chef Infantino ein Tochterunternehmen, das künftige Weltmeisterschaften kontrollieren soll. An diesem Unternehmen könnten sich Investoren mit bis zu 30% beteiligen. Den Berichten nach will Infantino Chef des Unternehmens werden, wenn er 2031 nicht mehr FIFA-Chef ist. Die Zeit, es ist 19.04 Uhr.
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9: Die A1 Trier Richtung Köln-Koblenz ist zwischen Föhren und Salmtal nach einem Fahrzeugbrand gesperrt. A5 Frankfurt Richtung Karlsruhe zwischen Dossenheim und Heidelberg-Schwetzingen Bergungsarbeiten. Die linke Spur ist gesperrt, 2 Kilometer Stau. Und das war schon, gute Fahrt, kommt gut und sicher an.
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9: Ein strahlend schöner Sommerabend und dann eine sternenklare Nacht. All das liegt vor uns. Tiefstwerte dann 19 bis 12 Grad. Morgen viel Sonne und nochmal deutlich heißer als heute mit 31 bis 38 Grad Nachmittagstemperaturen. Lockere Wolken sind mit im Spiel. Im SWR1 Rheinland-Pfalz-Wettertrend wird auch der Donnerstag drückend heiß. Mit viel Sonne und 38 Grad. Allerdings wird der Tag dann auch im Laufe des Tages wolkiger mit örtlichen Schauern und Gewittern. Und der Freitag zeigt sich dann schwül mit zeitweiligem Sonnenschein und vereinzelten Gewittern bei höchstens 34 Grad.
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9: Mit Hans Lohmann. Guten Abend. Veit Berthold fährt Fahrrad. Boah, bei der Hitze. Aber gut, es ist ein E-Bike, das macht die Sache ein bisschen erträglicher. Und ihr nehmt uns alle mit auf seinem Weg diese Woche zum Hitparadenort 2027. Also da, wo wir im September dann das gläserne Studio aufstellen werden. Wo das sein wird, das wissen wir am Freitag. Wie es heute war auf dem Rad und vor allem in der Begegnung mit den Menschen, die natürlich sofort erkennen auf dem auffälligen Fahrrad. Das hören wir gleich von ihm. In wenigen Minuten.
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Es gibt Wichtiges Neues aus der Verkehrsredaktion von SWR1 Rheinland-Pfalz. Bitte passt besonders auf der A48 Bendorf-Dernbach zwischen Bendorf-Neuwied und Bendorfer Brücke. Hier sind Fahrradfahrer auf der Fahrbahn.

0: wird zu Recht gefragt, warum ich gerade von der Hitparade 2027 geredet habe. Zum Beispiel fragt Hilmar Kretzer das per WhatsApp-Nachricht ins Studio. Ja, was für ein Quatsch. Ich war wieder meiner Zeit ein Jährchen voraus.
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0: Ja, es geht natürlich um die Hitparade 2026 im September in Punkt, Punkt, Punkt. Das wissen wir am Freitag. Veit Berthold mit dem E-Bike unterwegs durch ganz Rheinland-Pfalz von Koblenz über Neuwied ist er weitergefahren und hatte heute, ja, wie soll man sagen, nicht ganz unerwartbar einen richtig großen Empfang. Ich meine, er ist ja sehr auffällig. Die Leute kennen ihn, die Leute warten ihn und sie freuen. Die Leute warten auf ihn und freuen sich, dass er kommt.
2: Guten Tag.
3: Hallo.
2: Hallo, guten Tag.
3: Hallo.
2: Hallo,
3: Doro.
2: Hallo, bin der Veit.
4: Micha.
2: Hi, Michael.
5: Mein
2: Guck
5: Mann
2: mal.
5: Stefan.
2: Hallo, Stefan.
5: Und?
2: Ja, und?
5: Ist schön hier, oder?
2: Es ist so schön in Münster-Maifeld und ihr seid so nett.
5: Ach ja, ich heiße Annette, weißt du doch. Ich muss ja immer nett sein.
2: Annette ist nämlich wirklich also eine treue Begleiterin der SWR1 Rheinland-Pfalz Hitparade. Du warst schon wo überall?
5: In Mainz, in Bad Dürkheim, in Neuwied, in Mayen, in Koblenz letztes Jahr.
6: Klasse.
5: Ja. Da waren wir vier.
2: Und ihr nehmt, also ihr seid immer zusammen unterwegs?
6: Ja, bei so Events, ja. Ich habe heute Morgen das Radio angemacht unten in der Küche und dann habe ich gehört, die kommen nach Münster-Maifeld. Ich nur noch mit Annette angeschrieben und habe gesagt, bist du am Arbeiten oder bist du zu Hause? Nein, ich komme.
2: Das heißt, wenn die SWR1 Rheinland-Pfalz Hitparade und wenn es nur so ein Hauch Hitparade ist.
5: Ist es schön, sind wir dabei.
6: Ja, immer. Je nachdem, wo du am Freitag da bist, ja, dann werden wir es mal versuchen, dass wir im Herbst wieder da hinkommen.
2: Was macht denn für euch die Hitparade so besonders?
6: Die Musik. Von jedem etwas, von jedem Jahrzehnt.
2: Ja.
6: Die 80er, das ist voll meins an der Musik. Und dann bin ich.
5: Das war die beste Musik. Und die lustigen Reportagen immer bei der Hitparade.
2: Ja.
5: Die Moderatoren in allem. Also, es ist ein Komplettpaket. Es ist schön.
2: Es ist auch so schön, dass ihr mich so begrüßt habt hier in Münster-Maifeld. Eigentlich tut es mir so leid, wieder weiterfahren zu müssen.
5: Ja.
2: Ich will jetzt mal weiter in Richtung Mosel nach Hatzenport.
5: Also, jetzt Richtung Metternich fahren, Schrumpftal runter und dann bist du schon in Hatzenport.
2: Ja. Und dann weiter.
6: Und dann weiter. Ich weiß ja nicht, wohin du willst. Nach Cochem oder so?
2: So nach Reil.
5: Reiler vom heißen Stein. Guter Wein.
7: Das ist noch ein Stück bis nach Reil.
2: Ja, sehe ich jetzt so aus, als würde ich das nicht hinkriegen, oder was?
7: Tageszeit ist schon fortgeschritten.
2: Ja, ja.
5: Wir bleiben.
2: Ich fahre weiter.
5: Ja, schade.
0: Ja, und Update. Mittlerweile wissen wir, Veit ist in Reil angekommen. Das wissen wir deshalb, weil er ja immer ein Hitparaden-Spezialpaket dabei hat und verlost. Und zwar an denjenigen, der ihn dort sozusagen erkennt, wo er ist. Also im WhatsApp-Kanal von SWR1 Rheinland-Pfalz gibt es immer ein Video des aktuellen Zielorts. Und wer das guckt und Veit dann trifft, der hat die Chance, wenn er als Erster auf Veit stößt, dieses Hitparaden-Spezialpaket zu gewinnen.
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0: Und es gibt Neues aus der SWR 1 Rheinland-Pfalz Verkehrsredaktion. Bitte besonders aufpassen. A6 Kaiserslautern Richtung Mannheim zwischen Ludwigshafen Nord und Theodor-Heuss-Brücke. Hier steht ein brennendes Fahrzeug.

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7: Und hier gibt's Neues, Wichtiges aus der Verkehrsredaktion von SWR1 Rheinland-Pfalz. Bitte besonders aufpassen auf der A65 Ludwigshafen Richtung Landau. In Hürth-Deidesheim defekter Lastwagen auf dem Beschleunigungsstreifen.

0: Es ist kurz nach halb acht.
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0: Aus unserer Nachrichtenredaktion Christiane Sütterle.
2: Guten Abend. Die SPD-Spitze will schwule, lesbische und bisexuelle Menschen stärker vor Diskriminierung schützen und dafür das Grundgesetz ändern. Sie reagiert damit auf den tödlichen und mutmaßlich islamistisch motivierten Anschlag am Rande des Christopher Street Days in Berlin. Die Parteivorsitzenden Klingbeil und Baas sowie Generalsekretär Klüssendorf fordern eine Ergänzung des entsprechenden Artikels der Verfassung. Jahresentgelte und Verwaltungskosten bei Riester-Bausparverträgen sind unzulässig. Das hat der Bundesgerichtshof in Karlsruhe entschieden. Der Verbraucherzentrale Bundesverband hatte gegen solche jährlichen Gebühren geklagt. Die Verbraucherschützer argumentierten, die Verwaltung der Sparverträge und Konten seien Sache der Banken. Die Kosten dafür dürften sie den Kunden deshalb nicht in Rechnung stellen. Dem hat der BGH heute stattgegeben. Die Verbraucherschützer sind der Auffassung, dass Riester-Kunden die Gebühren mindestens für die vergangenen 3 Jahre zurückfordern können. Der traditionelle Schiffskonvoi bei Rhein in Flammen muss wegen des Niedrigwassers im Rhein ausfallen. Das hat der Veranstalter mitgeteilt. Die Tickets für die Schiffe behalten ihre Gültigkeit, denn es gibt eine andere Lösung. SWR-Reporter Tim Seinisch.
3: Die Schiffe würden nächste Woche Samstag zwar nicht wie geplant von Boppard nach Koblenz fahren, aber sie sollen unterhalb der Festung Ehrenbreitstein vor Anker liegen, sodass die Fahrgäste das Feuerwerk und die Drohnenshow in Koblenz trotzdem bestaunen können, sagen jedenfalls die Veranstalter von Rhein in Flammen. Sowohl in Koblenz als auch entlang der eigentlichen Strecke durch das Mittelrheintal sollen alle Feuerwerke an Land stattfinden, heißt es. 2022 war der Schiffskonvoi schon einmal wegen Niedrigwasser ausgefallen. Laut der Organisatoren wird diesmal am Veranstaltungstag ein Pegelstand von nur 6 bis 10 Zentimetern in Koblenz erwartet.
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0: 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Und es geht los mit dieser

0: gibt es eine sternenklare Nacht. Die Sterne funkeln bei 19 bis 12 Grad Tiefstwerten. Dann morgen wieder viel Sonne und nochmal deutlich heißer als heute mit 31 bis 38 Grad am Nachmittag. Es gibt viel Sonne, es gibt ein paar Wölkchen lockerer Art. Das ändert sich dann im SWR1 Rheinland-Pfalz-Wettertrend. Donnerstag geht es auch nochmal sonnig und sehr heiß los, wieder bis 38 Grad. Aber im Laufe des Tages wird es wolkiger, örtliche Schauer und Gewitter sind möglich. Der Freitag zeigt sich dann schwül mit zeitweiligem Sonnenschein, vereinzelten Gewittern und kühlerer Luft, die aber immer noch sehr drückend ist, bis 34 Grad. Eine Schildkröte wird gefunden, landet im Polizeiwagen und dann wieder bei ihren Besitzern. Kirnanena, der Schauplatz dieses Glücks, das hören wir uns gleich nochmal ausführlich an. Hans Lohmann ist im Studio. Guten Abend.
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0: Boys to Men in SWR1 Rheinland-Pfalz, End of the Road. Und jetzt eine sehr, sehr schöne Geschichte, die einer wiedergefundenen Schildkröte, die das seltene Glück hatte, im Streifenwagen mitfahren zu dürfen, bei Polizistin Luisa Rot.
1: Also ich muss sagen, erfahrungsgemäß, ja, sind so Tiereinsätze die Einsätze, wo man eigentlich ganz gerne hinfährt. Also alle sehen natürlich gern süße Tiere und nehmen sich solchen Sachen auch gerne an, weil es immer auch sehr dankbar ist und man in der Zeit, die auch aktuell ist, wo manchmal auch eher negative Nachrichten draußen sind, auch mal einfach ein positives Erlebnis hat. Und deshalb sind das sehr dankende Einsätze, die wir
0: da
1: haben.
0: Damit haben wir schon mal eine glückliche Polizistin in Kern an der Nahe. Da spielt die Geschichte und da wohnt Gerhard Krämer und eben die Schildkröte, die keinen Namen hat. Aber er kann sie trotzdem irgendwie rufen, der Gerhard Krämer, diese Schildkröte.
2: So einen Zungenschlag habe ich mir so ausgedacht für sie. Und wenn ich das dann rufe, dann hört sie darauf. Das ist so ungefähr in dem Ton, wie ein Pferd getrappelt so.
0: Also zwischendurch war die Schildkröte weg, wurde von zwei Männern am Straßenrand gefunden, zur Polizei gebracht. Und jetzt sind beide wieder vereint, die Schildkröte. Und ihr Herrchen.
2: Das war eine schöne Überraschung für mich. Ja, ich bin glücklich darüber, dass sie wieder da ist. Aber wissen Sie, wenn Sie ein Tier 25 Jahre jeden Tag füttern, das ist schon schmerzlich dann, wenn man feststellt, oh, das kann jetzt sein, dass du sie nicht mehr findest.
0: Und das soll bitte nicht nochmal passieren. Jetzt ist Vorsorge angesagt, um ja, die Schildkröte da zu halten, wo sie ist.
2: Ja, muss ich schon machen, einen Zaun drum machen. Die Polizistin, die ja auch Erfahrung in den Schildkröten hat, die hat Wasserschildkröten, hat Landschildkröten. Ich sage, das sind ganz tolle Kletterer. Das war mir bisher nicht bekannt, dass meine Schildkröte klettern kann.
0: Man kann ja immer noch was dazulernen. Also alle wieder vereint, Gerhard Krämer in Kirn an der Nahe und die Schildkröte, wie heißt sie noch gleich?
2: Ja. So ungefähr in dem Ton, wie ein Pferd getrappelt so.
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S1 Rheinland-Pfalz, neue Gefahrenstelle aus unserer Verkehrsredaktion. Bitte passt besonders auf der A5 Frankfurt Richtung Karlsruhe zwischen Darmstädter Kreuz und Darmstadt-Eberstadt. Mehrere Plastikteile auf der Fahrbahn.

0: Das rockt für einen gut klingenden Dienstagabend. Chair, I found someone. Und ihr habt schon mehrfach gehört, dass es sich staut auf der A1 zwischen Föhren und Salmtal. Und aus dem Stau kommt eine hörenswerte Geschichte von Christina. Es war eine Hörerin, die in Maring-Novian zu Hause ist, da wo die Lisa in die Mosel fließt. Sie schreibt mir gerade ins Studio über die SWR1-App, dass sie den Fahrer eines Autos vor ihr feiert. Also den Fahrer eines weißen Polos, der gerade einem Taxi, das durch die Rettungsgasse fahren wollte, freundlich, aber deutlich sagte, dass diese Gasse für Polizei und Feuerwehr ist. Sehr gut, schreibt Christina. Mit Grüßen aus dem schwarzen Seat dahinter. Wir grüßen herzlich zurück in alle Autos.
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Hans-Lohmann im Studio. Ich könnte euch einen schönen Dienstagabend wünschen, tue ich auch gerne. Weiß aber, dass die Chancen gut sind, dass der Dienstagabend schön wird. Denn er bringt euch den Musikclub Deutsch gleich nach den 20 Uhr Nachrichten mit Jochen Stöckle im Studio.

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1: Um 20 Uhr mit Lydia Wagner. Die FIFA will Teile der Fußball-Weltmeisterschaft privatisieren. FIFA-Chef Infantino plant ein Tochterunternehmen, das künftige Weltmeisterschaften kontrollieren soll. An diesem Unternehmen könnten sich Investoren mit bis zu 30% beteiligen. Dadurch könnte der Fußball-Weltverband mehr als 17 Milliarden Euro einnehmen. Berichten nach will Infantino Chef des Unternehmens werden, wenn er 2031 nicht mehr FIFA-Chef ist. Die Europäische Fußballunion UEFA lehnt die Pläne ab. Die SPD-Spitze will queere Menschen besser vor Diskriminierung schützen und dafür das Grundgesetz ändern. Sie reagiert damit auf den mutmaßlich islamistisch motivierten Anschlag beim CSD in Berlin. Chris Berdrow aus dem ARD-Hauptstadtstudio mit den Forderungen.
2: Konkret fordern die Parteivorsitzenden Bärbel Baas und Lars Klingbeil sowie Generalsekretär Tim Klüssendorf eine Ergänzung von Artikel 3. Darin ist geregelt, dass alle Menschen vor dem Gesetz gleich sind. Festgeschrieben ist unter anderem, dass niemand wegen seines Geschlechts, seiner Abstammung, seiner Sprache oder seines Glaubens benachteiligt werden darf. Die SPD-Führung wünscht sich, dass dieses Diskriminierungsverbot ergänzt wird und dann ausdrücklich auch die sexuelle Identität erfasst. Es gehe darum, den Schutz queerer Menschen weiter zu stärken und das Thema mit Nachdruck wieder auf die politische Tagesordnung zu setzen.
1: US-Präsident Trump hatte heute erst den ukrainischen Präsidenten Selenskyj zu Gast. Danach hat er im Weißen Haus mit Israels Premier Netanyahu gesprochen. Aus Washington berichtet Carsten Kühntopp.
3: Positiv und produktiv waren beide Treffen laut dem Weißen Haus. Trumps Beziehungen zu beiden Männern hat sich in den vergangenen Monaten verändert. Mit dem ukrainischen Staatschef geht der Präsident mittlerweile respektvoll um. Den Israeli hingegen nannte Trump kürzlich fucking crazy und schob hinterher, Netanyahu habe zu tun, was er ihm sage. Für Netanyahu war es wichtig, die Wogen zu glätten. In Israel ist Wahlkampf und dass ein Kandidat einen guten Draht ins Weiße Haus hat, ist Wählern wichtig.
1: Bundeswehrsoldaten aus Laupheim in Baden-Württemberg helfen seit heute französischen Einsatzkräften im Kampf gegen die Waldbrände. Mit zwei Hubschraubern holen sie seit dem frühen Nachmittag Wasser aus einem See bei Bordeaux, fliegen zu den Feuern und lassen es darüber ab, etwa 5000 Liter pro Flug. In Frankreich steigt die Sorge, dass die Waldbrände durch die erwartete Hitzewelle wieder schlimmer werden. Mehrere Brände sind zuletzt wieder aufgeflammt. Etwa 4000 Touristinnen und Touristen mussten in Sicherheit gebracht werden. Das Wetter in Baden-Württemberg und Rheinland-Pfalz. Morgen gibt es wieder viel Sonne, hier und da ein paar lockere Wolken und es wird nochmal deutlich heißer mit maximal 31 bis 38 Grad. Am Donnerstag sogar 39. Die Zeit? Es ist gleich 20 Uhr und 3 Minuten.
4: Hier ist der ARD-Verkehrsservice. Vorsicht bitte in Tübingen auf der B27 in Höhe Abfahrt Landratsamt Herrenberg-Rottenburg sind mehrere Esel auf der Fahrbahn. A1 Trier Richtung Köln-Koblenz zwischen Föhren und Salmtal ist nach einem Fahrzeugbrand nur die linke Spur frei. 4 Kilometer Stau dauert bis zu einer halben Stunde länger hier. Und A5 Basel Richtung Karlsruhe zwischen Lahr und Offenburg ist nach einem Brand nur eine Spur frei. 7 Kilometer Stauverzögerung hier bis zu 45 Minuten. Allen unterwegs gute und sichere Fahrt.
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4: Am Mikrofon Jochen Stöckle. Willkommen zu unserer zweiten Spezialwoche in diesem Sommer. Wir haben ja jede Woche ein anderes Thema, das wir durchziehen durch alle Musikclubs. Unser Thema heute ist alles nur geklaut, extra large. Alles nur geklaut, kennt ihr, ist so ein Spielchen, das wir ab und zu mal spielen. Da dreht sich alles um Coverversionen. Heute machen wir es mal so. Wir spielen ausschließlich Coverversionen und zwar bis Mitternacht. Das Spielchen, alles nur geklaut, macht man natürlich auch, ist ja klar. Ein paar andere Sachen haben wir auch noch, wo ihr euch gerne beteiligen könnt. Und vor allen Dingen, wenn ihr eine Idee habt, wenn ihr sagt, ich kenne so eine tolle Coverversion, die müsst ihr unbedingt mal spielen. Kein Problem, solange sie aus Deutschland, Österreich und der Schweiz kommt, denn das hier ist der ARD Musikclub Deutsch. Also meldet euch mit euren Ideen, was Coverversionen angeht. 0711 26 27 28 ist die Telefonnummer. 0711 26 27 28 für WhatsApp, Signal-Nachrichten, Sprachnachrichten oder halt einen Anruf. Hallo zusammen.
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0: Joy Dinalani und Use Me, Coverversion von Bill Withers im Original. Bei mir im Studio, Clara Sondermann, wunderschönen guten Abend.
1: Hallo, schönen guten Abend.
0: Könnten wir am Sonntag schon wieder spielen, ne?
1: Sonntagabend
0: im Soul,
1: ARD Musikclub Soul, auch Coverversion 4 Stunden lang.
0: Machen wir es die ganze Woche durch.
1: Und jeden Abend.
0: Wenn du Lust hast, spiel's doch einfach nochmal. Das ist so eine geile
1: einfach
0: Nummer.
1: Einfach nochmal.
0: Ist ein paar Tage hin jetzt.
1: Also Bill Withers großartig und diese Coverversion auch großartig. Finde ich richtig toll.
0: Kann man machen. Wir haben heute so schöne Coverversionen dabei. Wir haben aber, ich sag das auch gleich, fragwürdige und absurde
1: Schräge.
0: Schräge, auf jeden Fall auch. Gleich die nächste Coverversion, kurz mal auf die Straße. Hier. ARD Verkehrsservice. Vorsicht auf der A5 Karlsruhe Richtung Frankfurt. Zwischen Weiterstadt und Langenmöhrfelden liegen Plastikteile auf der linken Spur. Nächste Coverversion ist, wie soll ich das sagen? War mal Nummer 1 Hit, aber nicht in dieser Version.
1: Also die erste Version, das Original ist von Sting.
0: Mhm.
1: Englishman in New York.
0: Ja, und dann hat's Otto gecovert und hatte damit auch eine Nummer 1, aber erst als Chiago
1: erst
0: mit dabei war.
1: Als Chiago auf den Zug aufgesprungen ist, Anfang der 2020er Jahre war das, da hat er bei TikTok seine Version von Friesenjung hochgeladen und bei TikTok darum gebeten, ob Otto nicht, ob er da nicht Ja sagen kann, ob man das nicht offiziell veröffentlichen kann und ob er nicht vielleicht sogar mitmachen kann.
0: Genau, und weil Otto ja nicht doof ist, hat er Ja gesagt und zack, das
1: neue
0: war wirklich,
1: Generation nochmal auf Otto bringen.
0: Man muss sich vorstellen, Ottos Karriere hat angefangen Anfang der 70er Jahre und jetzt 2020er, na, jetzt hat er eine Nummer 1.
1: Aber in Deutschland und Österreich wohlgemerkt.
0: So nämlich, gleich eine Doppel-1.
1: Hallo.
0: Wir hören aber die Version aus dem Jahr 1996. Otto live. Englishman in New York war es im Original von Sting. Das hier ist der Friesenjunge.

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2: FK All Stars. In Reminiszenz an Rio Reiser.

Freundeskreis, die FK Allstars und natürlich eine Coverversion von Rio Reisers wunderbarer Liebeserklärung, halt dich an deiner Liebe fest. Hier ist der ARD Musikclub Deutsch heute Abend mit einem Spezial. Wir spielen ausschließlich Coverversionen und die nächste Coverversion, die ist jetzt mal genauso wie der Rio auch, das ist ja auch deutsche Band, coverte deutschen Künstler. Augenblick bitte, sorry, ich erkläre gleich weiter. ARD Verkehrsservice, Vorsicht bitte auf der A661 Oberursel-Egelsbach zwischen Rastplatz Buchrhein und Offenbacher Kreuz werfen Personen Flaschen auf die Fahrbahn. Vorsicht, Flaschenwerfer auf der A661 Oberursel-Egelsbach zwischen Rastplatz Buchrhein und dem Offenbacher Kreuz. Wo war ich stehen geblieben? Coverversion, genau. Wir haben natürlich sehr viele Coverversionen heute Abend von im Original englischen Songs, die von deutschen Interpreten dann eingedeutscht werden oder eben auf Englisch gesungen werden. Aber auch ganz viele deutsch-deutsche Kombinationen, so wie eben hier Freundeskreis, deutsche Band, Rio Reiser, deutscher Künstler. Und das, was jetzt kommt, ganz genauso. Klaus Doldinger hat das Original geschrieben. Eine unfassbar großartige Filmmusik. Und dann kam irgendwann mal Alex Christensen, Techno-Produzent aus Hamburg, und hat's nochmal gemacht. Techno. Hier kommt die U96-Version von Das Boot.

Sorry, wir müssen gerade nochmal unterbrechen. Achtung, ein Falschfahrer auf der A661 Oberursel-Egelsbach zwischen Rastplatz Buchrhein und Offenbacher Kreuz kommt euch der Falschfahrer entgegen. Bitte äußerst rechts fahren, nicht überholen. Auf der A661 Oberursel-Egelsbach zwischen Rastplatz Buchrhein und Offenbacher Kreuz ein Falschfahrer. Vorsicht bitte in beiden Richtungen.

0: Das Boot. U96. Und jetzt ist es 20.31 Uhr. ARD Verkehrsservice fängt an mit einer Entwarnung für die A661 Oberursel-Egelsbach. Kein Falschfahrer mehr zwischen Rastplatz Buchrain und dem Offenbacher Kreuz. A5 Basel Richtung Karlsruhe zwischen Lahr und Offenburg. Da ist nach einem Brand nur eine Spur frei. 8 Kilometer Stau dauert bis zu 45 Minuten länger hier. Und die A49 Gießen-Kassel ist zwischen Schwalmstadt und Neuental in beiden Richtungen bis morgen früh um 5 gesperrt. Da wird gerade ein Tunnel gewartet. Allen unterwegs gute und sichere Fahrt.
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0: Am Mikrofon Jochen Stöckle. Wir machen weiter mit unserer Coversendung heute Abend im Rahmen der Sommer-Specials in den ARD Musikclubs. Jede Woche ein anderes Thema. Diese Woche Coverversionen. Bis Mitternacht nur Coverversionen von Bands aus Deutschland, Österreich und der Schweiz. Und wir spielen jetzt mit euch. Wenn ihr Bock habt, machen wir ein kleines Spielchen. Es heißt, das kennt ihr, alles nur geklaut, haben wir ja schon öfter mal gespielt. Bietet sich ja ein bisschen an, wenn man eine Coverversionssendung macht. Also, wir spielen gleich eine Coverversion und wüssten von euch dann gerne, von wem ist das Original. Wer mag mitspielen, der ruft jetzt an 0711 26 27 28. 0711 26 27 28. Spielt mit uns, alles nur geklaut, gleich hier.
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0: Oh yeah, she brings the rain. Das haben Can schon mal gesungen und das hier war die Coverversion von Element of Crime.
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0: Wir spielen genau das Spiel, das so heißt. Alles nur geklaut. Geht darum, eine Coverversion rauszufinden, beziehungsweise rauszufinden, wer es original gesungen hat. Das möchten wir natürlich wissen. Und zwar von Mario. Er kommt aus Heilbronn. Hallo Mario.
3: Hallo.
0: Schönen guten Abend. Du sitzt wahrscheinlich gerade zu Hause, hast die Füße hochgelegt und hörst schön Radio.
3: Nee, ich sitze gerade im Auto und begleite meine Tochter beim Joggen, weil die wollte noch joggen gehen und damit sie das hier nicht alleine in den Weinbergen macht, habe ich gedacht, ich fahre mal besser hinterher.
0: Du fährst ihr mit dem Auto hinterher?
3: Ja, ich habe kein Fahrrad zur Hand gehabt, da habe ich die motorisierte Version gewählt.
0: Du hättest, also Entschuldigung, du hättest ja auch mitlaufen können oder ist deine Tochter inzwischen schon so weit, dass sie dich einfach abhängt?
3: Ja, die macht Leichtathletik. Die ist schon ziemlich flott unterwegs. Und ich bin ja über 50 und da soll man es ja nicht übertreiben.
0: Nein, um Himmels Willen, du machst das genau richtig. Alles klar, gut. Aber im Moment steht das Auto, deine Tochter macht Pause?
3: Ja, genau, die macht Pause.
0: Okay, vielleicht erkennt sie ja sogar den Song. Kann ja gut sein. Wir befinden uns mit dem Song, also das Original des Songs, kann ich verraten, vielleicht ist eine 90er-Nummer.
3: Okay.
0: Und es war ein Mega-Hit. Du wirst ihn erkennen, bin ich mir ziemlich sicher. Geht um Folgendes, ich spiele jetzt die Coverversion vor, kann ich auch gleich verraten, stammt von der österreichischen Band Kalk. Ist so eine sehr coole Mädelsband, schreibt die C-U-L-K, Kalk. Und die haben sich diese 90er-Nummer zur Brust genommen und eine Coverversion draus gemacht. Die Frage an dich ist, von wem ist das Original? Bist du bereit?
3: Ich bin bereit.
0: Geht jetzt los.
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0: Mario, wie sieht's aus? Hast du irgendeine Idee, wer das sein könnte?
1: Ich kann den Text mitsingen und ich habe die Band vor mir, es war eine Frauenband. Ich glaube, es waren drei Damen, die das gesungen haben.
0: Bis jetzt alles komplett richtig. Und diese drei Frauen kamen aus Großbritannien.
1: Ja, das war ein Riesen-Hit, das war eine richtig gute Nummer. Und die Frauen hießen, ich habe sogar die CD zu Hause, aber ich sitze ja im Auto.
0: Oh, das kannst du nicht nachgucken. Weiß deine Tochter vielleicht was?
1: Nee, die weiß ich leider nicht. Die hat mir schon ganz Fragen angeguckt. Ich hänge echt am Namen. Also
0: Ich helfe noch ein bisschen. Ich sagte, Atomic Kitten waren es nicht. Das war die andere Mädelsband aus der Zeit.
1: Ja,
0: hätte ja helfen können, ich weiß es nicht.

0: Ja, nee, okay. Atomic Kitten hatte ich nicht. Ich komme nicht drauf.
1: Mario, sorry, tut mir leid. Ich mache die Leitungen auf. 0711 26 27 28. Wer es weiß, meldet sich jetzt. Mario, Grüße an deine Tochter. Schau ich sie noch ein bisschen durch die Weinberge.
0: Viel Glück im nächsten. Ja, mach ich.
1: Hallo, hier ist der ARD Musikclub Deutsch. Wer ist da?
2: Niemand? Gut.
1: Hallo, der ARD Musikclub Deutsch. Wer ist denn da? Hallo.
3: Hallo, hier ist der Simon.
1: Hallo, Simon. Weißt du, von wem das Original ist?
3: Ich tippe auf die Sugar Babes.
1: Und weißt du auch noch, wie der Song heißt?
3: Ich glaube irgendwas mit, oder war das Album irgendwas mit Loaded oder Reloaded?
1: Nee, gut. Nee, ist gut. Sie singen es nicht im Refrain. Das kommt irgendwann mal in der Strophe vor. Overload heißt der Song und das ist das Original. Overload.

0: Das wäre das Original gewesen. Bleib kurz am Telefon. Okay. Wir schicken dir eine Danke. Kleinigkeit. Ja, bitte dranbleiben.
1: Danke. Ciao.
0: Ciao. Und weil natürlich unsere Sendung heute heißt Alles nur geklaut, spielen wir natürlich die Coverversion von der österreichischen Band Kalk. Hier sind sie mit Overload im Original von den Sugar Cubes.

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1: 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Franz Josef Degenhardt schreibt hier ein französisches Chanson um, nämlich von Georges Brassens im Original. Und dann gibt's noch Fettes Brot. Die haben sich einen Song von der Steve Miller Band geschnappt und den, na sagen wir so, einigermaßen frei übersetzt. Hier sind Fettes Brot aus Hamburg, The Großer.

0: The Großer, im Original natürlich The Joker. Fettes Brot haben hier die Steve Miller Band gecovert. Das ist unser Motto heute im ARD Musikclub Deutsch. Coverversion, Coverversion, Coverversion. Und natürlich auch gerne eure Wünsche. Hallo, wer ist da?
1: Ja, der Holger aus Grünheide hier wieder mal.
0: Hi Holger, hast du eine schöne Coverversion für uns?
1: Na, ich dachte so von Peter Maffay. Die Version von Über sieben Brücken, die ja eigentlich von Karat ist.
0: Die eigentlich von Karat ist, ja, ganz genau. Da spielen wir natürlich dann die Coverversion, ne?
1: Ist klar, ja.
0: Ist klar. Mach's gut, mein Lieber. Bis bald. Grüße nach Grünheide.
1: Jo.
0: Ciao.
1: Tschö.
0: Und Clara Sondermann im Studio. Da spielen wir natürlich nicht nur einfach so die Coverversion. Nein.
2: Wir haben uns überlegt, wir spielen das Cover von Peter Maffay zusammen mit Johannes Oerding, haben sie bei ihrem MTV Unplugged Konzert und Album auch so performt. Und man kann sagen, da hat sich schon abgezeichnet, was dieses Jahr ganz große Realität wird.
0: Es wird eine Platte geben von Maffay zusammen mit Oerding.
2: Haben sie zusammen in Nashville produziert und aufgenommen und sich total gefreut über die Produktionsbedingungen dort mit echten Studiomusikern im Studio und nach feinsten Country.
0: Da müssen wir aufpassen übrigens, dass uns der Mittwoch hier, dass uns Thorsten Helber vom Musikclub Country die Platte nicht klaut.
2: Ja, aber die ja nicht so sehr deutschsprachige Musik. Weißt du, von daher, das Deutsche, immer noch Deutsch unser Gebiet.
0: Okay, alles klar, dann haben wir da die Finger
2: drauf. Ja.
0: Ihr hört diese LP, sagen wir jetzt einfach, diese LP zuerst hier bei uns am Dienstagabend.
2: Genau.
0: So nämlich. Und hier ist für den Holger in Grünheide, ja, man hört uns auch in Brandenburg, Peter Maffay zusammen mit Johannes Oerding. Über sieben Brücken musst du gehen.

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1: Um 21 Uhr mit Lydia Wagner. Die FIFA will Teile der Fußball-Weltmeisterschaft privatisieren. Sie plant ein Tochterunternehmen, das künftige Weltmeisterschaften kontrollieren soll. Teile davon sollen an private Investoren verkauft werden. Dadurch könnte die FIFA mehrere Milliarden Euro einnehmen. Katrin Hondl berichtet.
2: Dem Milliardendeal, der über eine neue Tochtergesellschaft namens FIFA Forward Enterprise, kurz FFE, laufen soll, müssten noch die FIFA-Mitgliedsverbände zustimmen, teilt der Weltfußballverband mit. Scharfe Kritik an den Plänen von Infantino kommt von der UEFA, dem Europäischen Fußballverband. Die Seele und die Führung des Fußballs seien keine Handelsware, erst recht nicht bei völliger Intransparenz darüber, wer finanziell davon profitiert, schreibt die UEFA in einem ersten Statement.
1: In Westfrankreich sind mehrere Waldbrände wieder aufgeflammt. Die Behörden haben die Campingplätze rund um den beliebten Surfort Lacanau räumen lassen. Etwa 4000 Touristinnen und Touristen mussten sich in Sicherheit bringen. Frankreich-Korrespondentin Caroline Diller über die aktuelle Lage.
3: Es ist das Szenario, das die Einsatzkräfte befürchtet hatten. Nachdem die beiden vergangenen Nächte verhältnismäßig ruhig waren, gewinnt der verheerende Waldbrand bei Bordeaux wieder an Intensität. Nach Beschreibungen des ARD-Teams vor Ort hat der Wind das Feuer und den Rauch zwar von Bordeaux wegbewegt, dafür bedrohen die Flammen aber erneut Ortschaften nahe der Küste. Laut Präfektur sind am Nachmittag mehrere Brandherde erneut aufgeflammt. Temperaturen an die 40 Grad und wechselnde Winde erschweren den Einsatz. Die Arbeit.
1: Die Grünen fordern noch einmal eine Übergewinnsteuer, weil Ölkonzerne durch den Iran-Krieg Milliardengewinne machen. Der energiepolitische Sprecher Kellner hat diese Gewinne als obszön bezeichnet. Und auch Vizekanzler Klingbeil ist für eine Abschöpfung. Er findet aber, dass es eine europäische Lösung geben muss. Die Hilfsorganisation Oxfam hatte gefordert, Regierungen müssten große Öl- und Gaskonzerne stärker besteuern und wirtschaftlich schwache Länder und ärmere Bevölkerungsschichten unterstützen. Ein Sechsjähriger hat in Hessen beim Buddeln eine 1700 Jahre alte römische Münze gefunden. Laut dem zuständigen Bezirksarchäologen stammt sie aus der Zeit um etwa 330 nach Christus. Hat zwar einen historischen, aber keinen hohen materiellen Wert. Der Junge hat sie im Außenbereich seiner Kita in Echzell ausgegraben. Bei der Nachsuche an der Fundstelle sind aber nur Pfennigstücke aus D-Mark-Zeiten entdeckt worden. Das Wetter in Baden-Württemberg und Rheinland-Pfalz. Morgen gibt es wieder viel Sonne, hier und da mal ein paar lockere Wolken und es wird nochmal deutlich heißer mit maximal 31 bis 38 Grad. Die Zeit, es ist 21.03 Uhr.
4: Hier ist der ARD-Verkehrsservice. A5 Basel Richtung Karlsruhe zwischen Lahr und Offenburg. Hier ist nach einem Brand nur eine Spur frei. 7 Kilometer Stau, dauert bis zu 40 Minuten länger hier. Die A49 Gießen-Kassel ist zwischen Schwalmstadt und Neuental in beiden Richtungen gesperrt. Da laufen Tunnelwartungsarbeiten und die Sperrung geht bis morgen früh um 5. Allen unterwegs gute Fahrt.
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4: Am Mikrofon Jochen Stöckle. Coverversionen, unser Thema heute Abend. Es gibt eine Band, eine Punkband aus Düsseldorf. Ja, ich rede von den Toten Hosen. Ja, die haben gleich mehrere Coverversionsalben rausgebracht. 1991 die erste mit dem Titel Learning English Lesson 1 oder Step 1. Und dann gab es auch noch Learning English Lesson 2. Und dann gab es noch eine Spezial-Learning English-Platte, die hat sich nur mit dem Mersey-Sound beschäftigt. Auf jeden Fall von dieser wunderbaren Coverversionsplatten-Arie von den Toten Hosen, von den Learning English-Platten. Jetzt. Im Original waren es Jerry and the Pacemakers. Hier kommen die Toten Hosen. You'll never walk alone.
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0: Im Original von Bilderbuch aus Österreich, das war die Version der Crookie Gang zusammen mit Francesco Wilking von der höchsten Eisenbahn. Il mio Bungalow, der Bungalow von Bilderbuch auf Italienisch.
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0: Moritz Steiner aus Stuttgart hat uns geschrieben, einen Musikwunsch für unseren Coverversionenabend. Natürlich ein Kultschlager. Er wünscht sich von Marion Merz. Die hat mal ein wunderbares Burt Bacharach-Album gemacht. Das heißt eben die großartigen Burt Bacharach-Songs, die im Original auf Englisch geschrieben wurden, auf Deutsch interpretiert. Marion Merz hat unter anderem auf diesem Album eine Coverversion von Walk On By drauf. Geh vorbei heißt es im Original. Komposition von Burt Bacharach, schreibt uns Moritz dazu. Easy Listening in Reinkultur. Danke und schöne Grüße, Moritz Steiner aus Stuttgart. Sehr gerne für dich, Marion Merz. Und geh vorbei.

0: Und es sind tatsächlich die Roboter. Die Band nennt sich Señor Coconut y su Conjunto. Dahinter versteckt sich ein deutscher Musiker, der irgendwann mal nach Lateinamerika ausgewandert ist und dann auf die Idee kam, man könnte doch einfach so Songs, die man kennt, mit klassischen südamerikanischen Instrumenten neu interpretieren. Er hat ein komplettes Album gemacht, nur mit Songs von Kraftwerk. Nennt sich auch El Baile Alemán. Und da ist auch dieser Song drauf, The Robots. So, jetzt spielen wir ein Spielchen, Freunde. An die Telefone 0711 26 27 28 ist unsere Telefonnummer. Diesmal geht es überhaupt gar nicht darum, irgendwas zu erraten. Nein, es geht um eure Meinung. Ich will eure Meinung hören. Das war ja gerade ein Song von Kraftwerk, eine Coverversion. Ich habe noch mehr Coverversionen von Kraftwerk für euch und ihr dürft's jetzt aussuchen, weil wirklich der größte Hit von Kraftwerk, das Model, ist so oft gecovert worden. Wir konnten uns nicht entscheiden, welche Coverversion spielen wir. Deswegen überlassen wir euch die Entscheidung. Wollt ihr das Model hören? Entweder von Stoppock.
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0: Oder wollt ihr das Model hören von Dieter Thomas Kuhn?
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0: Also ihr dürft jetzt wählen, entweder Dieter Thomas Kuhn, das wäre so die Ska-Version von Das Model, oder dann eher so die Laid-Back-Singer-Songwriter-Version von Stoppock. Jetzt anrufen, 0711 26 27 28, ich will von euch nur wissen, Kuhn oder Stoppock? Und der Song mit den meisten Stimmen, der gewinnt. Ihr könnt natürlich auch eine WhatsApp schicken oder eine Signal-Nachricht oder eine Sprachnachricht oder derselben Telefonnummer. 0711 26 27 28 Stoppock oder... Wer war der andere? Ich hab's vergessen schon. Ich bin so dumm. Stoppock oder Kuhn? Meine Güte. Dieter Thomas Kuhn oder Stoppock? Auf jeden Fall spielen wir eine Coverversion von Das Model. Hier ist erstmal Ernst Molden und ich stehe überhaupt nicht mehr auf D.

0: Sand. Das ist wirklich eine der abgefahrensten Coverversionen, die wir heute Abend präsentieren. Sand. In der Version der einstürzenden Neubauten mit der unverkennbaren Stimme von Blixer Bargeld natürlich. Im Original von Nancy Sinatra und Lee Hazelwood. 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Aktuelles vom Verkehr um 21.31 Uhr. Vorsicht auf der A61 Koblenz Richtung Mönchengladbach. Zwischen Wingsbachtalbrücke und Dreieck sind sich eine ungesicherte Unfallstelle. Dort sind nach einem Wildunfall Menschen auf der Fahrbahn. Das war's schon. Allen unterwegs, gute und sichere Fahrt.
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0: Am Mikrofon Jochen Stöckle. Und ich habe euch ja gefragt, wenn ihr irgendwelche Ideen habt für irgendwelche lustigen, coolen, schönen oder auch völlig absurden Coverversionen. Her damit! Hier, wer ist da?
2: Servus, hier ist der Markus. Ich und meine Frau sitzen gerade draußen im Garten in Gallmannsweil. Und wir würden uns gern Cindy und Bert, der Hund von Baskerville, anhören. Vielen Dank schon mal. Ciao.
0: Und ich wage jetzt mal zu behaupten, Clara Sondermann in unserem Aufnahmestudio heute Abend.
3: Hallo.
0: Es war jetzt nicht der Einzige, der sich's gewünscht hat, oder?
3: Ist vielleicht der Song, der heute Abend am häufigsten gewünscht wurde. Jochen Sebo zum Beispiel hat geschrieben aus Usingen. Servus. Das skurrilste Cover ist mit Sicherheit der Hund von Baskerville von Cindy und Bert im Original von Paranoid.
0: Ja, ich schreibe.
3: Das Original ist Paranoid. Entschuldigung.
0: So, genau. Ich mache da mal einen großen Tick dran. Sag, ja.
3: Ja.
0: Ja, es
3: denke
0: ist eins der skurrilsten Cover.
3: Und auch der Stefan Kroll schreibt uns aus Alt-Lussheim. Ich hätte einen passenden Musikwunsch. Der Hund von Baskerville von Cindy und Bert, Original Paranoid von Black Sabbath, wäre toll, wenn der kommen würde. Wenn nicht, dann höre ich nicht. Ah nee, wenn nicht, dann höre ich trotzdem
0: weiter.
3: Ach so,
0: er hört trotzdem
3: weiter. Ich habe jetzt kurz gedacht, der droht.
0: Nein, er droht nicht. Aber lieber Stefan, du schreibst, wäre toll, wenn er kommen würde. Streich doch den Konjunktiv. Natürlich kommt der jetzt.
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und die Coverversion von Rio Reisers Junimond im ARD Musikclub Deutsch. Am Dienstagabend heute Coverversion Spezial. Wir machen das Programm nicht alleine. Nein, wir fragen euch, was wollt ihr? Wir haben zwei Versionen vom Model von Kraftwerk aufliegen. Die Frage ist, welche von den beiden sollen wir für euch spielen? Zur Auswahl standen das Model von Stoppock.

0: oder das Model von Dieter Thomas Kuhn.
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0: Die Frage ist, eher so Laidback-Singer-Songwriter, also eher Stoppock, oder halt die Ska-Version von Dieter Thomas Kuhn und seiner Band. Und so habt ihr abgestimmt. Kuhn, wer ist am Telefon?
2: Stückenbauer Michael, hallo.
3: Hi Michael, servus. Deine Stimme ist gezählt.
2: Dankeschön.
4: Er ist Ulla aus Laubach.
0: Und für wen stimmst du ab?
4: Für Stoppock.
5: Mit Christian aus Lauchingen und Almel Kuhn.
6: Ja, hallo, ich bin der Peter aus Wetzlar in Hessen.
0: Hi Peter.
6: Ich bin für das Erste.
0: Für Stoppock.
6: Ja, genau.
0: Dankeschön.
6: Ja.
0: Stimme ist gezählt.
7: Hallo, hier ist der Thorsten Petter aus Niedertal. Ich sitze gerade hier im Garten. Ihr wolltet doch wissen, wegen der Coverversion jetzt.
0: Stoppock oder Kuhn?
8: Ja, der Jochen aus Neuhausen-Bildern.
0: Hallo Jochen.
8: Natürlich Stoppock.
0: Alles klar, danke dir. Ciao.
8: Danke.
0: Da scheint sich ein erstes Meinungsbild abzuzeichnen. Clara Sondermann in unserem Aufnahmestudio heute Abend hat die Hörerkontakte in der Hand. Kannst du da noch irgendwas dran drehen? Weil im Moment liegt Stoppock vorne.
9: Ja, also es ist relativ eindeutig, Stoppock hat doppelt so viele Stimmen.
0: Okay, da brauchen wir gar nicht. Ist eigentlich völlig unspannend.
9: Brauchen wir gar nicht drüber reden.
0: Brauchen wir gar nicht drüber reden, könnte ich gerade aufregen. Nein, könnte ich nicht. Wir spielen nicht die Ska-Version von Dieter Thomas Kuhn, sondern die ganz coole, lässige von Stefan Stoppock. Ihr habt entschieden, wir machen sowas heute Abend nochmal. Hat Spaß gemacht. Lass mal nochmal zwei Songs gegeneinander rennen, auf jeden Fall. Hier kommt auf jeden Fall Stoppock.

0: Ola Meinecke mit einer wirklich fantastisch großartigen Übersetzung von Paul Simons 50 Ways to Leave Your Lover. 50 Tipps hat sie hier besungen, um ihn zu verlassen. ARD Musikclub Deutsch heute mit euren Wünschen. Was haben wir vorliegen? Clara, hast du es im Griff? Ich habe gar nichts im Griff gerade.
1: Die
0: ich
1: war Sina so aus der Schweiz. Die Sina aus der Schweiz.
0: Ja, sehr, sehr,
1: sehr
0: schön.
1: Sehr, sehr bekannte, beliebte, gefeierte, legendäre Sängerin aus der Schweiz und auch Songwriterin. Er hat den Song...
0: Und Kollegin, um das kurz mal sagen
1: Kollegin
0: zu dürfen. Ja, die, ich weiß nicht, ob sie es noch macht, aber sie hat lange Jahre auch beim Schweizer Rundfunk moderiert.
1: Genau. Sie hat unter anderem auch Songs gecovert, zum Beispiel den Song Son of a Preacher Man auf Schweizerdeutsch. Der Sohn vom Pfarrer. Der Sohn vom Pfarrer.
0: Der Sohn vom Pfarrer.
1: So.
0: So, und das wünscht sich...
1: Wo fragt man das? Das wünscht sich der Stefan Degen und schreibt uns, bitte auf Schweizerdeutsch, die deutsche Version ist eine Katastrophe.
0: Wir wollen doch hier keine hochdeutsche Version von Sina spielen. Wir werden
1: Fall.
0: Ja verrückt. Nein, natürlich. Reines Schweizerdeutsch ist Sina und der Sohn vom Pfarrer. Grüße an Stefan Degen. Danke für diesen super Wunsch. Tolle Coverversion.

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1: Um 22 Uhr mit Lydia Wagner. Die FIFA will Teile der Fußball-Weltmeisterschaft privatisieren. FIFA-Chef Infantino plant ein Tochterunternehmen, das künftige Weltmeisterschaften kontrollieren soll. An diesem Unternehmen könnten sich Investoren mit bis zu 30% beteiligen. Dadurch könnte der Fußball-Weltverband mehrere Milliarden Euro einnehmen. Berichten nach will Infantino Chef des Unternehmens werden, wenn er 2031 nicht mehr FIFA-Chef ist. Die Europäische Fußballunion UEFA lehnt die Pläne ab. Immer mehr Unternehmen in Deutschland bieten weniger Ausbildungsplätze an, wegen der schlechten Wirtschaftslage. Das ist das Ergebnis der neuen Ausbildungsumfrage der Deutschen Industrie- und Handelskammer. Patricia Wern hat die Details.
2: Besonders angespannt ist die Lage bei Unternehmen mit negativen Geschäftserwartungen. 4 von 10 Firmen haben angegeben, dass sie deshalb ihr Ausbildungsangebot verkleinert haben. Gleichzeitig berichten die Betriebe, dass es ihnen oft schwerfällt, die vorhandenen Lehrstellen mit passenden Bewerbern zu besetzen. Jeder zweite Ausbildungsbetrieb stellt nämlich Schwächen bei den Azubis fest. Am häufigsten mangelt es demnach an einem guten Arbeits- und Sozialverhalten. Außerdem fehle es vielen an ausreichenden Mathe- und Deutschkenntnissen sowie an einem soliden wirtschaftlichen Grundwissen.
1: Jahresentgelte sind bei Riester-Bausparverträgen unzulässig. Das hat der Bundesgerichtshof in Karlsruhe entschieden. Der Verbraucherzentrale Bundesverband hatte gegen jährliche Verwaltungsgebühren geklagt, die die Landesbank Hessen-Thüringen von ihren Riester-Sparern verlangt. Aus der Rechtsredaktion Antonetta Stefanie.
3: Die Verbraucherschützer meinen, dass die Verwaltung der Sparverträge und Konten Sache der Bank sei. Die Kosten für diese Verwaltung dürfe sie den Kunden deshalb nicht in Rechnung stellen. Damit hatten sie heute vor dem Bundesgerichtshof Erfolg. Der hat entschieden, dass die Banken in AGB nicht einfach Kosten auf ihre Kunden abwälzen können, die nur für Leistungen sind, die die Bank eigentlich nur im eigenen Interesse erbringt. Der Verbraucherzentrale Bundesverband begrüßt das Urteil und ist der Auffassung, dass Kunden diese unzulässigen Gebühren jetzt mindestens für die vergangenen 3 Jahre zurückfordern können.
1: In Toulouse in Frankreich ist ein Flugzeug nach 24 Stunden und 24 Minuten in der Luft gelandet. Es war mehr als 23.000 Kilometer weit weg im australischen Melbourne gestartet. Die Airbus A350 ist extra für extrem lange Strecken ausgebaut worden. Damit will die australische Fluggesellschaft Qantas ab dem kommenden Jahr Direktflüge nach Europa anbieten. Das Wetter in Deutschland: in der Nacht im Norden und Osten wolkig, aber trocken, sonst lockere Wolken oder sternenklar. Die Tiefstwerte sinken auf 19 bis 10 Grad. Morgen dann viel Sonne, am Abend können ein paar Gewitter sein, bis zu 38 Grad.
4: Es ist 22.03 Uhr und hier ist der ARD Verkehrsservice. Die A29 Wilhelmshaven Richtung Oldenburg ist zwischen Kreuz Oldenburg Nord und Oldenburg Ohmstede wegen Brückenarbeiten bis morgen früh um 5 gesperrt. Das war's, sonst keine weiteren Meldungen. Allen unterwegs, gute und sichere Fahrt.
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4: Am Mikrofon Jochen Stöckle. Coverversionen, unser Thema heute Abend. Es gibt ja Coverversionen, wo man sagen muss, das ist ja ein komplett wilder Text, den ihr euch da aus den Fingern gesogen habt, als ihr das Song Walk Like an Egyptian auf Deutsch übertragen habt. Naja, auf Deutsch übertragen haben ihn die Ärzte ja gar nicht, sondern einfach einen kompletten Quatschtext geschrieben. Ich muss aber dazu sagen, ich habe mich beruflicherseits mit dem Originaltext von Walk Like an Egyptian von den Bengals beschäftigt und kann nur so viel sagen: der ist nicht viel sinnvoller als der Quatsch, den die Ärzte da singen. Aber wir hören natürlich die Coverversion heute Abend. Wir spielen Coverversionen von jetzt noch bis um Mitternacht. Und zwar nichts anderes. Das ist Teil von unserem Sommerspezial. Machen wir den ganzen Sommer über jede Woche ein anderes Thema. Diese Woche in den ARD Musikclubs ist das Motto Coverversion. Und ich sag Hallo zusammen.
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Das war das fantastische Duo Boy. Die beiden Frauen kommen aus Hamburg. Stimmt nicht ganz. Sie haben sich in Hamburg kennengelernt beim Musikstudium. Eine von den beiden stammt aus der Schweiz. Das ist quasi ein schweizer-deutsches Duo. Boy heißen die beiden. Bette Davis Eyes. Wirklich wunderschöne, mega geschmackvolle Coverversion. Das ist unser Thema heute Abend. Coverversion. Wir machen weiter mit Musik aus der Schweiz. Und zwar von Grauzone. Der Song heißt Eisbär. Und wir hören eine Version wiederum von einer französischen Band. Nouvelle Vague heißen die.

Die haben angefangen so Mitte, Ende der 90er Jahre, haben sich bekannte Songs genommen, französische Sängerinnen, denen sie gesagt haben, bitte singt extra mit Akzent, weil es klingt einfach so wahnsinnig süß, singt mit richtigem Akzent so. Und was soll ich sagen, es war ein mega Erfolg, alle Coverversionen so ein bisschen Bossa Nova Style und so auch das hier, was wir jetzt hören. Hier sind Nouvelle Vague mit dem Eisbär. Eigentlich von Grauzone aus der Schweiz. Im ARD, Musikclub Deutsch, Coverversionen Spezial.

0: Das hätten sich The Cure auch nicht träumen lassen, dass irgendwann mal eine Band aus Hannover kommt, eine Fiddle auspackt und Boys Don't Cry covert. Fury in the Slaughterhouse waren das gerade. Boys Don't Cry. Wir haben jede Menge Wünsche heute Abend schon bekommen und hier kommt schon der nächste. Hallo.
1: Bonjour, Monsieur Stugleux. Nimmt er doch jemand ab. Hallo.
0: Ja, bonjour. Hallo, hallo. Wie geht es dir?
1: Du sprichst mit dem, der eigentlich Coverversionen grundsätzlich hasst. Und
0: nein, das kann man doch so nicht sagen. Wenn ein Song oft gecovert wird, dann spricht's für die Güte dieses Liedes.
1: Wenn du das sagst.
0: Ja.
1: Nee, das, wie alles ist es Geschmackssache. Aber
0: ja, klar.
1: Um die Qualität ein bisschen anzuheben.
0: Hey! Ganz dünnes Eis, mein Freund. Ganz dünnes Eis. Nee, jetzt bin ich aber gespannt, womit du das Niveau heben willst.
1: Ja. Wenn Snap, Oops Up, das ist, glaube ich, auch ein Cover.
0: Ist auf jeden Fall eine gute Idee. Ist auch wieder ein bisschen eine andere Farbe, sagt
1: ja,
0: man so schön,
1: da Musikfarbe. Kommt auch keiner so schnell drauf.
0: Das ist richtig. Mein Lieber, ich danke dir für diese Idee.
1: Ganz großes Kino, ja. Fantastisch.
0: Ich wünsche einen schönen Abend, ja, mach's gut. Auch. Bis die Tage, ciao.
1: Ciao, ciao.
0: Oops Upside Your Head ist tatsächlich im Original von der Gap Band. Heißt eigentlich I Don't Believe You Wanna Get Up and Dance. Oops. Und wurde später einfach der Einfachheit halber Oops Upside Your Head genannt. Und genau diesen Titel haben sich Snap geschnappt. Können wir natürlich locker spielen hier im ARD Musikclub Deutsch. Snap natürlich eine deutsche Band. Deutsches Eurodance-Projekt von Michael Münzing und Luca Ancelotti aus Frankfurt. Die beiden haben vorher schon mit Sven Fäth als Off was gemacht. Kennt ihr noch? Elektrika Salsa kennt man bestimmt noch. Später dann eben Snap und wirklich wahnsinnig erfolgreich. Unter anderem mit dieser Coverversion von Oops Upside Your Head im ARD Musikclub Deutsch.

schimmer noch. Das war Lara Hulo. Aber zwischendurch dachte ich schon, hä? Die klingt ja wie Doro Pesch. Aber nein, das ist nicht Doro Pesch. Lara Hulo, diese Frau, hat, diese Sängerin, Musikerin, hat sich einen Song geschnappt von Udo Lindenberg. Beziehungsweise er hat mir gegeben und gesagt, hier, ich habe da so eine Coverversions-LP zu meinem runden Geburtstag. Mach doch mal schön, was hat die Zeit mit uns gemacht? Sie hat's gemacht und zack, kam's auf diese Platte. Auch, in diesem Jahr eine neue Platte rausgebracht hat, Nina Hagen. Auch wieder mit schönen Coverversionen und eigenen Gospels drauf. Das ist so quasi so der Nachfolger von dem, was wir jetzt spielen. Personal Jesus hieß ihr erstes Gospel-Album, das vor ein paar Jahren rauskam. Ich finde das zweite, das jetzt gerade erst rauskam, also das 26er-Album, fast noch stärker. Hat ja ein paar sehr, sehr coole Features drauf. Das auf jeden Fall Empfehlung haben wir hier auch vorgestellt im ARD Musikclub Deutsch. Wir machen Coverversionen noch bis Mitternacht. Jetzt gibt's bis ran an die Verkehrsnachrichten Nina Hagen und ihre Version von Depeche Mode's Personal Jesus.

0: Es ist 22.32 Uhr, ARD Verkehrsservice. Vorsicht bitte auf der A3 Frankfurt Richtung Köln. Hallo, Moment. Die kommt gleich erst. Erst kommt die A3 Köln Richtung Frankfurt. Vorsicht bitte auf der A3 Köln Richtung Frankfurt zwischen Bad Honnef-Linz und Neustadt-Wied. Da liegt ein Unterlegkeil auf allen Fahrstreifen. Das ist aber ein großer Unterlegkeil. Vorsicht auf der A3 Frankfurt Richtung Köln zwischen Montabaur und Dreieck Dernbach brennt ein PKW. Und die A29 Wilhelmshaven Richtung Oldenburg ist zwischen Kreuz Oldenburg Nord und Oldenburg Ohmstede wegen Brückenarbeiten bis morgen früh um 5 gesperrt. Allen unterwegs gute Fahrt.
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0: Am Mikrofon Jochen Stöckle. Hi zusammen. Wir machen gleich ein Spielchen, wenn ihr Lust habt. Und zwar heißt das Spiel Alles nur geklaut. Passt natürlich sehr gut zu unserem Coverversionenabend heute Abend. Müssen wir natürlich auch spielen, ist doch klar. Ich spiele gleich eine Coverversion und ich wüsste gerne von euch, von wem ist denn das Original? Wenn ihr mitspielen wollt und euch auskennt mit, ich würde mal sagen, Musik aus England aus den 80ern. So ungefähr, ja, kommt hin. Musik England 80er. Dann spielt mit mir. Ruft an 0711 26 27 28. Jetzt bewerben für Alles nur geklaut. 0711 26 27 28 ist die Telefonnummer. Jetzt bewerben und die Kleinigkeit gewinnen könnt ihr auch noch. Aber darum geht's ja nicht. Es geht ja nur um den Spaß.
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0: Wie cool, oder? Mit einer Akkordeon-Melodie. Yes! Das war mal von Falco und das war die Version von Garish. Kommt auch aus Wien. Junge Römer.
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0: Unser Coverversionserkennungsquiz, das spielen wir jetzt und zwar mit Matthias. Hallo Matthias.
3: Hallo, grüß dich.
0: Du bist in Oberotterbach, Schwaigern. Wo ist das genau?
3: Das ist ganz im Süden von Rheinland-Pfalz. Kurz vor Frankreich.
0: Kurz vor Frankreich? Und da ist, ja. hast du mir vorhin im Vorgespräch schon verraten, da ist das Deutsche Weintor.
3: Ja, genau. Das ist von uns circa 4 Kilometer entfernt.
0: Und da kommen echt ganz schön gute Weine her.
3: Ja, allerdings.
0: Ich kenne da einen guten Grauburgunder zum Beispiel.
3: Ja, das mag sein. Meine Sorte ist eher Sauvignon Blanc, aber Grauburgunder geht immer auch.
0: Natürlich. Ich wollte gerade sagen, mit Sauvignon Blanc könnte ich auch arbeiten. Also okay. auch das ist alles sehr gut. Sehr, sehr gut, genau. Aber wir schweifen ab, Matthias. Wir wollen ja über Musik reden. Na, ich bin der Verantwortliche, aber ich schweife ab. Wir reden über Musik. Und zwar spiele ich dir jetzt eine Coverversion vor. Und ich hätte gerne von dir gewusst, von wem ist das Original? Extra Punkt gibt's noch, wenn du mir sagst, wie das Lied heißt, aber das ist eigentlich wurscht. Ich möchte wissen, von wem ist das Original? Bist du bereit?
3: Ja, natürlich.
0: Dann kommt hier jetzt die Coverversion.
3: Okay.

0: Offensichtlich kommt dieser junge Mann aus Bayern, nach dem, was er für bayerische Städte besingt. So, aber wie heißt das Original? Von wem ist es?
1: Das ist eine gute Frage. Also da habt ihr mich jetzt total auf dem falschen Fuß erwischt.
0: Ja, wirklich? Da klingelt ja gar nichts?
1: Nee.
0: Matthias, mach dir nichts draus. Du wohnst in einer mega geilen Weingegend. Genieß das einfach und ich nehme den nächsten Hörer dran, okay?
1: Ja, gerne.
0: Matthias, mach's gut. Schönen Abend. Ciao.
1: Ja, ciao, ciao.
0: Hi, hier ist der ARD Musikclub Deutsch. Wer ist da?
2: Hier ist der Berthold. Hallo.
0: Hallo, Berthold. Hast du denn erkannt, von wem das Original ist?
2: Von den Straßenjungs.
0: Von den Straßenjungs?
2: Panik. Es gibt von den Straßenjungs auch Panik in den Straßen, ja.
0: Ja, okay. Aber ich suche aber das Original, das englische Original aus den 80er Jahren.
2: Okay. Keine Ahnung.
0: Kein Problem.
2: Ich bin raus.
0: Meldet euch jetzt 0711 26 27 28. Schnell anrufen. Wer hat's erkannt? Welche Panik war das? Welche Band war das? 0711 26 27 28. Meldet euch jetzt, wenn ihr es erkannt habt. Bis dahin spielen wir noch eine wunderschöne Coverversion von der Band. Nee, spielen wir cool. Jetzt geht's ab hier. Okay, pass auf. ARD Musikclub Deutsch, hallo.
3: Ja, moin, ist Frank aus Bremen.
0: Hallo Frank aus Bremen, hast du es erkannt?
3: Ja, Panic von Smith.
0: Panic von den Smiths, selbstverständlich. Absolut, wir lösen auf.
4: Ja.
0: Genau, mit der unvergesslichen Stimme von Morrissey und der Kollege aus Bayern. Die Coverversion, die wir gehört haben, der nennt sich Heresy und singt ausschließlich Songs von den Smiths und von Morrissey auf Deutsch. Frank.
3: Ja?
0: Frank war der Name, ne?
3: Ja.
0: Alles klar. Bleib dran. Wir schicken dir eine Kleinigkeit. Und ganz, ganz liebe Grüße nach Bremen, mein Lieber.
3: Jo, vielen Dank.
0: Alles klar. Bleib dran, ja? Wir hören uns die Coverversion an. Hier ist Heresy und Panik.

Rikas haben wir schon öfter gespielt, die Nummer, aber es ist immer wieder schön. Im Original von Paul McCartney, Goodnight Tonight, das war die Version von Rikas. ARD-Verkehrsservice mit aktuellen Meldungen. Vorsicht bitte auf der A7 Kassel Richtung Fulda. Zwischen Hünfeld-Schlitz und Fulda-Nord liegen Gegenstände. Vorsicht auf der A27 Bremerhaven Richtung Cuxhaven. Zwischen Nordholz und Altenwalde defektes Fahrzeug. Vorsicht auf der A29 Ahlhorner Heide Richtung Oldenburg. Zwischen Sandkrug und Kreuz Oldenburg-Nord, da brennt ein Fahrzeug. Und nochmal Vorsicht auf der A49 Gießen Richtung Kassel. Zwischen Kassel-Niederzweren und Kassel-Aue-Stadion. Da liegt eine Warnbarke und das auch noch im Baustellenbereich. Und jetzt nochmal Vorsicht auf der A61 Koblenz-Mönchengladbach. Zwischen Mendig und Wehr läuft eine Person auf der Straße rum. Also hier bitte besonders vorsichtig fahren. ARD Musikclub Deutsch, unser Motto heute Abend, Coverversionen. Und da darf natürlich Roger Cicero nicht fehlen. Hier ist seine Version von König von Deutschland. Und das auch noch in der Live-Version.

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1: Um 23 Uhr mit Lydia Wagner. Die FIFA will Teile der Fußball-Weltmeisterschaft privatisieren. Sie plant ein Tochterunternehmen, das künftige Weltmeisterschaften kontrollieren soll. Teile davon sollen an private Investoren verkauft werden. Dadurch könnte die FIFA mehrere Milliarden Euro einnehmen. Katrin Hondl berichtet.
2: Dem Milliardendeal, der über eine neue Tochtergesellschaft namens FIFA Forward Enterprise, kurz FFE, laufen soll, müssten noch die FIFA-Mitgliedsverbände zustimmen, teilt der Weltfußballverband mit. Scharfe Kritik an den Plänen von Infantino kommt von der UEFA, dem Europäischen Fußballverband. Die Seele und die Führung des Fußballs seien keine Handelsware, erst recht nicht bei völliger Intransparenz darüber, wer finanziell davon profitiert, schreibt die UEFA in einem ersten Statement.
1: Manuel Neuer hört wohl im kommenden Jahr auf. Der langjährige Fußballnationalhüter und Bayern-Keeper hat beim Start in die Vorbereitung auf die nächste Saison gesagt, dass für ihn danach wahrscheinlich Schluss ist. Taufik Khalil aus der Sportredaktion.
3: Am Rande des Trainings erklärte der 40-Jährige, der vor seiner 21. Profisaison steht, es sieht stark danach aus, dass ich aufhöre. Für seine wahrscheinlich letzte Saison hat er sich viel vorgenommen. Die Spiele, die er bestreitet, will er aber trotzdem nicht mit zu viel Melancholie angehen, auch wenn er laut eigener Aussage im einen oder anderen Stadion am jeweiligen Spieltag vielleicht das letzte Mal gewesen ist. Sein Nachfolger nach 15 Jahren Bayern-Tor ist mit Jonas Urbich längst gefunden und dementsprechend soll es mit dem 22-Jährigen wieder eine ähnliche Arbeitsteilung wie im letzten Jahr geben.
1: Die US-Regierung will Abschiebungen beschleunigen und hat neue Regeln beschlossen. Dadurch könnten fast 450.000 Menschen ein schnelleres Asylverfahren durchlaufen. Das bedeutet, sie haben nicht mehr die Möglichkeit, persönlich mit jemandem von der US-Behörde für Staatsbürgerschaft und Einwanderung zu sprechen. Stattdessen entscheidet direkt ein Einwanderungsrichter über ihren Fall. Migrationsanwälte kritisieren, damit würde die Regierung Menschen zu Illegalen erklären. Ein 6-Jähriger hat in Hessen beim Buddeln eine 1700 Jahre alte römische Münze gefunden. Laut dem zuständigen Bezirksarchäologen stammt sie aus der Zeit um etwa 330 nach Christus, hat zwar einen historischen, aber keinen hohen materiellen Wert. Der Junge hat sie im Außenbereich seiner Kita in Echzell ausgegraben. Bei der Nachsuche an der Fundstelle sind aber nur Pfennigstücke aus D-Mark-Zeiten entdeckt worden. Das Wetter in Deutschland: in der Nacht im Norden und Osten wolkig, aber trocken, sonst lockere Wolken oder sternenklar. Die Tiefstwerte 19 bis 10 Grad. Morgen dann viel Sonne, später an den Alpen Quellwolken und am Abend Gewitter bei 26 bis 38 Grad. Es ist 23.03 Uhr.
4: Hier ist der ARD-Verkehrsservice. Vorsicht bitte auf der A5 Frankfurt Richtung Kassel. Zwischen Nordwestkreuz Frankfurt und Bad Homburger Kreuz eine ungesicherte Unfallstelle und es liegen Fahrzeugteile auf allen Fahrstreifen. Vorsicht bitte auf der A6 Mannheim Richtung Kaiserslautern. Zwischen Grünstadt und Wattenheim liegen Gegenstände. Vorsicht bitte auf der B286 Bad Brückenau Richtung Schweinfurt. Zwischen Oberbach und der A7 Bad Brückenau Wildflecken fährt ein unbeleuchtetes, langsames Fahrzeug. Und die A29 Wilhelmshaven Richtung Oldenburg ist zwischen Kreuz Oldenburg Nord und Oldenburg Ohmstede wegen Brückenarbeiten bis morgen früh um 5 gesperrt. Allen unterwegs gute und sichere Fahrt.
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4: Am Mikrofon Jochen Stöckle. Und wir covern uns noch eine Stunde lang durch die Gegend bis Mitternacht, unser Cover-Spezial. Wir machen im Sommer jede Woche eine Spezialsendung. Jeden Abend, jeder ARD Musikclub spielt in dieser Woche Coverversionen. Das ist unser Thema und das ziehen wir jetzt noch durch, unter anderem Coverversionen von Arnen Mai Kantereit, von Nena. Dann fangen wir jetzt an, würde ich sagen, mit einer wunderschönen, sehr, sehr oft gewünschten Coverversion von Extra Breit, wo auch die Originalsängerin mit dabei ist, Hildegard Knef. Für mich soll's rote Rosen regnen. Hallo zusammen.
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0: 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Die Stimme unverkennbar, natürlich war das Nena. Und das Original ist natürlich auch von der Keine Macht für Niemand LP von Ton, Steine, Scherben. ARD Musikclub Deutsch hier. Wir haben aufgerufen, wünscht euch Coverversionen und ha, was soll ich sagen?
1: Ihr habt euch 1 Milliarde gewünscht.
0: Clara, ja, Clara Sondermann in unserem Aufnahmestudio heute Abend. Schwer beschäftigt, es kommt echt viel Kram rein. Was haben wir?
1: Es hat uns zum Beispiel Flo geschrieben, wobei ich jetzt nicht ganz
0: Florian.
1: Weiß, ob ich jetzt sie oder er sagen. PHLO.
0: Flo. Oh. Ja, okay, Florian mit PH entfällt, glaube ich.
1: Ich glaube, es hat uns mal eine Philomena geschrieben.
0: Gilt. Also.
1: Könnte sein, oder?
0: Flo, ab jetzt eine Sie.
1: Wir sagen jetzt einfach Philomena.
0: Ja.
1: Was habe ich gesagt? Philomena.
0: Philomena.
1: Philomena. Philomena hat geschrieben, ich habe noch einen Einfall. Tom Steiner von Anne May Kantereit. Nicht ganz so partytauglich, aber
0: ach,
1: cooles
0: ist,
1: Cover.
0: Es ist richtig cool.
1: Es ist richtig cool. Im Original von Susan Vega.
0: Mhm, genau.
1: Und Anne May Kantereit, ich glaube, sie haben es sogar zusammen mit Milky Chance aufgenommen.
0: Giant Rooks. Witzig, es gibt immer so Bands, die haben eigentlich nichts miteinander zu tun.
1: Ja,
0: aber irgendwo,
1: aber man
0: ist,
1: irgendwo ist eine
0: Synapse im Kopf. Hätte mir auch passieren können. Giant Rooks sind es, genau. Und Tom Steiner übrigens, ein Song, der bekannt wurde später in einem Remix. Da wurde der Song richtig erfolgreich, nachdem DNA da drunter ein Beat gebaut haben.
1: Ja.
0: Aber der Originalsong von Susan Vega, und das musst du erstmal bringen, auf dem Debütalbum von Susan Vega ist dieser Song drauf, komplett a cappella gesungen.
1: Mhm.
0: Und so fängt dieses Album an, ja? Wo jeder, glaube ich, gedacht hat, jeder bei der Plattenfirma, bist du bescheuert, das kannst du nicht machen. Aber es war halt ein mega erfolgreiches Album. So, und jetzt die Coverversion von Anne May Kantereit zusammen mit Giant Rooks.

0: Das ist die Band Slut aus Bayern, aus Ingolstadt. Am Theater haben sie 2006 die Drei-Groschen-Oper vertont und 13 Songs später auch aufgenommen. Und das ist einer davon, die Moritat von Mackie Messer aus der Drei-Groschen-Oper von Bertolt Brecht. Wir spielen noch ein bisschen mit euch. Und zwar, es gibt so viele schöne Coverversionen, es gibt auch Songs, da gibt es verschiedene Coverversionen. Und wir sagen einfach, ihr entscheidet, welche wir spielen. Le Vent nous portera. Ganz, ganz toller Song von einer ganz fantastischen französischen Band. Diesen Song gibt's aber auch auf Deutsch von Felix Mayer. Der Wind trägt uns davon.
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1: Das wäre eine Version. Felix Mayer, der Wind trägt uns davon. Oder in der französischen Originalfassung, aber halt die Coverversion von Sophie Hunger aus der Schweiz. Le vent nous portera.

0: In einem guten Viertelstündchen spiele ich die Version, für die ihr euch ausgesprochen habt. Entweder Sophie Hunger, Le Vent nous portera, oder Felix Mayer, Der Wind trägt uns davon. Mayer oder Hunger, ruft jetzt an, stimmt ab. 0711 26 27 28, 0711 26 27 28, stimmt ab.
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0: Patent Ochsner, Cover an Element of Crime. Weißes Papier heißt im Original. Bei Patent Ochsner ist es das weiße Papier. Es ist 23.31 Uhr. Hier ist der ARD-Verkehrsservice. Vorsicht bitte auf der A61 Ludwigshafen Richtung Koblenz zwischen Rastplatz Langwiese und allzeiligen Gegenstände. Vorsicht auf der A81 Würzburg Richtung Heilbronn zwischen Neuenstadt und Kreuz Weinsberg steht ein defektes Fahrzeug. Vorsicht bitte auf der B3 Emmendingen Richtung Freiburg zwischen Emmendingen und Emmendingen-Wasser Südschulzentrum liegen Gegenstände. Und die A29 Wilhelmshaven Richtung Oldenburg ist zwischen Kreuz Oldenburg Nord und Oldenburg Ohmstede wegen Brückenarbeiten bis morgen früh um 5 gesperrt. Allen unterwegs gute Fahrt.
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0: Am Mikrofon Jochen Störkle. Wir covern uns noch eine halbe Stunde durch diese Sendung. Unser Thema Coverversionen, tolle Sachen haben wir noch. Milky Chance haben wir mit dabei, die goldenen Zitronen. Oh, sogar ein Song vom Ringelstädter. Cool. Wir fangen diese Stunde an mit den Beatsteaks und Monotonie. Und in 10 Minuten klären wir, ob wir eine deutsche Coverversion oder eine französischsprachige Coverversion spielen. Entweder Felix Mayer, Der Wind trägt uns davon, oder Le Vent nous portera von Sophie Hunger. Aber jetzt erstmal die Beatsteaks und Monotonie.
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0: Total und Jo Le Taxi im Original natürlich von Vanessa Paradis. Und hier die Version der Berliner Band Stereo Total. Hier ist der ARD Musikclub Deutsch. Ihr hattet die Wahl und ihr habt euch gemeldet. Was darf sein? Felix Mayer und der Wind trägt uns davon.
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0: Das ist auf Französisch gesungen, genauso wie im Original von Noir Désir. Also, welche Coverversion darf es sein? So habt ihr abgestimmt.
1: Hallo, hier ist der Daniel am Vollmond gucken und ich wäre für die französische Version, wenn es geht.
0: Le Vent Emportera von Sophie Hunger. Danke,
1: ist ja, gezählt. Danke schön. Tschüss.
2: Ciao. Und hier ist Matthias Pskukrott. Hallo Jochen, grüße Hallo. Dich.
0: Welche Version darf es sein für dich, Matthias?
2: Für mich bitte ein Felix Meier.
0: Dankeschön für die Stimme. Ciao.
2: Alles Gute. Ciao.
3: Hallo, hier ist die Tanja aus Bittigheim-Bissingen.
0: Hallo Tanja, welche Version dürfen wir für dich spielen?
3: Möchte gerne die Französin hören.
0: Die Schweizerin, die auf Französisch singt. Ja. Sophie genau. Hunger. Alles klar, ist ja, notiert. Danke.
4: Ja, Jochen selber dran. Ehrlich, ich aus Bayern. Günther.
0: Hallo Günther, welche Version?
4: Die Version 1.
0: Auf Deutsch von Felix Meier.
4: Auf Deutsch, genau.
0: Ja, alles klar, danke.
5: Frank aus Schwalbach am Taunus.
0: Hallo Frank, welche Version für dich?
5: Die Deutsche, den Felix bitte.
6: Hallo, hier ist Willi aus Zweibrücken.
0: Hallo Willi.
6: Also ich bin für den Meier da, für den Felix Meier.
0: Ist gezählt. Ciao, mach's gut. Grüße nach Zweibrücken.
6: Danke, tschüss.
0: Also, das ist ja ganz klar. Bei den Anrufern sieht's im Moment so aus, dass die deutschsprachige Version von Felix Meier vorne liegt. Wir schalten rüber ins Aufnahmestudio zu Clara Sondermann. Du hast die, ja, Mails, die Mails im Blick. Kippt das jetzt womöglich?
7: Also hier ist es andersrum. Ich lese hier natürlich Sophie Hunger. Sophie Hunger unbedingt. Sophie Hunger eindeutig. Also
0: okay.
7: Hier, und Sophie Hunger.
0: Deutliches Übergewicht.
7: Absolut
0: bei den
7: eindeutig.
0: Mails. Da kommen meine paar Felix Meyers nicht dagegen an bei den Anrufern. Okay. Ihr habt so gewählt.
7: Ihr habt gewählt.
0: Das ihr kriegt die ganz, ganz ruhige, easy Version. Wunderschön gesungen und ganz toll interpretiert von Sophie Hunger im Original von Noir de

0: Johnson. Tainted Love, Band aus Kassel, inzwischen in den USA, wahnsinnig erfolgreich und haut immer wieder mal so eine richtig gute Coverversion raus, wie eben diese hier, Tainted Love. Wir hören jetzt Musik von Dota zusammen mit Hannes Wader. Dota hat ja schon mehrere Alben gemacht, auf denen sie die Gedichte von Mascha Kaleko instrumentalisiert hat, musikalisiert hat. Wie sagt man da, wie nennt man das? Wenn jemand Musik macht zu einem Gedicht, man...
1: Vertonen?
0: Dankeschön.
1: Sehr gerne, es ist spät.
0: Gott sei Dank habe ich Clara hier, Alter. Noch 10 Minuten Sendung Musikclub Deutsch. Und ich habe Wortfindungsstörungen. Also, sie hat diese Gedichte vertont von Mascha Kaleko und zusammen mit Hannes Wader ein wunderschönes Gedicht vertont, nämlich Auf eine Leierkastenmelodie. Hier ist Dota zusammen mit Hannes Wader und die Leierkastenmelodie.
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goldenen Zitronen, Forever Young, für immer Punk im ARD Musikclub Deutsch mit unserem Cover-Spezial. Das geht noch die ganze Woche so bis Sonntagabend in jedem ARD Musikclub. Cover, Cover, Cover, Cover, Cover. Das hier ist auch ein Cover, nämlich von Hannes Ringelstetter. Wir hören Tennessee Whiskey.

0: Und wieder mal geht ein wunderbarer Dienstagabend zu Ende. Auf der anderen Seite der Nachrichten um Mitternacht erwartet euch dann die ARD-Hitnacht. Das war der ARD-Musikclub Deutsch mit Jochen Stöckle. Tschüss, macht's gut, bleibt mir gesund und gute Nacht.
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0: Wiedersehen und schlaft recht schön.
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2: Um 0 Uhr mit Christine Beitsch. Der israelische Ministerpräsident Netanyahu hat das Treffen mit US-Präsident Trump im Weißen Haus als exzellent bezeichnet. Zuletzt hatte es deutliche Meinungsverschiedenheiten in Bezug auf den Iran-Krieg gegeben. Außerdem empfing Trump davor den ukrainischen Präsidenten Zelensky. Washington-Korrespondent Carsten Kühntopf fasst zusammen.
3: Trumps Beziehungen zu beiden Männern hat sich in den vergangenen Monaten verändert. Mit dem ukrainischen Staatschef geht der Präsident mittlerweile respektvoll um. Den Israeli hingegen nannte Trump kürzlich fucking crazy und schob hinterher, Netanyahu habe zu tun, was er ihm sage. Für Netanyahu war es wichtig, die Wogen zu glätten. In Israel ist Wahlkampf und dass ein Kandidat einen guten Draht ins Weiße Haus hat, ist Wählern wichtig. In Sachen Iran sind die Meinungsunterschiede erheblich. Trump möchte den Krieg so schnell wie möglich beenden. Netanyahu sieht noch nicht alle Ziele erreicht.
2: Die SPD-Spitze will queere Menschen mehr schützen und dafür das Grundgesetz ändern. Sie reagiert damit auf den tödlichen Anschlag am Rande des CSD in Berlin. Hauptstadtkorrespondent Chris Berdrow berichtet.
4: Konkret fordern die Parteivorsitzenden Bärbel Baas und Lars Klingbeil sowie Generalsekretär Tim Klüssendorf eine Ergänzung von Artikel 3. Darin ist geregelt, dass alle Menschen vor dem Gesetz gleich sind. Festgeschrieben ist unter anderem, dass niemand wegen seines Geschlechts, seiner Abstammung, seiner Sprache oder seines Glaubens benachteiligt werden darf. Die SPD-Führung wünscht sich, dass dieses Diskriminierungsverbot ergänzt wird und dann ausdrücklich auch die sexuelle Identität erfasst.
2: Deutschland hat nach Angaben von Innenminister Dobrindt 31 Menschen aus Afghanistan mit einem Charterflug abgeschoben. Es habe sich überwiegend um schwerste und schwere Straftäter gehandelt, so der CSU-Politiker. Es sei aber auch eine Person an Bord gewesen, die zwar kein Straftäter, aber ausreisepflichtig gewesen sei. Der Weltfußballverband FIFA will Teile der WM-Turniere privatisieren. Der Verband hat Berichte britischer Medien bestätigt. Demnach plant FIFA-Chef Infantino ein Tochterunternehmen, das künftige Weltmeisterschaften kontrollieren soll. Daran beteiligen könnten sich Investoren. Das Unternehmen führen will Infantino laut den Berichten selbst, wenn er nicht mehr FIFA-Chef ist. Der langjährige Fußballnationaltorwart Manuel Neuer hat das Ende seiner Profikarriere angedeutet. Die nächste Saison wird wahrscheinlich seine letzte sein. Es sehe stark danach aus, erklärte der Bayern-Profi beim Start in die Vorbereitung seines Vereins. Das Wetter für Deutschland. In der Nacht im Norden und Osten wolkig, aber trocken. Südlich der Donau gebietsweise lockere Wolken, sonst sternenklar. Die Tiefstwerte 19 bis 10 Grad. Tagsüber viel Sonne, später an den Alpen Quellwolken und zum Abend lokal Gewitter möglich. Dazu maximal 26 bis 38 Grad. Die Zeit 0:03 Uhr.
5: Und hier der Verkehrsservice in der ARD-Hitnacht. Immer noch aktuell der Falschfahrer auf der A93 Weiden-Regensburg. Zwischen Nabburg und Regenstauf kommt Ihnen ein Falschfahrer entgegen. Fahren Sie bitte äußerst rechts und überholen Sie nicht. Auf der A93 Weiden-Regensburg zwischen Nabburg und Regenstauf ein Falschfahrer. Vorsicht in beiden Richtungen. A45 Dortmund-Gießen zwischen Schwerte-Ergste und Hagen-Süd kommt es durch dichten Rauch zu extremer Sichtbeeinträchtigung. Bitte fahren Sie hier auch besonders vorsichtig. A1 Hamburg-Lübeck auf der Norderelbbrücke kommt es in beiden Richtungen mehrfach zu kurzfristigen Sperrungen wegen eines Schwertransports. A2 Berlin Richtung Hannover zwischen Kreuz Magdeburg und Bornstedt zurzeit 2 Kilometer Stau. Die A29 Wilhelmshaven Richtung Oldenburg ist zwischen Kreuz Oldenburg Nord und Oldenburg Umstede wegen Brückenbauarbeiten noch bis etwa 5 Uhr gesperrt. Die A40 Duisburg-Essen ist zwischen Mülheim an der Ruhr, Winkhausen und Dreieck Essen-Ost wegen Bauarbeiten in beiden Richtungen bis Donnerstag früh gesperrt. Und die A81 Würzburg Richtung Heilbronn ist zwischen Neuenstadt und Kreuz-Weinsberg wegen Reinigungsarbeiten gesperrt. Allen unterwegs eine gute und sichere Fahrt.
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5: Der Mittwoch ist noch jung, starten wir ihn mit den größten Hits der Musikgeschichte. Einen Teil zumindest. In all den Jahrzehnten sind ja so viele entstanden und wir können sozusagen aus dem Vollen schöpfen. Hier aus dem Dresdner Funkhaus mit Heiko Asch im Studio. Ich grüße Sie.

0.10 Uhr, hier der Verkehrsservice mit einer guten Nachricht. Eine Entwarnung auf der A93 Weiden Regensburg zwischen Naburg und Regenstauf. Ist kein Falschfahrer mehr unterwegs. Wir wünschen allen gute Fahrt.

Supertramp hier in der ARD-Hitnacht. Vor allem in den 70er und 80er Jahren konnten sie ja so richtig abräumen. Und viele ihrer Songs haben ja auch das Prädikat zeitlos verdient. Die Bandkarriere war ja schon vor 15 Jahren zu Ende. Der Sänger Rick Davies trat aber dann auch in den Folgejahren immer mal wieder mit einigen Bandmitgliedern von Supertramp auf. Im September jährt sich sein Todestag nun auch schon zum ersten Mal. Und jetzt bei uns Mr. Big, eine amerikanische Hardrock-Band mit ihrem Debütalbum Ende der 80er Jahre. Da wurden sie schon mal in Großbritannien und Amerika bekannt. Und schon mit dem zweiten Album konnten sie dann ihre Erfolge nahezu in ganz Europa ausbauen, auch in Deutschland. Ihr bekanntester Song ist To Be With You vom Anfang der 90er Jahre, habe ich jetzt dabei. Ihr einziger Nummer 1-Hit.

Bruce Springsteen hier in der ARD-Hitnacht. Seine Karriere lässt ja auch keine Wünsche offen. Den begehrten Oscarpreis hat er schon Mitte der 90er Jahre erhalten und sage und schreibe 20 Mal den Grammy-Preis. Und er macht ja heute noch seine Konzerte zum Erlebnis. Den ganzen Mai war er unterwegs und begeistert ja auch schon längst mehrere Generationen. Und in mehreren Generationen bekannt ist auch ein Song, der schon 60 Jahre auf dem Buckel hat. Und den spiele ich mal ganz kurz an. Ja, haben Sie ihn schon erkannt? Machen wir daraus gleich mal ein kleines Rätsel. Spielen werde ich den Song dann erst in der zweiten halben Stunde. Und Sie können mir ja schon mal den Titelnamen verraten, vielleicht auch sogar noch den Bandnamen. ard-hitnacht@mdr.de. Aus der Vergangenheit weiß ich ja, für Sie ist kein Rätsel zu schwer. Schauen wir mal, ob das heute auch wieder so klappt. Also Ohren gespitzt, hier noch einmal. Tja, das war sehr kurz, oder? Welchen Titel suchen wir? Den gibt es dann in dieser Stunde noch in der zweiten halben Stunde in voller Länge und Schönheit. ard-hitnacht@mdr.de.

0: Kurz nach 12:30, hier der aktuelle Verkehrsservice in der ARD-Hitnacht. A1 Hamburg-Lübeck. Auf der Norderelbbrücke kommt es in beiden Richtungen mehrfach zu kurzfristigen Sperrungen wegen eines Schwertransports. Die A29 Wilhelmshaven Richtung Oldenburg ist zwischen Kreuz Oldenburg Nord und Oldenburg Ohmstede wegen Brückenbauarbeiten noch bis etwa 5 Uhr gesperrt. Die A40 Duisburg-Essen ist zwischen Mülheim an der Ruhr, Winkhausen und Dreieck Essen-Ost wegen Bauarbeiten in beiden Richtungen noch bis Donnerstag früh gesperrt. Und die A45 Dortmund-Gießen zwischen Schwerte-Erchste und Hagen-Süd kommt es durch dichten Rauch zu extremer Sichtbehinderung. Bitte fahren Sie hier entsprechend vorsichtig. Allen unterwegs, gute Fahrt. Jetzt mit Matou. Oh, habe ich auch lange nicht gehört. Und auch so eine schöne Erinnerung an die 90er Jahre. Der Titelsong der Serie Freunde fürs Leben von Matou ist leider auch nur 60 Jahre alt geworden. Aber mit diesem Song bleibt er doch unvergessen. 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

Unverkennbar, Jennifer Rush hier in der ARD-Hitnacht. 25 Lovers. Na, damals in den 80ern, da hätten sie wohl Tausende am liebsten geheiratet, oder? Das war ihr erster Song, mit dem sie sich in Deutschland in den Charts platzieren konnte. Ja, und dann ging es ja Schlag auf Schlag mit so unvergessenen Hits wie Ring of Ice, The Power of Love oder auch Destiny. Und es ist noch gar nicht so lange her, dass Jennifer Rush nach langer Zeit wieder mal im Fernsehen zu sehen war. Vielleicht haben Sie es auch gesehen, die MDR-Talkshow Riverboat. Und da staunten ihre Fans nicht schlecht, als sie sagte, dass sie an einer neuen Platte, an neuen Songs arbeitet und dass wir bald wieder was Neues von ihr hören werden. Na, leicht wird es ja nicht, denke ich mir so, denn in den 80er Jahren hat sie die Maßstäbe ganz schön hochgesetzt. Und jetzt eine Band aus Freiburg. Dort wurde die Band Reman Ende der 90er Jahre gegründet. Musikalischer Kopf der Band ist der Ire Rhea Garvey. Und der strebte ja damals 2012 schon eine Solokarriere an. 5 Alben haben sie damals produziert und mehrfach auch mit Gold und Platin gewürdigt. Und die erfolgreichste Single war auch gleich ihre erste, Supergirl. 26 Jahre ist das her. Die

0: Aus den 80ern, fresh, cool in the gang. Und damit kommen wir doch jetzt in die 60er. Na klar, mit dem Song, den ich in der ersten halben Stunde schon mal kurz angespielt hatte. Und ja, wie ich es schon geahnt hatte, ich kann, glaube, den Ausschnitt noch so kurz wählen. Sie haben die richtige Lösung. Unglaublich. Hier noch einmal. Ja. Schon markant, dieser ganz kurze Ausschnitt ist ja nicht mal eine Sekunde, aber sie sind auch wirklich alle drauf gekommen. Ist unglaublich, hier mal eine etwas längere Version. Ja, das ist doch klar, oder? Genau, der Titel und alles, was ich gelesen habe, die richtige Lösung. Ich muss ehrlich sagen, ich bin noch gar nicht mit allen Mails durch, die Sie mir geschickt haben. An dieser Stelle erstmal ein herzliches Dankeschön für die zahlreichen Mails mitten in der Nacht. Unglaublich. Mike aus Eisenberg in Thüringen hat geschrieben. Heidi grüßt uns aus Oberbayern. Richtige Lösung. Frank aus Bremen-Burg. Und Nadine hört uns hier über Bremen 1. Monday Monday steht auch hier in der Mail von Winfried aus Mainz. Karl-Heinz aus Erlangen auch die richtige Lösung. Und hier haben es aus der Notaufnahme Laura, Lena und Alexa geschrieben. Und da wünschen wir doch weiter eine entspannte Nacht. Danke für die Mail. Und Monika aus Baden-Württemberg hört uns über SWR 1 auch die richtige Lösung. Rainer aus Celle, Heike aus Kreuztal. Und hier hat uns wer geschickt? Die Petra. Petra aus dem lieblichen Laubertal. Und das Beste, schon bald ist Mittwoch. Vom abgeleitet von Monday Monday. Genau, längst vorbei. Sven aus Freising hat uns auch die richtige Lösung geschickt. Angelika vorüber NDR 1 hört sie uns. Und Manuel sei auch noch genannt aus Dannenberg im Namen von allen. Manuel schreibt hier noch, sofort erkannt, eine einzigartige Melodie am Anfang. Ich muss mir noch irgendwas überlegen, wo ich das noch ein bisschen schwieriger machen kann. Auf alle Fälle ein herzliches Dankeschön an alle, die mitgemacht haben. Wir sind ja heute wieder eine tolle Radiofamilie, finde ich, oder?
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0: Und hier der Song in voller Länge und Schönheit. Monday, Monday. Bloß gut, dass der schon vorbei ist. Es geht aufs Wochenende zu. Hier sind die Mamas und die Papas.

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1: Um 1 Uhr mit Christine Beith. Der Antisemitismusbeauftragte der Bundesregierung Klein fordert nach dem Anschlag auf den Berliner CSD weitere rechtliche Konsequenzen. Dem Redaktionsnetzwerk Deutschland sagte er, das Strafrecht müsse korrigiert werden. Stefan Everts berichtet.
2: Konkret fordert Klein, Sympathiebekundungen für Terrororganisationen wie den IS wieder unter Strafe zu stellen. Derzeit ist nur das Werben um Mitglieder und die Unterstützung ausländischer Terrorgruppen verboten. Der Antisemitismusbeauftragte sagte, der Anschlag beim Berliner Christopher Street Day sei ein Angriff auf die demokratische Grundordnung in Deutschland gewesen, sowie auf die vielfältige, freiheitliche und offene Gesellschaft. Man dürfe nicht zulassen, dass von Islamisten eine tödliche Bedrohung für Minderheiten ausgehe. Dazu zählt Klein auch Jüdinnen und Juden in Deutschland.
1: Israels Ministerpräsident Netanyahu hat das Treffen mit US-Präsident Trump im Weißen Haus als ausgezeichnet gelobt. Es sei eines der besten Gespräche mit Trump gewesen, das er je gehabt habe. Auch aus dem Weißen Haus hieß es, das Treffen sei positiv gewesen. Zuletzt hatte es zwischen den beiden Politikern deutliche Meinungsverschiedenheiten wegen des Irankriegs gegeben. Peru hat eine neue Präsidentin. Die konservative Keiko Fujimori hat den Amtseid abgelegt. Die 51-Jährige hatte die Stichwahl im Juni nur knapp gegen den Kandidaten der Linken gewonnen. Sie versprach, die politische Lage im Land zu stabilisieren. Fujimori ist Perus 9. Staatschefin innerhalb von 10 Jahren. Der US-Konzern Apple hat die Marke von 5 Billionen Dollar Börsenwert geknackt. Ausschlaggebend war ein zwischenzeitiges Kursplus von knapp 2% im US-Handel. Pro Aktie war der Wert auf fast $343 gestiegen. Danach sank Apple wieder knapp unter die 5 Billionen Marke. Zuvor hatte diesen Wert nur das Chip-Unternehmen Nvidia erreicht. Der langjährige Fußballnationaltorwart Manuel Neuer hat das Ende seiner Profikarriere angedeutet. Die nächste Saison wird wohl seine letzte werden. Der Bayern-Profi ist mit dem Rekordmeister gerade in die Vorbereitung gestartet. Taufik Kali berichtet.
3: Am Rande des Trainings erklärte der 40-Jährige, der vor seiner 21. Profisaison steht, es sieht stark danach aus, dass ich aufhöre. Sein Nachfolger nach 15 Jahren Bayern-Tor ist mit Jonas Urbich längst gefunden und dementsprechend soll es mit dem 22-Jährigen wieder eine ähnliche Arbeitsteilung wie im letzten Jahr geben. Im Idealfall ist sein letztes Spiel Anfang Juni 2027 im Estadio Metropolitano in Madrid.
1: Das Wetter für Deutschland. In der Nacht im Norden und Osten wolkig, aber trocken, sonst sternenklar oder lockere Wolken. Die Tiefstwerte 19 bis 10 Grad. Tagsüber viel Sonne, später an den Alpen Quellwolken und zum Abend lokal Gewitter möglich. Dazu bis 38 Grad. Und die Zeit, es ist 1.03 Uhr.
4: Und hier der Verkehrsservice in der ARD-Hitnacht. A1 Hamburg-Lübeck. Auf der Norderelbbrücke kommt es in beiden Richtungen mehrfach zu kurzfristigen Sperrungen wegen eines Schwertransports. Die A29 Wilhelmshaven Richtung Oldenburg ist zwischen Kreuz Oldenburg Nord und Oldenburg Ohmstede wegen Brückenbauarbeiten noch bis etwa 5 Uhr gesperrt. Die A40 Duisburg-Essen ist zwischen Mülheim an der Ruhr Winkhausen und Dreieck Essen-Ost wegen Bauarbeiten in beiden Richtungen noch bis Donnerstag früh gesperrt. Und die A45 Dortmund-Gießen zwischen Schwerte-Ergste und Hagen-Süd kommt es durch dichten Rauch zu extremer Sichtbeeinträchtigung. Bitte fahren Sie hier besonders vorsichtig. Und damit allen unterwegs gute Fahrt, kommen Sie gut an Ihr Ziel.
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4: The Way to Your Heart, unser erster Song in dieser Stunde. Und da gibt es doch so einige Titel, die zu Herzen gehen. Passt ja auch so gut in diese Nacht. Live aus dem Funkhaus in Sachsen mit Heiko Rosch im Studio. Kommen Sie weiter gut durch die Nacht. Ja.

1:12 Uhr. Hier der Verkehrsservice mit einer Gefahrenmeldung. Vorsicht bitte auf der A57 Krefeld-Köln. Zwischen Köln-Woringen und Kurweiler werfen Personen Steine auf die Fahrbahn. Bitte Vorsicht zwischen Köln-Woringen und Kurweiler. Dort werfen Personen Steine auf die Fahrbahn.

Genesis hier in der ARD-Hitnacht. Die Band, die bleibt doch auch in guter Erinnerung. Haben sie doch auch so hervorragende Musiker hervorgebracht, wie zum Beispiel Peter Gabriel oder Phil Collins oder auch Mike Rutherford. Sie alle haben ja auch mit eigenen Projekten eine Weltkarriere machen können. Und jetzt bei uns Santa Esmeralda, eine französische Band, eigentlich mehr als ein Studioprojekt damals aktiv geworden. Die Studiomusiker, die wechselten sehr häufig und groß rausgekommen sind sie ja dann 1977 mit dem Song Don't Let Me Be Misunderstood. Eigentlich eine Coverversion, denn das Original entstand schon Mitte der 60er Jahre. Aber erst mit Santa Esmeralda wurde der Song in einer Disco-Fassung so richtig bekannt und erfolgreich. Zum Beispiel in Deutschland stand dieser Song mehrere Wochen lang an der Spitze der Charts. Grund genug, auch bei uns dabei zu sein, hier in der... Die

1.20 Uhr, hier nochmal der Verkehrsservice mit der Gefahrenmeldung. Vorsicht bitte auf der A57 Grefeld-Köln zwischen Köln-Boringen und Kurweiler. Werfen Personen Steine auf die Fahrbahn. Bitte Vorsicht zwischen Köln-Boringen und Kurweiler.

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0: Kurz nach 13:30 hier der aktuelle Verkehrsservice in der ARD-Hitnacht. Leider immer noch aktuell die Gefahrenmeldung. Vorsicht bitte auf der A57 Krefeld-Köln zwischen Köln-Wohringen und Kuhweiler werfen Personen Steine auf die Fahrbahn. A1 Hamburg-Lübeck. Auf der Norderelbbrücke kommt es in beiden Richtungen mehrfach zu kurzfristigen Sperrungen wegen eines Schwertransports. Die A29 Wilhelmshaven Richtung Oldenburg ist zwischen Kreuz Oldenburg Nord und Oldenburg Ohmstede wegen Brückenbauarbeiten noch bis etwa 5 Uhr gesperrt. Die A40 Duisburg-Essen ist zwischen Mülheim an der Ruhr Winkhausen und Dreieck Essen-Ost wegen Bauarbeiten in beiden Richtungen noch bis Donnerstag früh gesperrt. Und A45 Dortmund-Gießen zwischen Schwerte-Ergste und Hagen-Süd kommt es durch dichten Rauch zu extremer Sichtbeeinträchtigung. Bitte fahren Sie hier besonders vorsichtig. Allen unterwegs eine gute und hoffentlich auch entspannte Fahrt.
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1:37 Uhr, endlich wurde die Gefahrenmeldung aufgehoben. Betrifft die A57 Krefeld-Köln. Zwischen Köln-Burringen und Kurweiler besteht keine Gefahr mehr durch Steinewerfer. Also Ihnen weiter gute Fahrt. Kommen Sie gut an Ihr Ziel.

Wir sind ja mittendrin in der ARD-Hitnacht, unser Weg in den Mittwochmorgen hinein. Wie halten Sie sich in der Hitnacht über 7 Stunden wach und fit? Das werde ich immer wieder gefragt und das wird ja alle betreffen, die nachts auch gerade jetzt Schicht machen und in ihrer Nachtschicht sind und durchhalten müssen. Also ich persönlich trinke ja vor der Sendung Kaffee und während der Sendung dann Ingwertee. Und gestern war ja der Tag des Kaffeesatzes. Viele haben mir geschrieben, unglaublich, ein großes Dankeschön an alle, die hier geschrieben haben. Auf alle Fälle nicht wegschmeißen, den Kaffeesatz. Da waren sich alle einig. Und das schreibt hier auch Patricia. Patricia von der vorpommerschen Ostseeküste. Sie könnte ein schönes Peeling daraus machen. Und da hat sie auch gleich das Rezept geliefert. 4 Esslöffel Kaffeesatz, 2 Esslöffel Honig und 2 Esslöffel Oliven- oder Kokosöl. Alles gut verrühren und auf ein feuchtes Gesicht auftragen. Nach 15 Minuten dann warm abwaschen. Unbedingt nicht vergessen. Und den meisten Kaffeesatz bringt sie auf den Kompost im Garten. Für die Regenwürmer hat sie hier noch geschrieben. Aber eine tolle Idee mit diesem Peeling. Und dann hat uns auch noch Inge hier geschrieben, von den Sanitärinstallationen, von was hat sie hier geschrieben? Na, von den Technikern hat sie hier gelernt. Kaffeesatz reinigt die Abflussrohre, also immer gut runterspülen, ersetzt aggressive Chemie, hat sie hier geschrieben. Gut, auch eine gute Idee. Also, nie wegschmeißen, aber am besten ist natürlich der Kaffee zum Wachbleiben oder auch die Musik. Jetzt was Ruhiges jetzt von Whitney Houston. Die

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1: Um 2 Uhr mit Christine Beith. Der Fußballweltverband FIFA will einen Teil der kommerziellen Rechte an Turnieren wie der WM an Investoren verkaufen. Die FIFA will dafür nach eigenen Angaben eine Tochtergesellschaft namens FFE gründen. Sie will so mehr als 4 Milliarden US-Dollar einnehmen. Katrin Hondel berichtet.
2: Die FIFA solle die alleinige Kontrolle über das neue FFE-Unternehmen haben, heißt es weiter. Ziel sei es, die Finanzierung für die Fußballentwicklung auf über 10 Milliarden US-Dollar auszuweiten und, so lässt sich FIFA-Chef Infantino zitieren, das kommerzielle Potenzial und die Chancen der FIFA freizusetzen. Scharfe Kritik an den Plänen kommt von der UEFA, dem Europäischen Fußballverband. Die Seele und die Führung des Fußballs seien keine Handelsware, erst recht nicht bei völliger Intransparenz darüber, wer finanziell davon profitiert, schreibt die UEFA in einem ersten Statement.
1: Das US-Militär hat nach mehreren Tagen ohne gegenseitige Angriffe wieder Attacken des Iran gemeldet. Das Land habe mehrere Raketen auf US-Streitkräfte im Nahen Osten abgefeuert. Sie seien erfolgreich abgefangen worden. US-Präsident Trump hatte sich zuletzt erneut zuversichtlich über eine mögliche Lösung am Verhandlungstisch geäußert. Der Antisemitismusbeauftragte der Bundesregierung Klein fordert nach dem Anschlag auf den Berliner CSD weitere Verschärfungen des Strafrechts. Er sagte dem Redaktionsnetzwerk Deutschland, zum Beispiel müssten Sympathiebekundungen für Terrorgruppen wieder strafbar sein, wie es bereits in der Vergangenheit der Fall gewesen sei. Im französischen Toulouse ist ein Flugzeug nach einem mehr als 24 Stunden langen Testflug gelandet. Die Maschine war im rund 23.000 Kilometer entfernten australischen Melbourne gestartet. Die Airline Qantas will mit dem Airbus ab nächstem Jahr Direktflüge nach Europa anbieten. Das weltbekannte Heavy-Metal-Festival Wacken Open Air beginnt heute in Schleswig-Holstein. Rund 85.000 Fans werden erwartet. Aus Wacken, Jörn Zahlmann.
3: Das Wacken Open Air beginnt traditionell mit der Erstürmung des sogenannten Holy Grounds. Heißt, sobald die Tore öffnen, erobern die Fans sprintend die Acker vor den Bühnen. 4 Tage lang spielen dort dann mehr als 100 Bands. Von Legenden wie Judas Priest und Def Leppard bis hin zu kleineren Bands aus nahezu jeder Nische des Genres Metal. Anders als in den vergangenen Jahren war das Festival diesmal lange nicht ausverkauft. Die 85.000 Karten waren laut Veranstalter erst kurz vor Festivalstart vergriffen.
1: Das Wetter für Deutschland. In der Nacht im Norden und Osten wolkig, aber trocken, südlich der Donau gebietsweise lockere Wolken, sonst sternenklar. Die Tiefstwerte 19 bis 10 Grad. Tagsüber viel Sonne, später an den Alpen Quellwolken und zum Abend lokal Gewitter möglich. Dazu maximal 26 bis 38 Grad. Die Zeit 2.03 Uhr.
4: Und hier der Verkehrsservice in der ARD-Hitnacht. A1 Hamburg-Lübeck. Auf der Norderelbbrücke kommt es in beiden Richtungen mehrfach zu kurzfristigen Sperrungen.